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1: Ich bin Jan-Henner Reitzer. Das Kreuzfahrtschiff Hondius, auf dem das Hunter-Virus ausgebrochen war, hat Teneriffa verlassen und ist auf dem Weg in die Niederlande. Dort soll es desinfiziert werden. Bis auf eine Restbesatzung waren alle Menschen von Bord gebracht und in ihre Heimatländer ausgeflogen worden. Positiv getestet wurde mittlerweile auch ein spanischer Passagier. Vorher war das Virus auch schon bei nach Frankreich und in die USA ausgeflogenen Passagieren nachgewiesen worden. Ein 17-jähriger Syrer soll einen Terroranschlag in Hamburg geplant haben. Er ist deshalb festgenommen worden.
2: Der 17-jährige soll von der Terrormiliz Islamischer Staat inspiriert worden sein, heißt es. Er habe geplant, eine unbestimmte Anzahl Ungläubiger zu töten. Als mögliche Anschlagsorte habe er ein Einkaufszentrum, eine Bar oder eine Polizeiwache im Blick gehabt. Laut Ermittlern wollte der 17-jährige Syrer Sprengstoff, Molotow-Cocktails oder ein Messer verwenden und habe sich bereits Dünger, Grillanzünder, eine Sturmhaube und ein Messer beschafft. Bereits am Donnerstag hätten Spezialkräfte den Jugendlichen vorläufig festgenommen. Ronny Tochau, Nachrichtenredaktion.
1: Die Waffenruhe im Krieg mit dem Iran hängt nach den Worten von US-Präsident Donald Trump am seidenen Faden. Rund um diplomatische Bemühungen, wie der Krieg beendet werden könnte, schimpfte Trump über einen neuen Vorschlag der Führung des Irans.
3: Es sei der größte Müll, dieser Vorschlag, sagte Trump. Er habe gar nicht zu Ende gelesen, denn er wolle ja nicht seine Zeit verschwenden. Ursprünglich habe der Iran zugestimmt, angereichertes Uran aus dem Land zu schaffen. Nun ist davon nichts mehr zu lesen. Trump verglich die Waffenruhe mit einem Patienten an der Herz-Lungen-Maschine mit einer 1%igen Überlebenschance. Das sei nicht gut, meinte Trump. Aber immer noch glaubt er an eine diplomatische Lösung. Wie es aber jetzt weitergeht, ist völlig unklar. Tina Eck, USA.
1: Spitzenvertreter der Bundesregierung kommen heute Abend im Koalitionsausschuss zusammen. Union und SPD stehen unter Druck, zum Beispiel weitere Entlastung wegen der gestiegenen Spritpreise auf den Weg zu bringen, nachdem eine geplante 1.000-Euro-Prämie im Bundesrat gescheitert war. Auch bei geplanten Reformen bei der Rente oder Steuer liegen die grundsätzlichen Positionen der Regierungsparteien weit auseinander.

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1: Ich bin Jan-Henner Reitzer. Im Ukraine-Krieg ist eine dreitägige Waffenruhe ausgelaufen, in der Russland und die Ukraine weitgehend auf gegenseitige Luftangriffe verzichtet hatten. Die Ukraine geht davon aus, dass Russland diese Angriffe wieder aufnimmt.
2: Die Waffenruhe kam vor allem dem Kreml gelegen, weil sie für die gesamten drei Tage um den hier in Russland groß gefeierten 9. Mai galt. Eine dauerhafte Waffenruhe lehnt Kreml-Chef Putin aber weiter ab, bis die Verhandlungen über ein Kriegsende abgeschlossen sind. Dazu setzt er vor allem weiter auf die US-Vermittler, die schon bald hier in Moskau erwartet werden. Putin zeigte sich aber auch bereit, jemanden aus der EU zu beteiligen. Das ist neu. Er sagte, es solle jemand sein, der bisher nicht mit abschätzigen Äußerungen über Russland aufgefallen sei. Aus Moskau, Ulf Mauder.
1: Das Hantavirus ist auch bei einem spanischen Passagier nachgewiesen worden, der isoliert ist und bisher keine Symptome hat. Der positive Test ist in Madrid durchgeführt worden. Vorher war das Virus auch schon bei zwei Passagieren nachgewiesen worden, die nach Frankreich und in die USA ausgeflogen worden waren. Alle waren an Bord eines Kreuzfahrtschiffes, auf dem das Virus ausgebrochen war. Das Schiff ist inzwischen mit einer Restbesatzung auf dem Weg von Teneriffa in die Niederlande, wo es desinfiziert werden soll. Kaffee ist günstiger geworden. Nach einer Umfrage der deutschen Presseagentur haben die großen Lebensmittelhändler in Deutschland die Preise ihrer Eigenmarken gesenkt.
3: Die Produkte kosten seit dieser Woche 10 bis 50 Cent weniger als bisher. Eine Kilopackung Bohnen liegt je nach Sorte zwischen 10,50 Euro und 11,50 Euro. Auch Pads und Kapseln werden billiger. Die Discounter und Supermärkte begründen das mit sinkenden Rohstoffpreisen. Insgesamt gesehen hat sich Kaffee aber in den vergangenen Jahren stark verteuert, sowie auch andere Lebensmittel. Grund dafür waren höhere Rohstoffpreise nach Trockenheit und schwachen Ernten. Thomas Bremser, Redaktion.
1: Beim Absturz eines Kleinflugzeuges in Namibia sind der Pilot und alle drei Passagiere ums Leben gekommen. Bei den Toten handelt es sich um deutsche Staatsangehörige. Darunter sind eine langjährige Mitarbeiterin der Schwarz-Unternehmergruppe, zu der Lidl und Kaufland gehören, ihr Ehemann und der gemeinsame Sohn. Die Absturzursache ist noch unklar.

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1: Ich bin Jan-Henner Reitze. Die Bundesregierung steht unter Druck, bei geplanten Reformen wie der Rente oder in Sachen Steuern gemeinsame Lösungen zu finden. Themen, die heute Abend im Koalitionsausschuss besprochen werden sollen. Außerdem wollen Union und SPD einen neuen Ansatz finden, was den gestiegenen Spritpreisen noch entgegengesetzt werden könnte.
2: Für die schwarz-roten Koalitionäre geht es heute hier in der Hauptstadt um zwei Punkte. Zum einen müssen sie mindestens Ansätze finden, wie die Bürger entlastet werden sollen, nachdem die Pläne mit der 1.000-Euro-Prämie ja im Bundesrat gescheitert sind. Und zum anderen müssen sie sich nach der offenbar kontroversen letzten Runde zusammenraufen und auf das Wesentliche fokussieren, wie CSU-Chef Söder betont. Mentale Aufräumarbeiten nennt er das. Wie weit Schwarz-Rot da heute kommt, ist allerdings schwer zu sagen. Thomas Thonfeld, Berlin.
1: Im Ukraine-Krieg ist eine dreitägige Waffenruhe ausgelaufen. Hintergrund waren Feierlichkeiten in Russland zum Jahrestag des Sieges im Zweiten Weltkrieg. Es wird erwartet, dass Luftangriffe wieder aufgenommen werden. Der ukrainische Präsident Volodymyr Zelensky sagte, Russland habe nicht die Absicht, den Krieg zu beenden. Den Vorschlag von Russlands Präsident Wladimir Putin, den früheren Bundeskanzler Gerhard Schröder als Vermittler einzusetzen, hatten unter anderem Vertreter der EU und der Ukraine abgelehnt. Griechenland will Massentourismus stärker begrenzen. Die Regierung hat dazu neue Regeln vorgestellt, zum Beispiel für den Hotelbau.
3: Überfüllte Bars, Cafés und Tavernen. Und es ist laut, sehr laut. Rund um die Uhr. Besonders betroffen sind Inseln wie Santorini und Mykonos. Dort sollen neue Hotels stark begrenzt werden auf maximal 100 Betten. Und ganz wichtig, in einem 25 Meter Streifen entlang der Küsten ist Neubau künftig verboten. Ob das klappt, ist allerdings unklar, sagen viele vor Ort. Denn mit rund 38 Millionen Touristen im Jahr in einem Land mit etwa 11 Millionen Einwohnern ist das keine leichte Aufgabe.
1: In Wassenberg in Nordrhein-Westfalen ist ein Mann auf offener Straße erschossen worden. Der Täter soll aus einem Auto ausgestiegen sein und die tödlichen Schüsse abgefeuert haben. Dann flüchtete der Schütze mit dem Auto, in dem noch ein weiterer Mann gesessen haben soll. Weitere Hintergründe sind bisher noch unklar.

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1: Ich bin Jan-Henna Reitzer. Im Ukraine-Krieg ist eine dreitägige Waffenruhe ausgelaufen, in der Russland und die Ukraine weitgehend auf gegenseitige Luftangriffe verzichtet hatten. Die Ukraine geht davon aus, dass Russland diese Angriffe wieder aufnimmt.
2: Die Waffenruhe kam vor allem dem Kreml gelegen, weil sie für die gesamten drei Tage um den hier in Russland groß gefeierten 9. Mai galt. Eine dauerhafte Waffenruhe lehnt Kreml-Chef Putin aber weiter ab, bis die Verhandlungen über ein Kriegsende abgeschlossen sind. Dazu setzt er vor allem weiter auf die US-Vermittler, die schon bald hier in Moskau erwartet werden. Putin zeigte sich aber auch bereit, jemanden aus der EU zu beteiligen. Das ist neu. Er sagte, es solle jemand sein, der bisher nicht mit abschätzigen Äußerungen über Russland aufgefallen sei. Aus Moskau, Ulf Mauder.
1: Das Hantavirus ist auch bei einem spanischen Passagier nachgewiesen worden, der isoliert ist und bisher keine Symptome hat. Der positive Test ist in Madrid durchgeführt worden. Vorher war das Virus auch schon bei zwei Passagieren nachgewiesen worden, die nach Frankreich und in die USA ausgeflogen worden waren. Alle waren an Bord eines Kreuzfahrtschiffes, auf dem das Virus ausgebrochen war. Das Schiff ist inzwischen mit einer Restbesatzung auf dem Weg von Teneriffa in die Niederlande, wo es desinfiziert werden soll. Kaffee ist günstiger geworden. Nach einer Umfrage der deutschen Presseagentur haben die großen Lebensmittelhändler in Deutschland die Preise ihrer Eigenmarken gesenkt.
3: Die Produkte kosten seit dieser Woche 10 bis 50 Cent weniger als bisher. Eine Kilopackung Bohnen liegt je nach Sorte zwischen 10,50 Euro und 11,50 Euro. Auch Pads und Kapseln werden billiger. Die Discounter und Supermärkte begründen das mit sinkenden Rohstoffpreisen. Insgesamt gesehen hat sich Kaffee aber in den vergangenen Jahren stark verteuert, sowie auch andere Lebensmittel. Grund dafür waren höhere Rohstoffpreise nach Trockenheit und schwachen Ernten. Thomas Bremser, Redaktion.
1: Beim Absturz eines Kleinflugzeuges in Namibia sind der Pilot und alle drei Passagiere ums Leben gekommen. Bei den Toten handelt es sich um deutsche Staatsangehörige. Darunter sind eine langjährige Mitarbeiterin der Schwarz-Unternehmergruppe, zu der Lidl und Kaufland gehören, ihr Ehemann und der gemeinsame Sohn. Die Absturzursache ist noch unklar.
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4: Wer jetzt gleich raus möchte, es ist noch ein bisschen frisch. Die Temperaturen liegen aktuell an der Bergstation Nerobergbahn und auch am Schloss Freudenberg, sowie hier bei uns am Studio in der Britta Arena bei 4 Grad. Und über den Tag ziehen Schauer durch. Nachmittag gibt es einen Mix aus Sonne und Wolken, dazu ein böig auffrischender Wind. Höchstwerte um die 12 Grad. Morgen dann erstmal vormittags stark bewölkt. Nachmittags gibt es Schauer und es lockert teilweise auf. Frischer Wind mit Höchstwerten morgen um die 14 Grad.
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4: Es liegen noch keine Verkehrsstörungen vor. Um diese Uhrzeit auch schon wünscht Antenne Wiesbaden gute Fahrt.
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4: Es gibt den Blitzer in der Rheingaustraße in Biebrich Richtung Schierstein zwischen am Parkfeld und der Albert-Schweitzer-Allee. Das ist eine 30er-Zone. Und wenn du irgendwo einen Blitzer gesehen hast, sehr gerne anrufen oder eine WhatsApp schicken. Nummer ist die gleiche. Wiesbaden 952 69 869.
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4: Guten Morgen, Wiesbaden. Ja, es ist Dienstag, der 12. Mai. Und wenn einer diesen Pankratius irgendwo sieht, ja, also dieser Typ, also wenn ich den erwische, ich sag's euch, dann kriegt er aber die Ohren sowas von lang gezogen. Pankratius ist heute der Eisheilige und beschert uns annähernd Frosttemperaturen. Es gibt's doch wohl nicht, also den schmeiße ich raus. Aber wen ich nicht rausschmeiße, ist Musik und coole Beiträge. Und ihr seid dabei und das ist richtig gut. Und deswegen jetzt erstmal gemach. Wenn ihr es euch leisten könnt, bleibt noch ein bisschen im Bett liegen. Gleich gibt's euer Horoskop vom 12. Mai und davor erstmal Can't Stop von den Red Hot Chili Peppers. Und mich gibt's dazu. Mein Name ist Chris Scheler. Schönen guten Morgen.

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2: Es gibt ja Menschen, die behaupten über andere, sie wären nicht die hellste Kerze auf der Torte. Aber ich behaupte, ich kenne den hellsten Stern am Nachthimmel. Was eine Brücke, die ich gebaut habe. Und zwar ist es Sirius. Sirius ist der hellste Stern am Nachthimmel. Jedoch gesprochen für dich, für euch haben andere.
1: Widder.
2: Heute bringt dir viel Energie und Tatendrang. Nutze den Schwung für Projekte, die du lange vor dir hergeschoben hast. In der Liebe hilft Offenheit mehr als Stolz.
1: Stier.
2: Ein ruhiger, produktiver Tag erwartet dich. Finanzielle Entscheidungen solltest du mit Bedacht treffen. Ein Gespräch mit einer vertrauten Person kann überraschend inspirierend sein.
1: Zwillinge.
2: Du bist heute besonders kommunikativ und charmant. Gute Nachrichten oder spontane Einladungen sind möglich. Achte darauf, dich nicht zu verzetteln.
1: Krebs.
2: Deine Gefühle stehen heute im Mittelpunkt. Gönn dir Zeit für dich selbst und höre auf deine Intuition. Im Beruf zahlt sich Geduld aus.
1: Löwe.
2: Du ziehst Aufmerksamkeit fast magisch an. Ideal für Präsentationen, Dates oder kreative Ideen. Übertreib es aber nicht mit Dominanz.
1: Jungfrau.
2: Heute lohnt sich Struktur und Planung. Kleine Details machen den Unterschied. Gesundheit und Wohlbefinden profitieren von einer bewussten Pause.
1: Waage.
2: Harmonie ist heute dein Schlüsselwort. Konflikte lassen sich leichter lösen als gedacht. Romantische Stimmung liegt in der Luft.
1: Skorpion.
2: Du wirkst intensiv und entschlossen. Vertraue deinem Instinkt, besonders bei wichtigen Entscheidungen. Ein Geheimnis könnte ans Licht kommen.
1: Schütze.
2: Abenteuerlust und Optimismus treiben dich an. Gute Zeit für Reisen, neue Ideen oder spontane Unternehmungen. Bleib trotzdem realistisch bei Geldfragen.
1: Steinbock.
2: Heute zählt Disziplin und du hast sie. Beruflich kannst du einen wichtigen Schritt nach vorne machen. Privat solltest du mehr Gefühle zeigen.
1: Wassermann.
2: Deine Kreativität sprudelt. Ungewöhnliche Ideen bringen Erfolg, wenn du sie konsequent verfolgst. Freundschaften spielen heute eine große Rolle.
1: Fische.
2: Ein sensibler, verträumter Tag. Kreative oder spirituelle Tätigkeiten tun dir gut. In der Liebe solltest du klar sagen, was du fühlst. Na, das ist doch mal ein richtig schöner Schwung in diesen Tag und kleine Inspiration. Und Liebe, apropos Liebe, Love is Like von Maroon 5 kommt jetzt. Das war dein Horoskop von Dienstag, dem 12. Mai. Schönen guten Morgen, es ist gleich 17:45.
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0: Guten Morgen, es ist 20 Minuten nach 6 und es ist kalt draußen, weil momentan zeigt sich das Wetter hier bei uns eher von seiner nasskalten Seite. Die sogenannten Eisheiligen machen ihrem Namen in diesem Jahr tatsächlich alle Ehre und zwar pünktlich auch. Statt frühsommerlicher Temperaturen liegen wir hier in Wiesbaden nur zwischen 10 und knapp 15 Grad. Dazu immer wieder Regenschauer. In höheren Regionen fiel sogar, Achtung, ich sag das Wort, Schnee. Jetzt stellt sich bei Gartenbesitzern die Frage, ob es nochmal friert und Bodenfrost gibt. Dafür haben wir mit Antenne Wiesbaden Wetterexperten Dominik Jung gesprochen. Was hat es denn jetzt mal auf sich mit den Eisheiligen?
1: Ja, die Eisheiligen, das ist im Grunde eine Bauernregel, die besagt, dass es eben Anfang Mai nochmal kalt werden könnte, respektive vom 11. bis zum 15. Mai. Aber wie alle Bauernregel ist die Trefferquote eher so im Zufallsbereich. In diesem Jahr trifft es mal zu, vom 11. bis zum 15. Also in dieser Woche jetzt ist es tatsächlich etwas kühler. Aber normalerweise wären die Eisheiligen ohnehin erst 10 Tage später laut Kalender, denn es gab eine Kalenderreform im 15. Jahrhundert und die Regel gab es schon davor und deswegen wären die Eisheiligen heute eigentlich erst vom 21. bis zum 25. Mai, also eben diese 10 Tage später.
0: Na dann aber bitte nicht schon wieder, wie geht's denn jetzt wettertechnisch weiter?
1: Ja, der heutige Tag, der bringt viele Wolken, es geht schaurig weiter, es ist kühl. Heute Nacht gab es sogar Schneeflocken in den Gipfellagen vom Taunus, ein paar nasse Schneeflocken. In Wiesbaden hier, da haben wir Glück, da bleibt es nur bei Regen. Aber auch hier eigentlich Schmuddelwetter, nasskaltes Schmuddelwetter. Das geht genauso weiter die ganze Woche über. Auch am Feiertag an Christi Himmelfahrt bleibt es durchwachsen mit Regenschauern. Die Temperaturen in dieser Woche eher deutlich unter 20 Grad, so 10 bis 15 Grad, das höchste der Gefühle. Also diese Woche zwar kein Schnee in Wiesbaden, aber eben auch kein schönes Frühsommerwetter.
0: Okay, und was natürlich alle interessiert, wie geht's dann weiter? Ist nach den Eisheiligen dann Schluss mit Frost?
1: Die Eisheiligen, darauf würde ich nicht jetzt meine Wetterprognose ausrichten. Das ist eine Bauernregel, das sind Zufallstreffer und dementsprechend kann es auch danach nochmal kalt werden. Auch Richtung Wochenende, Samstag, Sonntag, da haben wir ja schon den 16. und 17. Mai, da sind eigentlich die Eisheiligen vorbei laut Kalender. Gerade so um die 5 Grad und das heißt, direkt am Erdboden kann es in einigen Muldenlagen durchaus nochmal für Bodenfrost reichen. Deswegen, man sollte noch ein bisschen vorsichtig sein mit Pflanzen im Freien, vor allen Dingen so auf offenen Feldern, auf Regionen, wo es auskühlen kann, nachts besonders gut. In Innenstädten ist das Thema Bodenfrost aber doch weitgehend gelaufen.
0: Haben wir jetzt alle nicht gerne gehört, jedoch es bleibt erstmal noch ungemütlich bei uns, sagt Antenne Wiesbaden Wetterexperte Dominik Jung. Wir können uns also auf viel Regen und graues Schmuddelwetter einstellen. Zwar kein Bodenfrost in der City, aber Jacke nicht vergessen und Pflanzen lieber nochmal schützen.
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1: Im Studio Robert Schäfer. Das Stadtplanungsamt und die Stadtentwicklungsgesellschaft in Wiesbaden geben heute Abend Einblicke in die Entwicklung des Ostfeld und den Planungsstand zum Neubau des Bundeskriminalamts. Der geplante BKA-Campus All in One soll die aktuell im Stadtgebiet verteilten Liegenschaften des BKA künftig an einem Ort bündeln. Das hat die hessische Landeshauptstadt mitgeteilt. Für die Ausgestaltung des Stadtquartiers läuft ein europaweites Vergabeverfahren. Für den neuen BKA-Campus wird ein Bauleitverfahren durchgeführt. Im Anschluss an die Präsentation können Interessierte Fragen stellen. Die Veranstaltung ist im Bürgerhaus in Erbenheim geplant. In Hessen hat es im vergangenen Jahr mehr Verkehrsunfälle gegeben. Das meldet das Innenministerium in Wiesbaden. Wie Innenminister Roman Poseck heute mitgeteilt hat, hat die Polizei 2025 rund 150.000 Unfälle registriert, ein Plus von gut 2% im Vergleich zum Vorjahr. Die Zahl der Verkehrstoten bleibt mit rund 200 nahezu unverändert. Sorge bereiten den Behörden vor allem E-Scooter-Unfälle und junge Fahrer zwischen 18 und 24 Jahren. Bei E-Scootern ist die Zahl der Unfälle um fast 40% gestiegen. 5 Menschen haben dabei ihr Leben verloren. Auch bei jungen Autofahrern nahm die Zahl tödlicher Unfälle deutlich zu. Häufige Ursachen waren laut Ministerium zu hohe Geschwindigkeit, zu geringer Abstand sowie Alkohol und Drogen am Steuer. Deshalb seien mehr Prävention, Aufklärung und Kontrollen nötig, so Innenminister Poseck. Die Stadt Wiesbaden bedankt sich zum Tag der Kinderbetreuung bei Fachkräften in Kitas und der Kindertagespflege. Kindertagesbetreuung schaffe frühe Chancengleichheit, Bildungs- und Entwicklungsmöglichkeiten. Außerdem, heißt es in der Meldung weiter, sei sie für viele Familien eine zentrale Voraussetzung, um Alltag, Familie und Beruf verlässlich miteinander zu vereinbaren. Die Anforderungen an die Arbeit in Kindertagesstätten und in der Kindestagespflege seien in den vergangenen Jahren deutlich gestiegen. Neben der pädagogischen Arbeit gehören auch Elternarbeit, Dokumentation sowie die Begleitung vielfältiger individueller Lebenslagen zum Alltag in Kindertagesstätten. Der hessische Innenminister Roman Poseck hat gestern in Wiesbaden Förderbescheide in Höhe von rund 420.000 Euro für die Katastrophenschutzausbildung übergeben. Das hat das Innenministerium in Wiesbaden mitgeteilt. Die Gelder sollen in die Ausbildung von Einsatzkräften fließen. ASB, DLRG, DRK und Johanniter Unfallhilfe sowie der Malteser Hilfsdienst seien seit Jahrzehnten unverzichtbarer Partner für die Landesregierung und den hessischen Katastrophenschutz. Der Bevölkerungsschutz bleibe Priorität, so Poseck.
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2: Guten Morgen, es ist kurz nach 6:30 und Pankreatius sorgt dafür, dass es im Moment noch ein bisschen frisch ist. Also wenn ihr jetzt rausgeht, lieber ein dickes Jäckchen anziehen, weil wir haben aktuell gemessen an der Bergstation, an der Nerobergbahn, am Schloss Freudenberg und hier bei unserem Studio in der Brit Arena 4 Grad. Und über den Tag ziehen Schauer durch. Nachmittags gibt es einen Mix aus Sonne und Wolken, dazu böig auffrischender Wind und Höchstwerte heute um die 12 Grad.
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2: Es ist im Grunde genommen relativ ruhig noch draußen, jedoch wenn ihr aus Köln Richtung Frankfurt unterwegs seid, Vorsicht auf der A3 Köln Richtung Frankfurt zwischen Bad Camberg und, jetzt ist die Meldung weg, das ist ja der Hammer, also zwischen Bad Camberg und Idstein liegt ein großes Betonteil auf dem Standstreifen. Ich weiß zwar nicht, was es soll, aber auf jeden Fall aufpassen, wenn ihr da langfahrt. Und in der Wiesbadener City ist es noch, wie gesagt, relativ entspannt. Antenne Wiesbaden wünscht euch gute Fahrt.
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2: Da haben wir noch den Blitzer in der Rheingaustraße in Biebrich Richtung Schierstein zwischen am Parkfeld und der Albert-Schweitzer-Allee 30er-Zone. Also bitte nicht schneller fahren und wenn du irgendwo einen Blitzer gesehen hast, dann gerne anrufen oder eine WhatsApp ins Studio schicken. Nummer ist die gleiche, Wiesbaden 952 69 869.
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4: Guten

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1: Wir sind ja so verliebt in unsere Stadt und haben jeden Tag ganz tolle Wiesbaden-Tipps für euch. Mal sind es einfach nur richtig schöne Orte und manchmal aber sehr spannende Plätze. Einen davon gibt's heute. Antenne Wiesbaden-Hörer Frank sagt, guckt euch unbedingt den Dreiherrenstein in Auringen mal an. Haben wir gemacht. Oder Tobi Rinker, du warst ein bisschen in Auringen unterwegs.
2: Ja, und Auringen hat auf jeden Fall was, ist ja einer unserer nördlichsten Stadtteile und hat in erster Linie richtig viel Natur zu bieten. Und mitten in der Natur, oder man könnte auch schon fast sagen mitten in der Pampa, da findet man ihn, den Dreiherrenstein. Wenn man nicht weiß, was der zu bedeuten hat, ist es wirklich super unspektakulär. Also kann man auch dran vorbeilaufen oder mit dem Fahrrad dran vorbeifahren, aber eigentlich ist es wirklich ein historisches Highlight. Und glücklicherweise steht da eine Hinweistafel dabei, die darauf aufmerksam macht, was dieser Stein eigentlich für eine Bedeutung hat. Also, wir gehen mal zurück, sehr weit in die Vergangenheit, und zwar ins Jahr 1730. Neben der Jahreszahl 1730 steht aber noch mehr drauf auf diesem Stein. Auf der Westseite ein NI für Nassau-Idstein, CM steht im Norden für Kurmainz und dann noch HD. Das steht jetzt nicht für High Definition im Fernsehen, sondern für Hessen-Darmstadt. Und der Sage nach haben die ehemaligen Landesherren genau an dieser Stelle zusammen gegessen, an einem Tisch. Und das Besondere da ist, dass es eben, dass keiner von diesen drei damals sein Hoheitsgebiet verlassen musste. Also, das war sozusagen der Schnittpunkt aller drei Herrschaftsgebiete. Wobei, ein bisschen gelogen ist es tendenziell schon, weil der Stein, der müsste eigentlich dastehen, wo heute der Bahnübergang ist. Wegen Streitigkeiten der Herrschaften lag der Stein aber erstmal eine Weile im Wald rum und 1803 ist er dann an seine jetzige Stelle gesetzt worden. Also, falls ihr mal in Auringen unterwegs seid und diesen Dreiherrenstein entdeckt, dann wisst ihr jetzt, das ist nicht irgendein Brocken, sondern ein Stein mit ganz, ganz viel Geschichte.
1: Ja, guck mal, wieder was gelernt. Danke, Tobi. Und wenn ihr auch so einen spannenden Ort in Wiesbaden kennt oder einfach nur einen Platz habt, wo ihr sagt, das ist ganz besonders schön, ich bin da immer wieder gerne, das ist mein Hotspot, lasst es uns wissen. Einfach anrufen oder eine WhatsApp an uns schicken. Die Nummer für beides ist die Wiesbaden 952 69 869.
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1: Ich bin Dirk Zeitler. Das Kreuzfahrtschiff Hondius, auf dem das Hunter-Virus ausgebrochen war, ist auf dem Weg in die Niederlande. Es hat die Insel Teneriffa am Abend verlassen. Außerdem wurde bekannt, dass auch ein nach Spanien ausgeflogener Passagier positiv auf das Virus getestet wurde.
2: Die Zahl der nachweislich Infizierten wächst. Auch bei nach Frankreich und in die USA ausgeflogenen Passagieren waren Tests schon positiv. Der in Spanien betroffene Passagier hat bisher keine Symptome. Auch den nach Deutschland gebrachten Menschen geht es bisher gut, sie müssen aber in Quarantäne bleiben. Von dem betroffenen Kreuzfahrtschiff waren bis auf eine Restbesatzung alle Menschen von Bord gebracht worden. Wenn das Schiff in Rotterdam ankommt, soll es dort gründlich desinfiziert werden. Jan-Henner Reitz zur Nachrichtenredaktion.
1: Nur wenige Stunden nach dem Ende einer befristeten Waffenruhe hat Russland die Ukraine nach Angaben aus Kiew erneut massiv angegriffen. Die ukrainische Luftwaffe meldete in der Nacht Drohnenangriffe auf die Hauptstadt Kiew und weitere Städte. Die seit Samstag geltende Waffenruhe war in der Nacht ausgelaufen. Über Verletzte und das Ausmaß der Schäden gab es zunächst keine Information. Hohe Wohnkosten in deutschen Großstädten schrecken viele Berufstätige ab. Dies hat nach einer Umfrage der Beratungsgesellschaft PwC auch Folgen für die Unternehmen. Denn diese haben dadurch zunehmend Probleme, Fachkräfte zu gewinnen und zu halten.
3: Eine Fülle an Bars und Restaurants, Museen, Kinos und an jeder Ecke ein Späti. Das Leben in der Stadt bietet einiges. Deshalb fühlen sich 9 von 10 Befragten an ihrem Wohnort eigentlich auch wohl, wenn da nicht die teuren Mieten wären. In deutschen Großstädten sei es ein Glücksspiel, eine bezahlbare Wohnung zu finden, heißt es. Der Umfrage zufolge spielt für rund die Hälfte von Jobsuchenden die Miete eine große Rolle, noch vor der Länge des Arbeitswegs. Punkten könnten Arbeitgeber nach Ansicht der Befragten daher mit Mietzuschüssen oder auch in dem Betriebswohnungen bereitgestellt werden. Tanja Wagner, Nachrichtenredaktion.
1: Die Spitzen von Union und SPD kommen heute Abend im Koalitionsausschuss zusammen, um über Entlastungen angesichts der hohen Energiepreise, über den Haushalt und den weiteren Reformfahrplan zu beraten. Es ist die erste Sitzung dieser Art seit dem Treffen vor einem Monat in der Villa Borsig. Das Treffen damals gilt inzwischen als ein Tiefpunkt der Zusammenarbeit von CDU, CSU und SPD.
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4: Guten Morgen, es ist 7:15 und die Temperaturen liegen aktuell noch so unter dem Motto, ey, echt jetzt? Nämlich, wir haben gemessen an der Bergstation Nerobergbahn am Schloss Freudenberg und hier bei unserem Studio in der Britta Arena sind es 5 Grad und die Höchstwerte erreichen heute ca. 12 Grad. Über den Tag ziehen Schauer durch, nachmittags gibt es einen Mix aus Sonne und Wolken und dazu einen böig auffrischenden Wind. Und ein schneller Blick auf das Wetter von morgen, vormittags stark bewölkt, nachmittags gibt es Schauer und es lockert jedoch auch teilweise auf. Morgen auch böig auffrischender Wind und Höchstwerte um die 14 Grad.
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4: Da ist im Moment auf der A3 Köln Richtung Frankfurt zwischen Bad Camberg und Idstein liegt ein großes Betonteil auf der Fahrbahn. Auf der A66 Wiesbaden Richtung Frankfurt zwischen Schiersteiner Kreuz und Wiesbaden-Biebrich dichter Verkehr. Und noch ein Hinweis für alle Bahnreisende im Rhein-Main-Gebiet. Wegen eines beschädigten Stellwerks kommt es auf den Linien S1, S2, S8 und S9 zu Ausfällen und Kürzungen der Strecke. Also auf jeden Fall nochmal, bevor ihr in die Bahn steigt, nochmal informieren, ob sie auch wirklich an- und beziehungsweise durchfährt. Ansonsten auf der A643 Richtung Wiesbaden-Rhein beziehungsweise zum Übergang auf die A66, da staut sich's ein bisschen und wir wünschen euch gute Fahrt.
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4: Der Blitzer in der Rheingaustraße in Biebrich Richtung Schierstein zwischen Am Parkfeld und Albert-Schweitzer-Allee, 30er-Zone. Und wenn du irgendwo einen Blitzer gesehen hast oder eine Verkehrsstörung melden möchtest, sehr, sehr gerne 2 Möglichkeiten hast mit ein und derselben Nummer. Entweder eine WhatsApp schicken oder direkt anrufen. Die Nummer ist Wiesbaden 952 69 869.
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4: Und wir schwingen uns zusammen in den Dienstag, den 12. Mai. Schönen guten Morgen. Toll, dass ihr dabei seid. Und nach dem Liedchen Wake Me Up Before You Go Go von Wham, da ist es wieder soweit. Bela Reti und Stefan Blöcher haben wieder geflüstert. Ballgeflüstert. Also bleibt dran. Schönen guten Morgen. Es ist kurz

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1: Guten Morgen, Stefan.
2: Hi, guten Morgen, Bela.
1: Ich saß die ganze Woche vorm Fernseher. Mein Highlight war der SC Freiburg. Gewinnt 3:1 gegen Braga. Das ist ein portugiesischer Spitzenklub. Und jetzt sind die im Finale der Europa League. Das ist der größte Erfolg der Vereinsgeschichte. Christian Streich war ja 13 Jahre dort Trainer. Jetzt im zweiten Jahr Julian Schuster. Im ersten Jahr ins internationale Geschäft gebracht. Im zweiten Jahr dann gleich ins Finale. Und wenn sie dieses Finale gewinnen, spielen sie Champions League. Das ist toll für so einen kleinen Standort.
2: Ist ja gar nicht so lange her. Wir haben als SVW in Wiesbaden auch in Freiburg gespielt, gegen Freiburg 2. Ja. Und Freiburg, dieses Stadion, du kennst das. Und diese ganze Atmosphäre dieser Stadt, das ist schon ein Fußballjuwel hier in der Bundesrepublik.
1: Da machst du gar nicht so viel aus, dass die verloren haben in der Bundesliga beim HSV mit 2:3. Das ist einerseits vielleicht ganz gut für die Eintracht. Denn damit bleibt die Chance noch auf Platz 7 da. Im vermutlich letzten Spiel von Albert Riera. Heimspiel gegen VfB Stuttgart.
2: Wenn du einen Trainer oder wenn wir einen Trainer bekommen hätte, der so auf die Trommel haut, bevor er das erste Training leitet, wenn ich einem Spieler sage, spring, dann weißt du eigentlich, dass der Trainer mit der ersten Pressekonferenz hat er eigentlich schon die Mannschaft verloren.
1: Aber vielleicht hat man ihn auch medial ein bisschen alleine gelassen. Er kommt aus Spanien, hat dann in Slowenien trainiert. Man muss vielleicht so einem neuen Mann in der Liga mal erklären, wie die Alltagskultur in der Bundesliga ist, dass das einfach nicht gut ankommt, so eine Art und Weise. Ich fand, der hat sich auch ein bisschen jetzt angepasst, ist ein bisschen bescheidener geworden, aber muss natürlich ein wenig gesteuert werden. Das ist für mein Gefühl nicht geschehen in Frankfurt.
2: Ja, berechtigte Kritik vielleicht an der Medienabteilung, aber du weißt ja nicht, so wie er auftritt, kann ich mir vorstellen, er sagt, ich brauche das alles nicht, ich bin Profi, ich habe selbst gespielt und ich weiß, was ich zu sagen habe, ich weiß, wie ich rüberkomme. Also er macht einen sehr selbstbewussten, wenn man das positiv ausdrücken will, einen sehr selbstbewussten Eindruck.
1: Und kann, wie gesagt, noch Platz 7 erreichen, wenn die Eintracht zu Hause gegen Stuttgart gewinnt und Freiburg sein letztes Spiel, das ist, glaube ich, ist es in Leipzig, zu Hause gegen Leipzig, verliert. Dann, aber Freiburg hat wirklich andere Sorgen, in Anführungsstrichen. Europa League ist schon eine große Nummer. Also Entscheidungen sind gefallen in der Liga. Champions League sicher haben jetzt nach den Bayern und Dortmund auch RB Leipzig durch den sicheren Einzug in die Königsklasse. Aber untenrum, da wird's Wahnsinn. 3 Mannschaften punktgleich. 16. Wolfsburg, 17. Heidenheim, 18. jetzt St. Pauli. Alle punktgleich. Und St. Pauli und Wolfsburg spielen gegeneinander am letzten Spieltag. Also mehr Drama kann nicht sein. Und Heidenheim hat ein Heimspiel gegen Mainz. Also für die es um nichts mehr geht. Also dass die noch eventuell die Relegation erreichen könnten unter Frank Schmidt, das ist schon sensationell, oder?
2: Ja, ich bin absoluter, wir kennen uns auch und mögen uns. Ich bin absoluter Frank-Schmidt-Fan. Was Heidenheim, ich sage immer bei unseren Gremien, Heidenheim ist so ein bisschen Vorbild des SVW in Wiesbaden. Kleine Stadt, aber was die mit einer Power und mit einem Trainer schaffen dort für die Fußball-Bundesliga und deswegen hoffe ich 100%, bitte Heidenheim schafft die Relegation und bleibe in der Fußball-Bundesliga.
1: Genau, also es gibt ja, wir können ja ein bisschen spielen. Also wenn Heidenheim Mainz schlägt, das ist natürlich Voraussetzung, und Pauli gegen Wolfsburg unentschieden spielen, steigen Pauli und Wolfsburg ab. Das heißt, also die können nicht auf unentschieden gehen. Da muss es einen Sieger geben, das wird hochdramatisch. Sollte es da unentschieden geben, ist Heidenheim in der Relegation zurzeit, wäre der Gegner zurzeit in einer ebenfalls hochspannenden zweiten Liga, der Tabellendritte, Hannover 96. Da ist eine Entscheidung gefallen in der zweiten Liga, Preußen Münster ist abgestiegen, damit herzlich willkommen in Wiesbaden in der nächsten Saison. Ja, aber wieder einen neuen Namen hier. Ne? Und aber auch da herrscht Alarm. Hinter Aufsteiger Schalke 3 Mannschaften punktgleich. 2. Elversberg, 3. Hannover, 4. Paderborn. Alle punktgleich. Also einer geht direkt hoch, einer geht in die Rallye und einer bei der Voraussetzung schiebt den Frust und wird 4. Beste Tordifferenz hat Elversberg und ein Heimspiel gegen den bereits feststehenden Absteiger Preußen Münster, also Pole Position für die Saarländer. 7.000 Einwohnerort, vielleicht der 59. Bundesligist.
2: Ja, und natürlich für uns spannend, wer kommt runter aus der zweiten Liga? Preußen Münster hast du gesagt. Ich hoffe ja immer noch auf Fortuna Düsseldorf, so traurig das ist, weil Fortuna ist ein toller Verein, aber die haben jetzt gewonnen. Aber für die ist es auch noch nicht entschieden, wer als neben Preußen Münster als zweiter Abstiegskandidat ja feststeht. Und deswegen wird es auch da hinten total spannend.
1: Vorletzter ist ja zurzeit Greuther Fürth, auch ein großer Name. Und auf der Rallye steht im Moment Arminia Bielefeld. Die kennen wir auch schon durch die eigene Rallye zum Aufstieg in die zweite Liga damals. Großer Tag vom Hollerbach, weiß ich noch.
2: Ja, ja, Hollerbach. Hollerbach, ich bin immer noch davon überzeugt, er hat leider im Moment eine schwere Verletzung. Ich glaube immer noch, bin ich mir auch sicher, mit Horst Held, das war mal sein Manager in Berlin, ich glaube, den werden wir irgendwann noch in der Nationalmannschaft sehen.
1: Ja, neue Gegner gibt es auch weitere, von jetzt von Nord nach Süd sortiert, die Aufsteiger der Regionalliga. Meppen wird kommen nach Wiesbaden, Fortuna Köln wird kommen, Groß Asbach wird kommen und ein viertes Team aus dem Nordosten oder aus Bayern.
2: Ja, das wird wieder eine total spannende dritte Liga und hoffentlich trifft unsere sportliche Leitung die richtigen Entscheidungen, dass wir nächstes Jahr eine schlagkräftige Mannschaft haben und weiter oben angreifen können. Das wünschen wir uns alle.
1: Und der Tabellenplatz ist gar nicht so schlecht gemessen daran für den SVWW, dass man zum 9. Mal nacheinander jetzt nicht gewinnen konnte. Zum 9. Mal, das ist schon eine fette Serie. Das ist eigentlich die Serie eines Abstiegskandidaten, ehrlich gesagt. Diesmal gab es ein 1:2 in Cottbus gegen deinen Kumpel Pele Wurlitz. Cottbus auf der Pole Position im Moment zum Aufstieg. 2 Punkte vor den nachfolgenden Mannschaften Essen, Duisburg und Essen.
2: Ja, ich bin ein absoluter Freund und fast sogar Fan von Pele. Manchmal übertreibt er es, aber er bringt es immer wieder auf den Punkt. Und seine Spieler sagen, was der für eine Motivationsbegabung hat, wie der aus uns rausholt oder uns wachkitzelt. Und diese Leidenschaft, also ich würde mich riesig freuen für Pele und auch für Energie Cottbus, wenn sie im nächsten Jahr in der zweiten Liga spielen.
1: Das ist der Stand der Dinge. Jetzt geht es nur um Golden Ananas. Wir freuen uns auf die neue Saison.
2: Ja, jetzt am Wochenende unser letztes Heimspiel hier gegen Hoffenheim 2. Das Besondere ist natürlich am Samstag 60 Jahre Taunus Wunderland. Da freuen wir uns drauf auf die Gala und dann haben wir natürlich verschiedene Sporthighlights. Mein Sporthighlight gestern war Hockey. Ich war gestern im Nerotal im Hof, im Rosi-Blöcher-Platz. Eine Begeisterung, eine Leidenschaft. Das ist wirklich ein Juwel in dieser Stadt. Dann hat der WTHC gegen Berliner Hockey Club 6:5 gewonnen. Nach 5:2 Rückstand, Berliner Hockey Club ist Tabellenführer, drehen sie das Spiel und gewinnen 6:5. Mit einer Leidenschaft, mit einem Team-Spirit. Da gab es einen Spieler, ich habe ihn für mich spontan genannt, das ist der Messi des Nerotals. Das ist Leon Lindemann, der hat ein Tor geschossen. Das war Messi-verdächtig, ein Dribbling und das Ding aus Spitzenwinkel oben eingenetzt. Also es war ein unglaublich tolles Sportereignis.
1: Wo steht die tabellarisch jetzt? Oder was heißt dieser Erfolg gegen Berlin?
2: Ja, der Erfolg gegen Berlin. Es steigt nur der Erste auf. Das wird, im Moment ist zwei Berliner Mannschaften sind vor.
1: Die Wespen noch, ne?
2: Ja. Wespen noch. Da haben sie am Samstag verloren, 3:0. Wenn sie jetzt alle Spiele gewinnen, aber ich glaube, absteigen geht nicht mehr. So ähnlich wie der SVW in Wiesbaden im Niemandsland. Aber sie halten die Liga an, die zweite Hockey-Bundesliga. Das sind tolle Mannschaften, toller Sport.
1: Da gehen wir nächstes Jahr mal hin und dann drücken wir mal die Daumen. Und vielleicht reicht unsere Aura, damit die Mannschaft dann vielleicht doch mal Tabellenführer wird und aufsteigt.
2: Ja, und dann natürlich weiter Bundesliga-Sport in Wiesbaden. Die Rollstuhl-Basketballer von den Rhein River Rhinos haben fast erwartungsgemäß beim RSV Lahn Dill, das sind die Primus in dieser Klasse, mit 54:48 verloren. Bittigten am 16.05. um 17 Uhr in den Platz der Deutschen Einheit. Dort ist das Rückspiel in den Playoffs. Also wir brauchen alle Fans mobilisiert, um das Rückspiel gegen die Lahn Dill-Jungs zu gewinnen. Die Wiesbaden Phantoms, also besser kann man in die Saison nicht starten, die haben bei den Biberach Beavers mit 58:0 gewonnen. Also das ist natürlich ein absolutes Brett. Und die spielen auch am Samstag um 16. Mai um 16 Uhr im Europaviertel gegen die Augsburg Centurions. Also Samstag 14 Uhr SVW in Wiesbaden gegen Hoffenheim, dann um 16 Uhr zu den Phantoms gegen Augsburg und um 17 Uhr dann bei den Rhein River Rhinos gegen Lahn Dill. Also ein Sportsamstag, besser könnte er nicht sein.
1: Ich glaube, die Phantoms, die wollen zumindest oben angreifen, vielleicht mit der Option jetzt ja erste Liga zu spielen. Ja, das war's für heute. Wir freuen uns aufs Wochenende, wirklich hochdramatische Abschlüsse der Saison in der ersten Liga, was den Abstiegskampf angeht, in der zweiten, was Aufstieg und Abstieg angeht und in der dritten Liga geht es darum, ob Cottbus hochkommt in die zweite oder nicht.
2: Eins habe ich nur, Bela, und das ist immer für mich ganz wichtig. Fußballer in der Regionalbereich, die Kreisoberliga Wiesbaden. Ich habe immer drei Spiele, hebe ich raus. Der 13. FSV Schierstein 08 verliert zu Hause gegen den 5. gegen Delkenheim 2:10. Also die Ergebnisse in der Kreisoberliga. Ichstadt 2:5 gegen Kastell. Germania Wiesbaden 6:1 gegen Medenbach. Was da an Toren fällt, also ich glaube, Kreisoberliga ist auch ein Besuch wert, wenn man viele Tore sehen möchte.
1: Ja, vielleicht sind die Spieltage auch so verteilt, dass man überall mal hin kann.
2: Ja, ja. Und dann leider, meine Freunde vom SV Erbenheim verlieren in Wallrabenstein 6:0.
1: Auch da viele Tore.
2: Auch da viele Tore, leider gegen Erbenheim. Hier muss mal etwas tun, Mike Steinbach als Präsident. Du stellst ja am 4.7. deine neue Mannschaft vor, neues Trainerteam. Ich drücke euch für die nächste Saison genauso wie dem SVW in Wiesbaden die Daumen, dass da die richtigen Entscheidungen getroffen werden. Und das Spiel für mich in der Verbandsliga Hessen war der türkische SV Wiesbaden schlägt den 07er Limburg 3:2. Damit ist der türkische SV auf den 3. Platz. Was die da oben in Freudenstadt machen, das lohnt sich auch. Also der türkische SV Freudenberg. Freudenberg stimmt. Freudenberg macht toller Platz, wunderschöne Anlage, tolles Catering und der türkische SV in Wiesbaden ist immer wieder ein Besuch wert.
1: Ja, wunderbar. Dann wünsche ich euch eine schöne Woche.
2: Pila, dir eine schöne Woche. Das war unser Ballgeflüster.
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1: Im Studio Robert Schäfer. In Hessen hat es im vergangenen Jahr mehr Verkehrsunfälle gegeben. Das meldet das Innenministerium in Wiesbaden. Wie Innenminister Roman Poseck heute mitgeteilt hat, hat die Polizei 2025 rund 150.000 Unfälle registriert, ein Plus von gut 2% im Vergleich zum Vorjahr. Die Zahl der Verkehrstoten bleibt mit rund 200 nahezu unverändert. Sorge bereiten den Behörden vor allem E-Scooter-Unfälle und junge Fahrer zwischen 18 und 24 Jahren. Bei E-Scootern ist die Zahl der Unfälle um fast 40% gestiegen. 5 Menschen haben dabei ihr Leben verloren. Auch bei jungen Autofahrern nahm die Zahl tödlicher Unfälle deutlich zu. Häufige Ursachen waren laut Ministerium zu hohe Geschwindigkeit, zu geringer Abstand sowie Alkohol und Drogen am Steuer. Deshalb seien mehr Prävention, Aufklärung und Kontrollen nötig, so Innenminister Poseck. Das Stadtplanungsamt und die Stadtentwicklungsgesellschaft in Wiesbaden geben heute Abend Einblicke in die Entwicklung des Ostfeld und den Planungsstand zum Neubau des Bundeskriminalamts. Der geplante BKA-Campus All in One soll die aktuell im Stadtgebiet verteilten Liegenschaften des BKA künftig an einem Ort bündeln. Das hat die hessische Landeshauptstadt mitgeteilt. Für die Ausgestaltung des Stadtquartiers läuft ein europaweites Vergabeverfahren. Für den neuen BKA-Campus wird ein Bauleitverfahren durchgeführt. Im Anschluss an die Präsentationen können interessierte Fragen stellen. Die Veranstaltung ist im Bürgerhaus in Erbenheim geplant. Die Stadt Wiesbaden wird 2029 Gastgeber eines der größten inklusiven Sportereignisse in Hessen. Das hat die hessische Landeshauptstadt bekannt gegeben. Die Landesspiele der Special Olympics Hessen wurden letztes Jahr in Hanau durchgeführt. Sie stehen für sportliche Begegnung, Teilhabe sowie gesellschaftlichen Zusammenhalt. In zahlreichen Sportarten treten Athletinnen und Athleten mit geistiger und mehrfacher Beeinträchtigung an. Die Spiele sollen Inklusion nicht nur auf Sportanlagen sichtbar machen, sondern mitten in der Stadt, heißt es in der Mitteilung. In Wiesbaden entsteht aktuell eine neue Selbsthilfegruppe für Menschen mit Autoimmunerkrankungen. Nach Infos der hessischen Landeshauptstadt sind Interessierte und Betroffene morgen zum Gründungstreffen eingeladen. In der Selbsthilfegruppe soll der Austausch der Betroffenen im Vordergrund stehen. Auch die Ernährung bei Autoimmunerkrankungen soll ein wichtiges Thema in der Gruppe sein. Betroffene sollen sich dadurch nicht alleine fühlen und in ihrer Lebensqualität gestärkt werden. Zu den bekanntesten Autoimmunerkrankungen zählen unter anderem Multiple Sklerose, Morbus Crohn und Hashimoto. Das Treffen findet morgen um 19 Uhr im Wiesbadener Bürgerkolleg statt.
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2: Moin, es ist kurz nach 7:30 und die Temperaturen sind noch kurz nach Frost, so ungefähr. Wir haben aktuell gemessen an der Bergstation der Nerobergbahn sowie am Schloss Freudenberg und auch hier bei unserem Studio in der Britta Arena 5 Grad. Es geht heute maximal hoch bis auf 12 Grad. Grundsätzlich über den Tag ziehen Schauer durch. Nachmittags gibt es einen Mix aus Sonne und Wolken, wobei sich der im Moment auch schon anbahnt, wie man sehen und hören kann. Vor allen Dingen hören, ganz genau. Und dazu wird ein Böck auf frischender Wind und ein Blick auf das Wetter von morgen. Vormittags stark bewölkt, nachmittags gibt es Schauer und teilweise lockert es auf. Böck frischer Wind kommt auch noch dazu. Höchstwerte morgen um die 14 Grad.
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2: Vorsicht auf der A3 Köln Richtung Frankfurt zwischen Bad Camberg und Idstein liegt ein großes Betonteil auf dem Standstreifen immer noch. Das wird hoffentlich bald weggeräumt. Auf der A66 Wiesbaden Richtung Frankfurt in Höhe der Auffahrt Diedenbergen ein Unfall auf dem Standstreifen. Was ist denn heute wieder los? Also da auch besonders vorsichtig fahren. Auf der 643 Mainz Richtung Wiesbaden zwischen Dreieck Mainz und Schiersteiner Kreuz. Streckenweise stockender Verkehr. Auf der B260 Lahnstein Richtung Wiesbaden zwischen Schlangenbad und Eltville-Martinstal herrscht auch dichter Verkehr. Und nochmal der Hinweis, falls ihr S-Bahn-mäßig unterwegs seid, für Bahnreisende im Rhein-Main-Gebiet. Wegen eines beschädigten Stellwerks kommt es auf den Linien S1, S2, S8 und S9 zu Ausfällen und Kürzungen der Strecke, also am besten vorher informieren in der Wiesbadener City. Ja, so ein bisschen Rush-Hour, das gehört natürlich jeden Morgen dazu. Wir wünschen euch allerbeste Fahrt.
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2: Wir haben den Blitzer in der Rheingaustraße in Biebrich Richtung Schierstein zwischen Am Parkfeld und Albert-Schweitzer-Allee. Da ist eine 30er-Zone und dann haben wir einen mobilen Blitzer gemeldet bekommen. Der steht in der Willy-Werner-Straße aus Richtung Freudenberg und dann in Richtung Dotzheim, kurz vor der Kreuzung. Da sind 50 erlaubt. Danke an Peter aus Wiesbaden. Das hat er uns gemeldet via WhatsApp. Und wenn du irgendwo einen mobilen Blitzer gesehen hast oder eine Verkehrsstörung melden möchtest, sehr, sehr gerne. Kannst du machen wie Peter. Schick uns eine WhatsApp oder ruf direkt an. Nummer ist die gleiche. Wiesbaden 952 69 869.
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0: Hessen ist gleich ganz großes Kino. Wir feiern ja dieses Jahr 80 Jahre Hessen. Und was wir Jahr für Jahr auch feiern, sind unsere Weine. Den feierlichen Rahmen dafür bietet der Ball des Weines hier bei uns in Wiesbaden im wunderschönen Kurhaus. Ist ja jetzt auch wieder gefeiert worden. Mit dabei jede Menge Spitzenweine und viele spannende Gäste aus Politik, Wirtschaft und Kultur. Zu den Gästen zählte auch SVW in Wiesbaden Markenbotschafter und unser Sportexperte Stefan Plöcher. Er fand es richtig gut.
1: Das ist für mich die beste Veranstaltung der Landeshauptstadt Wiesbaden. Das Kurhaus ist neben der Alten Oper in Frankfurt für mich die Veranstaltung schlechthin. Dekoration, absolute Grande. Essen, Weltklasse. Die ganze Partystimmung, toll. Tolle Gäste, Diskothek, einzigartig. Ball des Weins ist eine Pflichtveranstaltung für Wiesbaden und ich muss den Veranstaltern wirklich gratulieren. Das war einzigartig.
0: Und natürlich auch der Weinadel war mit dabei. Die Rheingauer Weinkönigin Lena Royer hat den Abend auch genossen und fand:
2: Der Ball des Weins war wirklich eine wahnsinnig tolle Veranstaltung. Und hier hat man genau gemerkt, was Wein eigentlich macht. Er bringt uns zusammen und da ist es ganz egal, ob man aus der Gastronomie kommt, der Wirtschaft, der Politik, ob man Winzerin oder Winzer ist oder ganz einfach Weinliebhaber. Wir sind alle miteinander ins Gespräch gekommen und für mich war es persönlich total schön zu sehen, wie viel Wertschätzung unserem deutschen Wein entgegengebracht wurde. Und ich denke, gerade für den Rheingau sind solche Veranstaltungen eine unglaublich tolle Werbung, weil wir zeigen, wie viel Leidenschaft, Tradition und Qualität hinter unserem Wein steht. Und ich glaube, das macht Lust, unsere Weinregion noch besser kennenzulernen und zu entdecken.
0: Tolle Ball- und Galaabende, damit kennen wir uns ja aus im schönsten Kurhaus Deutschlands. Aber viele trauen dem Ball des Sports ja noch hinterher, der vor ein paar Jahren nach Frankfurt abgewandert ist. Hockeylegende Stefan Plöcher sagt, das darf uns beim Ball des Weines nicht passieren.
1: Ja, das ist die Aufgabe der Stadtpolitik. Aber ich glaube, es war ja der Oberbürgermeister da, Ministerpräsident war, auch wie von den bekannten Menschen. Die Gäste, die dort gewesen sind, das zeigt, welche Wertigkeit das nicht nur für Wiesbaden hat, sondern für das Land Hessen. Der Ministerpräsident hat vorher einen Empfang in der Staatskanzlei gemacht, hat gesagt, Weinbau ist für Hessen elementar, als Wirtschaftsfaktor, als kultureller, als Tourismusfaktor. Und den Ball des Weins in Wiesbaden zu haben, bitte an unsere Stadtpolitiker, bitte tut alles, dass der Ball bei uns bleibt.
0: Der Ball des Weines, eine ganz tolle Veranstaltung, die hier bei uns in Wiesbaden einfach mit dazugehört und hoffentlich noch ganz, ganz lange bei uns bleibt. Wir freuen uns schon auf das nächste Jahr.

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1: Ich bin Doc Zeitler. Im Kampf gegen Engpässe bei lebenswichtigen Medikamenten in der EU haben sich Unterhändler in Brüssel auf Regeln geeinigt, um die Produktion von Arzneimitteln leichter mit öffentlichen Geldern unterstützen zu können. Das teilten die Vertreter des Europäischen Parlaments und der Mitgliedstaaten mit. Nach dem Nein des Bundesrats zur Entlastungsprämie für Arbeitnehmer wollen Union und SPD rasch entscheiden, wie sich die durch den Iran-Krieg gestiegenen Kosten für die Bürger doch noch abfedern lassen. Alle Augen richten sich nun auf den Koalitionsausschuss heute Abend.
2: Für die schwarz-roten Koalitionäre geht es heute hier in der Hauptstadt um zwei Punkte. Zum einen müssen sie mindestens Ansätze finden, wie die Bürger entlastet werden sollen, nachdem die Pläne mit der 1.000-Euro-Prämie ja im Bundesrat gescheitert sind. Und zum anderen müssen sie sich nach der offenbar kontroversen letzten Runde zusammenraufen und auf das Wesentliche fokussieren, wie CSU-Chef Söder betont. Mentale Aufräumarbeiten nennt er das. Wie weit Schwarz-Roter heute kommt, ist allerdings schwer zu sagen. Aus Berlin, Thomas Thonfeld.
1: Das Kreuzfahrtschiff, auf dem das Hunter-Virus ausgebrochen war, ist auf dem Weg in die Niederlande. Es hat die Insel Teneriffa am Abend verlassen. Außerdem wurde bekannt, dass auch ein nach Spanien ausgeflogener Passagier positiv auf das Virus getestet wurde.
3: Die Zahl der nachweislich Infizierten wächst. Auch bei nach Frankreich und in die USA ausgeflogenen Passagieren waren Tests schon positiv. Der in Spanien betroffene Passagier hat bisher keine Symptome. Auch den nach Deutschland gebrachten Menschen geht es bisher gut, sie müssen aber in Quarantäne bleiben. Von dem betroffenen Kreuzfahrtschiff waren bis auf eine Restbesatzung alle Menschen von Bord gebracht worden. Wenn das Schiff in Rotterdam ankommt, soll es dort gründlich desinfiziert werden. Jan-Henner Reitze, Nachrichtenredaktion.
1: Ärztepräsident Reinhardt fordert einen Aufschub für die Verabschiedung des Sparpakets zur finanziellen Stabilisierung der gesetzlichen Krankenkassen. Es soll eigentlich noch vor der parlamentarischen Sommerpause vom Bundestag verabschiedet werden. Ein so weitreichendes Gesetz kann man nicht mit der Brechstange durchdrücken, sagte Reinhardt dem Redaktionsnetzwerk Deutschland vor dem heute beginnenden Ärztetag.
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4: Guten Morgen, es ist kurz nach 8 und die Temperaturen steigen so langsam, aber sicher. Aktuell haben wir gemessen an der Bergstation der Nerobergbahn am Schloss Freudenberg und hier bei unserem Studio in der Britta Arena 6 Grad. Und es geht heute noch auf geschmeidige, doch etwas unterkühlte 12 Grad hoch. Über den Tag ziehen Schauer durchs Land. Nachmittags gibt es einen Mix aus Sonne und Wolken, wobei im Moment auch schon, also die Sonne lugt ab und zu mal durch. Dazu ein böig auffrischender Wind. Und morgen, der Vormittag ist erstmal stark bewölkt. Nachmittag gibt es Schauer und locker teilweise auch. Böig auffrischender Wind kommt auch morgen dazu. Und dann Höchstwerte um die 14 Grad.
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4: Auf der A6. 66 Wiesbaden Richtung Frankfurt zwischen Wiesbaden-Frauenstein und Wiesbadener Kreuz. Streckenweise stockender Verkehr. Es stockt ebenso auf der A643 Mainz Richtung Wiesbaden zwischen Dreieck, Mainz und Schiersteiner Kreuz. Und nochmal der Hinweis, alle, die gerne mit der S-Bahn fahren, also mit den Öffis auf den Schienen, für Bahnreisende im Rhein-Main-Gebiet. Wegen eines beschädigten Stellwerks kommt es auf den Linien S1, S2, S8 und S9 zu Ausfällen und Kürzungen. Also am besten nochmal kurz vorher online informieren, was da so fährt und wohin und warum es Verzögerungen gibt. Das habe ich gesagt, aber wo es Verzögerungen gibt. Und jetzt geht's weiter.
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4: Da haben wir einen mobilen Blitzer in der Willi-Werner-Straße aus Richtung Freudenberg, Richtung Dotzheim, kurz vor der Kreuzung. Da sind 50 erlaubt. Danke an Peter aus Wiesbaden, das hat er uns gemeldet über WhatsApp. Und wenn du irgendwo einen mobilen Blitzer siehst oder eine Verkehrsstörung melden möchtest, dann sehr gerne per WhatsApp, wie der Peter das gemacht hat, oder direkt anrufen. Nummer ist die gleiche. Wiesbaden 952 69 869.
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4: Ja, Mosche, es ist kurz nach acht und es ist doch eher schön im Moment aufgrund dessen, dass die Wolken sich ein bisschen auflockern und wir machen hier weiter mit schöner Musik den ganzen Tag. Mosche, mein Name ist Chris Scheler und es ist jetzt kurz nach acht. Walking on a Dream kommt jetzt von Empire of the

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0: Es ist ja ein großes Streitthema, die Wehrpflicht. War die Abschaffung damals ein Fehler oder sollen wir zurück? Oder ist eigentlich alles gut so, wie es ist? Bei der Bundeswehr tut sich jetzt jedenfalls was.
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0: Wie jeden Tag haben wir Wiesbaden auch heute wieder in Zahlen für euch. Unsere Zahl des Tages ist heute die 24. Denn die Bundeswehr plant genau 24 Musterungszentren deutschlandweit ab dem Jahr 2027. Und eins davon auch hier bei uns in Wiesbaden. In diesen Musterungszentren sollen junge Menschen künftig auf ihre körperliche, psychische und auch intellektuelle Eignung überprüft werden. Für Hessen ist neben Wiesbaden gleich noch ein Standort vorgesehen. Auch in Nordhessen. Oben in Kassel soll es so ein Musterungszentrum geben. Die Zentren sollen allerdings nicht auf Bundeswehrgeländen stehen, sondern außerhalb der Kasernen liegen. Insgesamt sind 16 Standorte an bereits bestehenden Bundeswehrorten geplant. Dazu kommen noch 8 komplette neue Zentren, zum Beispiel in Dortmund, Regensburg oder Würzburg. Und es geht offenbar schneller los als gedacht. Das erste Musterungszentrum soll laut Verteidigungsministerium sogar noch in diesem Jahr den Betrieb aufnehmen. 24 neue Musterungszentren für die Bundeswehr. Eins davon hier bei uns in Wiesbaden. Die 24 deswegen heute unsere Wiesbaden-Zahl des Tages.
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1: Und da haben wir heute was aus der Abteilung super spannend. Der Kastanienmann ist wieder da. Staffel 2 ist gerade frisch raus auf Netflix. Und es wird wieder gestalkt und gemordet in der dänischen Hauptstadt. Und das Verrückte ist, die Verbrechen, die stehen in Verbindung mit unheimlichen Kinderspielchen.
2: Zelle bis 3 und 4 ist nicht schwer. Ein Ei wird zu rei, klemmt die Henne zu sehr. Sag Kuckuck!
3: Ich habe Mark Hess von Europol gebeten, die Ermittlungen zu leiten. Tully, du fährst mit Hess.
4: Ja. Eine Frau ist aus ihrem Haus verschwunden. Und sie ist Opfer eines recht gewaltsamen Stalkings gewesen.
1: Auch in den neuen Folgen ermitteln wieder Naya Tulin und Mark Hess das Ganze, die nach dem ersten Fall in Staffel 1 jetzt einen neuen grausamen Mordfall versuchen aufzuklären. Ist aber natürlich kein Kinderspiel. Wobei irgendwie, ja doch schon, ne?
5: Zähle bis 1, zähle bis 2...
4: Müde zu spielen? Ich finde dich, Schwein.
5: Er misshandelt sie, bevor er sie tötet. Er spielt mit seinen Opfern, er quält sie.
4: Wer spielt da Verstecken?
6: Ist es richtig, dass diese Sarah Solak auf die gleiche Art wie Emma gestalkt wurde? Das sind schon 2 Jahre. Es fühlt sich eben falsch an, aufzugeben.
5: Emma Holst hat ebenfalls einen Abzehr reinbekommen.
1: Also machen wir uns nichts vor, der Kastanienmann ist 10 von 10 spannend. Wer Staffel 1 noch nicht geguckt hat, unbedingt nachholen. Und auch Staffel 2 ist wirklich richtig gut geworden. Definitiv nichts für schwache Nerven, aber diese Woche unser absoluter Serientipp für euch.
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1: Im Studio Robert Schäfer. Die Stadt Wiesbaden wird 2029 Gastgeber eines der größten inklusiven Sportereignisse in Hessen. Das hat die hessische Landeshauptstadt bekannt gegeben. Die Landesspiele der Special Olympics Hessen wurden letztes Jahr in Hanau durchgeführt. Sie stehen für sportliche Begegnung, Teilhabe sowie gesellschaftlichen Zusammenhalt. In zahlreichen Sportarten treten Athletinnen und Athleten mit geistiger und mehrfacher Beeinträchtigung an. Die Spiele sollen Inklusion nicht nur auf Sportanlagen sichtbar machen, sondern mitten in der Stadt, heißt es in der Mitteilung. In Hessen hat es im vergangenen Jahr mehr Verkehrsunfälle gegeben. Das meldet das Innenministerium in Wiesbaden. Wie Innenminister Roman Poseck heute mitgeteilt hat, hat die Polizei 2025 rund 150.000 Unfälle registriert, ein Plus von gut 2% im Vergleich zum Vorjahr. Die Zahl der Verkehrstoten bleibt mit rund 200 nahezu unverändert. Sorge bereiten den Behörden vor allem E-Scooter-Unfälle und junge Fahrer zwischen 18 und 24 Jahren. Bei E-Scootern ist die Zahl der Unfälle um fast 40% gestiegen. 5 Menschen haben dabei ihr Leben verloren. Auch bei jungen Autofahrern nahm die Zahl tödlicher Unfälle deutlich zu. Häufige Ursachen waren laut Ministerium zu hohe Geschwindigkeit, zu geringer Abstand sowie Alkohol und Drogen am Steuer. Deshalb seien mehr Prävention, Aufklärung und Kontrollen nötig, so Innenminister Poseck. Der hessische Innenminister Roman Poseck hat gestern in Wiesbaden Förderbescheide in Höhe von rund 420.000 Euro für die Katastrophenschutzausbildung übergeben. Das hat das Innenministerium in Wiesbaden mitgeteilt. Die Gelder sollen in die Ausbildung von Einsatzkräften fließen. ASB, DLRG, DRK und Johanniter Unfallhilfe sowie der Malteser Hilfsdienst seien seit Jahrzehnten unverzichtbarer Partner für die Landesregierung und den hessischen Katastrophenschutz. Der Bevölkerungsschutz bleibe Priorität, so Poseck. Die Stadt Wiesbaden bedankt sich zum Tag der Kinderbetreuung bei Fachkräften in Kitas und der Kindertagespflege. Kindertagesbetreuung schaffe frühe Chancengleichheit, Bildungs- und Entwicklungsmöglichkeiten. Außerdem, heißt es in der Meldung weiter, sei sie für viele Familien eine zentrale Voraussetzung, um Alltag, Familie und Beruf verlässlich miteinander zu vereinbaren. Die Anforderungen an die Arbeit in Kindertagesstätten und in der Kindestagespflege seien in den vergangenen Jahren deutlich gestiegen. Neben der pädagogischen Arbeit gehören auch Elternarbeit, Dokumentation sowie die Begleitung vielfältiger individueller Lebenslagen zum Alltag in Kindertagesstätten. Ein Taxifahrer ist am Sonntagabend in Wiesbaden Nordost von einem unbekannten Fahrgast bedroht und verletzt worden. Das meldet die Polizei Wiesbaden. Der unbekannte Täter nimmt zunächst ein Taxi, will dann aber nicht zahlen. Im Anschluss entwickelt sich ein Streitgespräch, der Täter zieht ein Messer und bedroht den Taxifahrer. Als der versucht, Hilfe zu holen, schlägt ihm der Unbekannte mehrfach mit dem Griffstück des Messers gegen den Hinterkopf. Dann flüchtet der Täter zu Fuß in Richtung Emserstraße Dürerplatz. Die Polizei ist jetzt auf der Suche nach Zeugen und bittet um Hinweise. Der Täter wird als männlich, etwa 20 bis 25 Jahre alt und ca. 1,70 Meter groß beschrieben. Er hat einen schwarzen Bart und schwarze lange Haare, die im Nacken zu einem Zopf gebunden waren. Dazu hat er dunkle Kleidung getragen.
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2: Guten Morgen, es ist kurz nach 8:30 und die Temperaturen entwickeln sich nur langsam leider an der Bergstation der Nerobergbahn sowie am Schloss Freudenberg und hier bei uns am Studio in der Britta Arena. 6 Grad und es geht heute noch hoch auf 12 Grad. So den ganzen Tag über böig auffrischender Wind und aufgelockerte Bewölkung, teilweise ein Mix aus Sonne und Wolken. Also alles ist heute dabei. Es kann am Nachmittag auch nochmal zu Schauern kommen, aber das sehen wir dann, wenn es soweit ist. Jetzt erstmal der Blick auf morgen, da ist es den ganzen Vormittag stark bewölkt. Nachmittag gibt es Schauer und lockert teilweise auf. Böig auffrischender Wind, den gibt es auch morgen noch. Höchstwerte Mosche um die 14 Grad.
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2: Da ist noch ein bisschen was los da draußen. Es stockt zum Beispiel auf der A66 Wiesbaden Richtung Frankfurt zwischen Wiesbaden-Traunstein und Wiesbadener Kreuz. Auf der A6 43, Achtung Mainz Richtung Wiesbaden im Bereich Wiesbaden-Dotzheim, Gefahr durch ein defektes Fahrzeug und auch auf der 643 Mainz Richtung Wiesbaden zwischen Dreieck Mainz und Schiersteiner Kreuz 6 Kilometer Stau, dadurch auch 2 Kilometer stockender Verkehr auf der A60 zwischen Mainz-Finden und Dreieck Mainz. Und nochmal den Hinweis für die, die alle gerne mit der S-Bahn fahren und gemütlich sitzen und zum Job rollen im Rhein-Main-Gebiet: für die Bahnreisenden wegen eines beschädigten Stellwerks kommt es auf den Linien S1, S2, S8 und S9 zu Ausfällen und Kürzungen auf der Strecke. Antenne Wiesbaden wünscht euch wohin auch immer gute Fahrt.
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2: Moinsen.

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1: Wir feiern Jubiläum, denn unser SVW in Wiesbaden feiert Geburtstag. Gefeiert wird das 100-jährige Bestehen des SVW in Wiesbaden. Zusammen beleuchten wir sportliche Erfolge, Rückschläge und Meilensteine, die den Verein geprägt haben. Wir blicken auf ein Jahrhundert Fußballleidenschaft und Vereinsgeschichte. Wir freuen uns schon darauf, mit euch das Jubiläum zu feiern. Treffpunkt ist heute am Sportcheck um 18.45 Uhr. Und es ist wieder soweit, das beliebte Kranzplatzfest, der Festivalstart in die Saison startet morgen. Vom 13. bis 17. Mai könnt ihr euch auf ganz viel Live-Musik, einem Flohmarkt und tolles Essen freuen. Es beginnt morgen am Mittwoch um 17 Uhr. Viel Spaß wünschen wir euch. Und wir haben dann noch einen Kinotipp für euch. Das Caligari präsentiert 1. April 2000. Der Film handelt von Österreich, das im Jahr 2000 immer noch von den Alliierten besetzt ist. Nachdem die Regierung rebelliert und die Besatzungsmächte kritisiert, wird Österreich vor ein internationales Gericht gestellt. Dort muss das Land beweisen, dass es reif für die Unabhängigkeit ist. Der Film verbindet satirische Zukunftsvisionen, politische Kritik und patriotische Botschaften über die österreichische Identität nach dem Zweiten Weltkrieg. Ihr bekommt die Tickets wie immer ab 9 Euro und Beginn ist um 20 Uhr. Und jetzt aufgepasst, wir schauen schon mal zum Ende des Monats. Am Samstag, den 30. Mai, wird es hier bei uns bunt. Der Pride CSD Wiesbaden 2026 steht an, unter dem Motto kein Schritt zurück. Los geht's ab 12.30 Uhr mit der Parade. Start ist gegen 13 Uhr am Warmen Damm. Von dort zieht der Zug dann durch die Innenstadt mit einer Zwischenkundgebung am Rathaus. Ende ist dann am Schlachthof und da wartet dann ab 16 Uhr das große Sommerfest mit Musik, Bühnenprogramm und jeder Menge guter Stimmung. Der Eintritt ist frei, also kommt am 30. Mai beim CSD und anschließendem Sommerfest vorbei. Egal was ihr macht, Antenne Wiesbaden wünscht euch viel Spaß dabei.
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1: Die europäischen Märkte starten voraussichtlich mit leichten Verlusten in den Handelstag. Der DAX wird vorbörslich etwas schwächer erwartet, nachdem der deutsche Leitindex am Vortag seine Gewinne nicht halten konnte und wieder deutlich näher

0: an die Marke von 24.000 Punkten gefallen war. Auch der Euro Stoxx 50 zeigt sich im frühen Handel kaum verändert. Anleger befürchten nach wie vor, dass eine weitere Eskalation zwischen den USA und dem Iran neue Auswirkungen auf Inflation und Konjunktur haben könnte. Entsprechend bleibt die Risikobereitschaft zunächst gedämpft. Von der Wall Street kommen unterdessen gemischte Vorgaben. Zwar bleibt die Stimmung rund um KI und Technologiewerte grundsätzlich positiv, nach den jüngsten Rekordständen bei Nasdaq 100 und S&P 500 hatten zuletzt aber vermehrt Gewinnmitnahmen eingesetzt. Auch an den asiatischen Börsen zeigt sich kein einheitliches Bild. Nach der starken Rallye der vergangenen Wochen suchen die Märkte aktuell nach neuen Impulsen für die weitere Richtung.
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1: Ich bin Dirk Zeitler. Im Kampf gegen Engpässe bei lebenswichtigen Medikamenten in der EU haben sich Unterhändler in Brüssel auf Regeln geeinigt, um die Produktion von Arzneimitteln leichter mit öffentlichen Geldern unterstützen zu können. Das teilten die Vertreter des Europäischen Parlaments und der Mitgliedstaaten mit.
2: Immer wieder war es in den vergangenen Jahren zu Engpässen in der Medikamentenversorgung gekommen, auch hier in Deutschland. Schmerzmittel, Antibiotika oder Fiebersäfte für Kinder waren immer wieder knapp. Hier soll jetzt gegengesteuert werden. Das Ziel: mehr Produktion innerhalb der EU und weniger Abhängigkeit von Lieferanten, etwa aus China. Bis zu 90% unserer Medikamente werden nach EU-Angaben derzeit aus Asien importiert. Für die heimische Produktion soll es mehr Anreize geben, etwa durch schnellere Genehmigungsverfahren und schnelleren Zugang zu Fördermitteln. Diana Kramer, Nachrichtenredaktion.
1: Nach dem Nein des Bundesrats zur Entlastungsprämie für Arbeitnehmer wollen Union und SPD rasch entscheiden, wie sich die durch den Iran-Krieg gestiegenen Kosten für die Bürger doch noch abfedern lassen. Alle Augen richten sich nun auf den Koalitionsausschuss heute Abend.
3: Für die schwarz-roten Koalitionäre geht es heute hier in der Hauptstadt um zwei Punkte. Zum einen müssen sie mindestens Ansätze finden, wie die Bürger entlastet werden sollen, nachdem die Pläne mit der 1.000-Euro-Prämie ja im Bundesrat gescheitert sind. Und zum anderen müssen sie sich nach der offenbar kontroversen letzten Runde zusammenraufen und auf das Wesentliche fokussieren, wie CSU-Chef Söder betont. Mentale Aufräumarbeiten nennt er das. Wie weit Schwarz-Roter heute kommt, ist allerdings schwer zu sagen. Aus Berlin, Thomas Thonfeld.
1: Ärztepräsident Reinhardt fordert einen Aufschub für die Verabschiedung des Sparpakets zur finanziellen Stabilisierung der gesetzlichen Krankenkassen. Er soll eigentlich noch vor der parlamentarischen Sommerpause vom Bundestag verabschiedet werden. Ein so weitreichendes Gesetz kann man nicht mit der Brechstange durchdrücken, sagte Reinhardt dem Redaktionsnetzwerk Deutschland. In Namibia sind beim Absturz einer kleinen Propellermaschine alle vier Insassen ums Leben gekommen. Bei den Opfern handelt es sich um deutsche Staatsangehörige. Die Ursache ist noch unklar.
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4: Im Moment sieht es ja gar nicht so schlecht aus und es bedeutet, es regnet nicht. Das muss man im Moment schon so sagen. Jedoch ist es noch ein bisschen frisch. Im Moment hat es auch wieder zugezogen. Wir haben gemessen an der Bergstation der Nerobergbahn sowie am Schloss Freudenberg und auch hier bei unserem Studio in der Britta Arena 6 Grad. Und wir verdoppeln es heute noch, also Höchstwerte 12 Grad. Über den Tag dann ziehen Schauer durch, immer wieder mal nachmittags und zwischendurch immer mal wieder ein Mix aus Sonne und Wolken. Das Wetter kann sich nicht so wirklich entscheiden. Dazu noch ein böig auffrischender Wind und das war's dann für heute. Ein Blick auf morgen. Vormittags stark bewölkt, nachmittags gibt es Schauer und teilweise aufgelockerte Bewölkung. Auch morgen böig auffrischender Wind und Höchstwerte um die 14 Grad.
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4: Auf der A66 Wiesbaden Richtung Frankfurt zwischen Raststätte Wiesbaden-Erbenheim und Wallau 3 Kilometer Stau und ungefähr dort auch auf der 66 zwischen Wiesbadener Kreuz und Hofheim ein Unfall auf dem Standstreifen. Auf der A643 Mainz Richtung Wiesbaden zwischen Dreieck Mainz und Schiersteiner Kreuz 6 Kilometer Stau und dadurch auch auf 2 Kilometer stockender Verkehr auf der A60 zwischen Mainz-Finden und Dreieck Mainz. Und noch der Hinweis für alle die, die gerne mal das Auto stehen lassen mit der S-Bahn fahren, für die Bahnreisenden im Rhein-Main-Gebiet. Wegen eines beschädigten Stellwerks kommt es auf den Linien S1, S2, S8 und S9 zu Ausfällen und Kürzungen auf der Strecke. Also bevor ihr da in die S-Bahn steigt, lieber nochmal online informieren und in der Wiesbadener City, da entspannt sich die Rush-Hour so nach und nach. Wir wünschen euch gute Fahrt.
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4: Ein mobiler Blitzer in der Straße am Hainpark in Nordenstadt, das 30er-Zone. Der steht so gegenüber des Spielplatzes, da schickt sie es eh nicht schneller zu fahren. Und wenn du irgendwo einen Blitzer gesehen hast oder eine Verkehrsstörung melden möchtest, hast du die Chance, das mit ein und derselben Nummer zu tun. Entweder WhatsApp schicken oder direkt anrufen. Wiesbaden 952 69 869.
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5: Ja, und die holen wir uns ins Studio. Echte Macher am Werk und heute auch am Mikrofon. Wir sprechen übers Handwerk, mit dem Handwerk und haben uns dafür ganz viele Macher hier ins Studio eingeladen. Heute zu Gast Macherin Maja Lemberg. Hi Maja, schön, dass du da bist.
6: Hallo.
5: Du hast uns ja auch heute etwas mitgebracht. Wie immer fangen wir erstmal mit dem Gegenstand an, den du so tagtäglich für deine Arbeit brauchst. Und du kannst gerne mal erzählen, wofür du den genau nutzt.
6: Alles klar. Also ich habe ein Diagnosegerät mitgebracht. Das brauchen wir eigentlich für fast jede Arbeit mittlerweile. Also für jedes Auto, was wir reinholen, sei es Inspektionen, Ölwechsel, Bremsen, für all das. Aber natürlich auch für, was der Name schon sagt, Diagnosen. Also Fehler suchen können wir damit machen. Also eigentlich brauchen wir das für alles.
5: Gut, du hast schon einen wichtigen Punkt geäußert. Autos. Und ich glaube, jetzt weiß auch schon jeder so ungefähr, in welche Richtung es geht. Bevor wir aber jetzt aufs Handwerk eingehen, wie heißen denn die zwei Geräte, die du mitgebracht hast?
6: Das ist unser Diagnose-Interface, das Teil quasi, was wir ins Auto stecken, was dann mit der Software kommunizieren kann.
5: Aha, und das sieht auch sehr fancy aus, muss ich sagen. Welches Handwerk hast du denn erlernt?
6: Ich bin Kfz-Mechatronikerin.
5: So, Kfz-Mechatronikerin. Und gibt es da einen speziellen Ausbildungsberuf, also heißt der irgendwie auch anders? Oder?
6: Ja, es gibt verschiedene Schwerpunkte und mein Schwerpunkt war Personenkrafttechnik.
5: Aha, wie kamst du dazu?
6: Ja, also ich habe während meiner Schulzeit schon verschiedene Praktika gemacht, auch in einer Kfz-Werkstatt, in einem Autowerk hier in der Nähe. Die haben mir beide sehr viel Spaß gemacht. Ich habe gemerkt, dass ich mich sehr für die Fahrzeugtechnik interessiere. Wollte nach dem Abitur aber nicht direkt studieren, sondern wollte erstmal irgendwas Handwerkliches lernen. Deswegen Kfz-Mechatroniker.
5: Wie viele Frauen entscheiden sich denn für so einen Beruf?
6: Tatsächlich leider immer noch ziemlich wenige, aber man merkt auf jeden Fall, dass es mehr werden. Also ich war damals eigentlich die Einzige, also in meinem Betrieb die Einzige. Und mittlerweile sind wir aber in der Werkstatt zu dritt, also ich als Gesellin und wir haben noch zwei weibliche Azubis.
5: Kfz-Mechatronikerin ist ja nicht so ein Beruf anscheinend, der typisch für Frauen ist oder beziehungsweise ja nicht so häufig von Frauen ausgeführt wird. Wie war das für dich in der Ausbildung dann?
6: Also für mich war es eigentlich kein Problem. Die Ausbildung an sich war, also der Start war, sage ich mal, ein bisschen ungewohnt, weil es einfach was komplett anderes ist, wie natürlich Schule, Abitur, man muss sich erstmal dran gewöhnen. Das hat jetzt aber eigentlich primär nichts damit zu tun, dass ich eine Frau war, würde ich sagen.
5: Ja, ja.
6: Also da gab es eigentlich keine großartigen Bedenken. Auch vom Betrieb wurde ich direkt aufgenommen. Das war für die eigentlich alle kein Problem.
5: Mhm. Ja, ist ja eigentlich auch richtig so, ne?
6: Genau.
5: Also ist ja auch richtig so. Ja. So. Man hört ja nur manchmal, dass leider da so ein paar Vorurteile bestehen, was ja total schade ist. Aber die kannst du entkräftigen.
6: Ja,
5: es gibt eigentlich keine.
6: Nee.
5: Wie sieht denn dein Alltag aus?
6: Ja.
5: So ein klassischer Arbeitsalltag?
6: Also meistens stehe ich relativ früh auf, ich versuche es zumindest, gehe dann meistens vor der Arbeit noch zum Sport.
5: Oh, okay.
6: Und dann fange ich so um 7.30 Uhr an. Insofern ich nichts vom Vortag übrig habe, gehe ich ins Meisterbüro, hole mir den ersten Auftrag ab, gucke, was da zu tun ist. Je nach Situation, dann ist es halt tatsächlich immer sehr individuell, weil ich immer was anderes eigentlich mache. Schauen, wo das Problem ist, da ich am meisten Fehlersuchen mache. Dann irgendwelche Kostenvoranschläge erstellen oder Teile bestellen oder sowas.
5: Und an jedem Auto oder gibt es eine bestimmte Marke, die du bedienst?
6: Wir machen nur Audi.
5: Nur Audi,
6: ja,
5: okay.
6: Genau.
5: Ja, also du arbeitest ja auch, kannst du jetzt auch mal auflösen.
6: Genau, im Audi-Zentrum Wiesbaden.
5: Gab es auch schon mal so einen Fehler, wo du wirklich lange dran gesessen hast und gesagt hast, boah, das kriege ich jetzt gerade gar nicht hin? Oder wie lange dauert so eine Fehlersuche?
6: Und tatsächlich total individuell. Also es gibt Fehler, die findest du innerhalb von einer Minute. Da liest du zum Beispiel nur den Auftrag und weißt schon, was das Problem ist. Oder du holst ihn rein, öffnest die Motorhaube und siehst zum Beispiel, dass ein Kabel durchgebissen. Das ist dann total schnell. Und dann gibt es Fehler, wo du halt auch teilweise mal ein paar Stunden oder wenn es schlecht läuft, auch Tage dran bist. Aber bisher konnten wir alles irgendwann finden, von daher.
5: Und dann freue ich mich, dass wir uns gleich noch mehr über dein Handwerk unterhalten und deine Ausbildung. Schön, dass du da bist, Maja. Und wir hören uns gleich wieder. Heute im Gespräch Maja Lemberg, Mitarbeiterin im Audi-Zentrum Wiesbaden.
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3: Herzlich willkommen zurück. Wir reden mit Machern am Werk. Heute mit Maja Lemberg, Mitarbeiterin im Audi-Zentrum Wiesbaden. Schön, dass du da bist, Maja. Du bist gelernte Kfz-Mechatronikerin. Und hast du auch im Audi-Zentrum Wiesbaden gelernt? Direkt?
4: Ja, hab ich.
3: Und dann bist du auch einfach geblieben?
4: Ja, genau.
3: Was macht ihr eigentlich alles beim Audi-Zentrum?
4: Also das Audi-Zentrum an sich besteht natürlich aus einem Neuwagenverkauf, Gebrauchtwagenverkauf und der Werkstatt, wo ich halt bin. Mhm. Genau, in der Werkstatt machen wir halt alles mögliche. Inspektionen, Ölwechsel, diverse Bauteile ersetzen, tauschen.
3: Na cool. Wie lief denn bei dir die Ausbildung ab? Vielleicht kannst du mal auch jungen Menschen, die ein Interesse am Kfz-Mechatroniker haben, an der Ausbildung, vielleicht kannst du uns da mal so ein bisschen durchführen.
4: Ja, also die Ausbildung findet dual statt. Das heißt, ein Teil im Betrieb und ein Teil in der Berufsschule. Das ist bei uns jetzt so gewesen, dass wir immer 1 bis 2 Tage in der Woche in der Berufsschule waren, auch hier in Wiesbaden, und die restliche Zeit im Betrieb. Zwischendurch hast du dann immer noch mal so überbetriebliche Lehrgänge bei der Handwerkskammer. Die gehen meistens so eine Woche, wo dann halt noch mal speziell immer ein Thema bearbeitet wird, was auch sehr interessant ist, wo man auch tatsächlich sehr viel lernt. Dann hast du nach 1,5 Jahren die Zwischenprüfung, beziehungsweise mittlerweile heißt es Gesellenprüfung Teil 1, weil das auch schon zum Teil in die Endnote mit reinzählt. Mhm. Und dann, genau, meistens nach 3,5 Jahren die Abschlussprüfung Teil 2.
3: Und du hast auch ein Praktikum gemacht. Ich weiß jetzt nicht, ob es nach der Ausbildung war oder während der Ausbildung, aber du warst im Ausland.
4: Ja, genau. Das war direkt nach der Ausbildung. Eigentlich sollte es während der Ausbildung sein. Allerdings dadurch, dass ich die verkürzt habe, ging das dann zeitlich nicht mehr. Deswegen habe ich mich dann dazu entschieden, direkt nach der Ausbildung ein Auslandspraktikum zu machen. Genau, über Erasmus Plus wurde das gefördert.
3: Ist das so üblich?
4: Nee, tatsächlich kenne ich auch keinen, der das während der Ausbildung gemacht hat, jetzt so aus meinem Umfeld. Deswegen finde ich das total super, darüber auch erzählen zu können und das mal zeigen zu können, dass es die Möglichkeit überhaupt gibt für Azubis, weil viele kennen das natürlich nur vom Studium.
3: Genau, ich wollte gerade Auslandssemester auch schon sagen, dass man überhaupt die Möglichkeit hat, ein Auslandspraktikum zu machen in der Ausbildung, ist ja eigentlich ein richtig, richtig guter Schritt.
4: Ja.
3: Ich habe so viele Fragen. Wie lief das denn ab? Also hast du dann dich angemeldet und wurde es dann irgendwie genommen? Hast du dich beworben extra schon? Wo warst du? Ja, also wir fangen erstmal an. Wie lief dann das Ganze ab, bis du dann ins Ausland gegangen bist? Das ist ja auch ein organisatorischer Aufwand.
4: Zu uns kam eine Dame in die Berufsschule und hat die Möglichkeit des Auslandspraktikums erstmal vorgestellt, sodass ich dann auch erstmal wusste, dass es die Möglichkeit gibt. Fand ich total interessant, wollte ich unbedingt machen. Genau, dann ist es so, wenn du das halt über Erasmus Plus fördern lassen möchtest, dann muss das halt in der EU stattfinden. Mhm. Also habe ich mir dann erstmal überlegt, gut, wo möchte ich denn überhaupt hin? Da fand ich jetzt die Niederlande total ansprechend. Erstmal, weil es halt auch noch relativ nah ist, weil die von der Kultur und so relativ ähnlich sind. Ich war da schon ein paar Mal im Urlaub, fand das Land an sich sehr schön. Genau. Und dann besteht die Schwierigkeit darin, einen Betrieb zu finden, natürlich mit dem man das machen kann. Und da hat mir glücklicherweise unser Geschäftsführer geholfen, der Kontakte hatte und so, dass ich dann zu Abt nach Holland konnte.
3: Cool. Wie war das da? Ist das ganz anders als hier in Deutschland oder war es ähnlich?
4: Also man muss dazu wissen, Abt macht eigentlich nur Umbauten, also Tuning. Deswegen habe ich jetzt, sage ich mal, andere Sachen gemacht, als ich hier mache. Aber es war auf jeden Fall interessant. Ich konnte auf jeden Fall sehr viel lernen. Das Arbeiten da war im Vergleich zu hier auch sehr entspannt.
3: Ja.
4: Sag ich mal, also die Leute sind da alle viel entspannter, gibt nicht so einen Stress und so.
3: Okay. Würdest du das dann empfehlen, jedem Auszubildenden, der die Chance dazu hat?
4: Ja, auf jeden Fall. Also es ist eine super Erfahrung. Wie gesagt, ab 2 Wochen, was ja eigentlich auch noch nicht so besonders lang ist, kann man das machen. Ich habe jetzt 1 Monat gemacht und würde tatsächlich rückblickend sogar gerne länger nochmal das machen. Also es hat sich auf jeden Fall total gelohnt. So zum einen persönlich als auch fachlich. Man lernt neue Leute, neue Kulturen kennen. Auf jeden Fall eine sehr große Bereicherung für einen.
3: Das ist auf jeden Fall auch ein Aspekt, den wir noch gar nicht hier beleuchtet haben. Das finde ich sehr, sehr spannend. Wir sprechen auch gleich noch ein bisschen mehr über die Ausbildung. Und ja, du wurdest auch Auszubildende des Monats. Da wollen wir auch nochmal schön drüber sprechen. Danke, dass du da bist. Maja Lemberg, Mitarbeiterin im Audi-Zentrum Wiesbaden.
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1: Im Studio Robert Schäfer. In Hessen hat es im vergangenen Jahr mehr Verkehrsunfälle gegeben. Das meldet das Innenministerium in Wiesbaden. Wie Innenminister Roman Poseck heute mitgeteilt hat, hat die Polizei 2025 rund 150.000 Unfälle registriert, ein Plus von gut 2% im Vergleich zum Vorjahr. Die Zahl der Verkehrstoten bleibt mit rund 200 nahezu unverändert. Sorge bereiten den Behörden vor allem E-Scooter-Unfälle und junge Fahrer zwischen 18 und 24 Jahren. Bei E-Scootern ist die Zahl der Unfälle um fast 40% gestiegen. 5 Menschen haben dabei ihr Leben verloren. Auch bei jungen Autofahrern nahm die Zahl tödlicher Unfälle deutlich zu. Häufige Ursachen waren laut Ministerium zu hohe Geschwindigkeit, zu geringer Abstand sowie Alkohol und Drogen am Steuer. Deshalb seien mehr Prävention, Aufklärung und Kontrollen nötig, so Innenminister Poseck. Das Stadtplanungsamt und die Stadtentwicklungsgesellschaft in Wiesbaden geben heute Abend Einblicke in die Entwicklung des Ostfeld und den Planungsstand zum Neubau des Bundeskriminalamts. Der geplante BKA-Campus All in One soll die aktuell im Stadtgebiet verteilten Liegenschaften des BKA künftig an einem Ort bündeln. Das hat die hessische Landeshauptstadt mitgeteilt. Für die Ausgestaltung des Stadtquartiers läuft ein europaweites Vergabeverfahren. Für den neuen BKA-Campus wird ein Bauleitverfahren durchgeführt. Im Anschluss an die Präsentation können Interessierte Fragen stellen. Die Veranstaltung ist im Bürgerhaus in Erbenheim geplant. Die Stadt Wiesbaden wird 2029 Gastgeber eines der größten inklusiven Sportereignisse in Hessen. Das hat die hessische Landeshauptstadt bekannt gegeben. Die Landesspiele der Special Olympics Hessen wurden letztes Jahr in Hanau durchgeführt. Sie stehen für sportliche Begegnung, Teilhabe sowie gesellschaftlichen Zusammenhalt. In zahlreichen Sportarten treten Athletinnen und Athleten mit geistiger und mehrfacher Beeinträchtigung an. Die Spiele sollen Inklusion nicht nur auf Sportanlagen sichtbar machen, sondern mitten in der Stadt, heißt es in der Mitteilung. In Wiesbaden entsteht aktuell eine neue Selbsthilfegruppe für Menschen mit Autoimmunerkrankungen. Nach Infos der hessischen Landeshauptstadt sind Interessierte und Betroffene morgen zum Gründungstreffen eingeladen. In der Selbsthilfegruppe soll der Austausch der Betroffenen im Vordergrund stehen. Auch die Ernährung bei Autoimmunerkrankungen soll ein wichtiges Thema in der Gruppe sein. Betroffene sollen sich dadurch nicht alleine fühlen und in ihrer Lebensqualität gestärkt werden. Zu den bekanntesten Autoimmunerkrankungen zählen unter anderem Multiple Sklerose, Morbus Crohn und Hashimoto. Das Treffen findet morgen um 19 Uhr im Wiesbadener Bürgerkolleg statt.
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2: So schnell geht's, da sind wir wieder zurück. Heute am Mikrofon Maja Lemberg, Mitarbeiterin im Audi-Zentrum Wiesbaden. Schön, dass du da bist. Wir sind ja mittendrin so in deiner Ausbildung, im Auslandspraktikum. Und nochmal herzlichen Glückwunsch. Du bist ja auch ausgezeichnete Auszubildende des Monats. Die 300. habe ich sogar gelesen. Wie war das für dich, ausgezeichnet zu werden?
3: Ja, also erstmal war es eine ziemlich große Überraschung. Ja, mein Werkstattleiter kam damals zu mir und meinte, hier, ich habe eine E-Mail bekommen von der Handwerkskammer, die würden dich gern auszeichnen zur Auszubildenden des Monats. Ist das okay für dich, möchtest du das machen? War ich erstmal kurz überfordert, wusste gar nicht, was ich sagen soll.
2: Muss ich dafür was zahlen?
3: Genau, so, ja klar, warum nicht?
2: Ja.
3: Kann ja jetzt, ich sag mal, nicht so schlimm werden. Dachte, ich bekomme eine kleine Urkunde und das war's. Genau, und dann kam der Tag der Auszeichnung, sage ich mal. Mhm. Und dann habe ich schon gemerkt, okay, irgendwie ist es ein bisschen größer geworden, als ich dachte. Auf einmal waren da ziemlich viele Leute. Mhm. Ja, genau, und da ein bisschen Presse und sowas war auch da. Damit habe ich auch gar nicht gerechnet, aber war okay, war ganz cool, sage ich mal.
2: Ja, also ja. Du hast damit gar nicht gerechnet am Anfang.
3: Ja, auf jeden Fall nicht, dass das so groß wird.
2: Du wurdest auch da als Powerfrau mit Benzin im Blut beschrieben. Stimmt das?
3: Ja, auf jeden Fall.
2: Würdest du sagen? Okay. Wie viele Jahre bist du denn jetzt Gesellin schon nach deiner Ausbildung?
3: Ich habe ausgelernt im Sommer 2024, also jetzt knapp 2 Jahre.
2: Und was würdest du sagen, so in der Zeit jetzt als Gesellin, was hat sich so ein bisschen auch verändert, nachdem du die Ausbildung jetzt abgeschlossen hast in deinem Betrieb?
3: Ja, also man muss auf jeden Fall noch mal sagen, dieser Spruch, man lernt erst nach der Ausbildung richtig, der stimmt auf jeden Fall. Also dadurch, dass du dann halt komplett, sag mal, auf dich selbst gestellt bist, natürlich kriegst du noch Hilfe von deiner Werkstattleitung so, aber du bist halt nicht mehr bei einem Gesellen, sondern musst halt komplett selbstständig arbeiten. Ja, das fordert einen dann noch mal mehr, aber...
2: Ja. Jetzt hast du ja auch schon ein bisschen Erfahrung gesammelt. Das Handwerk wird ja auch so häufig als dreckig, hart und anstrengend charakterisiert. Ist das denn so? Was würdest du dazu sagen?
3: Ja, also anstrengend kann es auf jeden Fall sein. Man muss dazu sagen, es macht aber auch sehr viel Spaß.
2: Mhm.
3: Also wenn man seinen Bereich gefunden hat, den, der einem gefällt, dann nimmt man das gerne in Kauf, sage ich mal.
2: Mhm. Mhm. Und ist es auch dreckig? Weil du sagst ja auch, dass ihr mehr programmiert und auch mehr mit dem Laptop unterwegs seid. Das war ja früher nicht so in deinem Handwerk. Würdest du das trotzdem immer noch sagen?
3: Ja, also je nachdem, was für Arbeiten man macht, wird man auch mal dreckig, aber gehört dazu.
2: Danach wird man auch irgendwann wieder sauber.
3: Genau.
2: Wir haben ja eben, ich habe es gerade schon angesprochen, jetzt mit Laptop unterwegs, früher natürlich noch klassisch mit der Zange, würde ich jetzt mal sagen, als Laie. Was ist denn vielleicht auch anders als früher?
3: Ja, also natürlich gibt es heutzutage komplett andere Fahrzeugarten. Allein schon das Wort Elektromobilität sagt es ja schon. Mhm. Mittlerweile gibt es viele E-Fahrzeuge in der Werkstatt. Mhm. Aber auch die, ich sag mal, Verbrenner sind komplett anders aufgebaut wie früher. Also natürlich der Motor, Getriebe, alles ist gleich, aber die ganze Software, die ganzen elektrischen Komponenten, die hinzukommen, Assistenzsysteme, das gab es halt alles früher nicht.
2: Und das lernst du aber auch alles dann in der Ausbildung?
3: Ja.
2: Und machst du auch Elektromobilität?
3: Ja, mache ich auch.
2: Was findest du besser?
3: Für mich persönlich zum Fahren und so als Alltagsauto auf jeden Fall ein Verbrennungsmotor. Aber in der Werkstatt als Arbeit mag ich beides tatsächlich sehr gern.
2: Ja, dann freue ich mich, denn wir quatschen gleich nochmal über auch die heutigen Herausforderungen, die dem Handwerk begegnen. Danke, dass du da bist, Maja Lemberg, Mitarbeiterin im Audi-Zentrum Wiesbaden.
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2: Die Macher am Werk holen wir ans Mikrofon. Heute mit Maja Lemberg, Mitarbeiterin im Audi-Zentrum Wiesbaden. Schön, dass du da bist, Maja. Nochmal. Es gibt ja ein paar Klischees zum typischen Handwerker. Und wir haben es schon mal jetzt kurz besprochen. Ich würde aber nochmal gerne drauf eingehen. Was würdest du denn jungen Menschen, vor allem auch eben jungen Frauen, sagen, die überlegen, einen auch vielleicht untypisches Handwerk auszuüben?
3: Ja, macht's auf jeden Fall. Wenn ihr Spaß daran habt, wenn euch das interessiert, sollte es nichts geben, was euch davon aufhält.
2: Würdest du auch sagen, Handwerk ist immer eine gute Wahl?
3: Ja, auf jeden Fall. Man muss halt, ich sag mal, die richtige Person sein dafür, aber wenn man sich dafür interessiert, wenn man Spaß daran hat, dann ist das auf jeden Fall immer eine gute Wahl.
2: Bist du denn auch handwerklich schon immer begabt gewesen, bevor du diesen Beruf erlernt hast?
3: Ja, ich würde sagen, nicht unbedingt. Also ich hatte nicht so viele Berührungspunkte damit davor. Ein bisschen durch meinen Vater, aber das meiste habe ich tatsächlich während der Ausbildung gelernt. Das ist also, sage ich mal, jetzt kein Problem, wenn man davor noch nicht so viele Erfahrungen hat.
2: Okay. Gibt es denn einen Moment oder mehrere Momente vielleicht, der dich so richtig bestätigt darin hat, dass du Kfz-Mechatronikerin bist, dass das dein Beruf ist?
3: Ja, da würde ich tatsächlich sagen, mein erstes Praktikum, was ich ja auch in dem Bereich gemacht habe. Es hat mir einfach so viel Spaß gemacht, dass dachte ich, gut, das könnte ich den ganzen Tag machen. Und dann war klar, dass ich das nach der Schule auf jeden Fall machen werde.
2: Gibt es denn auch so spannendere Projekte? Klar, wahrscheinlich ist dein Alltag super spannend jeden Tag, aber hattest du auch mal so was ganz Besonderes dabei, wo du warst so, boah, das ist jetzt echt ein Projekt, das habe ich noch nie vorher so gehabt?
3: Ja, da fällt mir spontan ein, was ich jetzt als letztes gemacht habe, war ein Abtumbau, ein etwas größerer, bei einem Q8. Da kam halt alles Mögliche dran, Frontspoiler, Heckspoiler und so weiter. Aber was das Besondere war bei dem, waren auch Kotflügeleinsätze. Das heißt, du schneidest quasi ein Loch in den Kotflügel bei einem Neuwagen, um da halt dann quasi was einzukleben. Das war halt ich sag mal, was Besonderes oder was ich oder auch bei uns sonst keiner aus der Werkstatt schon mal gemacht hat. Deswegen war auf jeden Fall ganz cool.
2: Und das hat auch geklappt?
3: Ja, Gott sei Dank.
2: Weil was macht man dann, wenn es jetzt nicht geklappt hätte?
3: Ja, darüber habe ich mir lieber nicht so viele Gedanken gemacht.
2: Weil dieses Auto ist wahrscheinlich auch teuer.
3: Ja, auf jeden Fall.
2: Zurück zu dir. Was sind denn deine Zukunftspläne noch? Was möchtest du noch erreichen oder was kann man auch noch erreichen, wenn man eine Ausbildung abgeschlossen hat?
3: Ja, also ich sag mal, wenn du eine Ausbildung abgeschlossen hast, steht dir eigentlich danach noch alles offen. Genau, also ich habe vor, auch Meister zu machen. Ich habe jetzt schon Teil 3 und 4. Eigentlich sollte jetzt im Sommer auch Teil 1 folgen. Allerdings ist das noch ein bisschen, steht das noch so ein bisschen auf der Kippe. Genau. Tatsächlich nehme ich mir mal sehr viel vor. Also ich studiere auch berufsbegleitend noch Maschinenbau.
2: Ach, ehrlich?
3: Ja.
2: Oh, wow.
3: Ja,
2: okay.
3: Genau. Das dauert allerdings auch noch sehr lange, bis das fertig ist.
2: Und währenddessen noch den Meister.
3: Ja, das war eigentlich nicht so geplant, aber es hat mir so viel Spaß gemacht, dass ich mir dachte, komm, machst du auch noch mit.
2: Richtige Powerfrau, ja, auf jeden Fall. Und wieso studierst du jetzt noch?
3: Weil das tatsächlich, ich sag mal, mein ganz ursprünglicher Plan auch war, ein duales Studium zu machen. Also die Ausbildung plus ein Studium. Das hat damals leider nicht geklappt, sodass ich dann erstmal nur die Ausbildung gemacht habe und mir dann überlegt habe, gut, wie bringst du das jetzt mit dem Studium noch ein? Und ich hatte halt nicht so viel Lust, dann Vollzeit zu studieren, sodass ich dann gedacht habe, gut, da machst du ein berufsbegleitendes Studium und kannst dann auch in dem Beruf weiterarbeiten, weil es mir auch Spaß macht. Genau. War eigentlich dann so die beste Lösung.
2: Aber man muss ja kein Studium draufsetzen. Man könnte jetzt auch einfach einen Geselle bleiben oder eben einen Meister noch machen.
3: Ja.
2: Ja, aber es geht alles.
3: Genau.
2: Also eigentlich sind die Türen noch offen am Ende des Tages.
3: Ja.
2: Dann sage ich erstmal vielen Dank für das Interview und dass du uns einen Einblick gegeben hast, vor allem auch in die Ausbildung, weil du auch noch so frisch dabei bist. Ja, und auch dein Handwerk uns mal gezeigt hast oder ein bisschen erklärt hast, was genau du machst. Vielen Dank. Maja Lemberg, Mitarbeiterin im Audi-Zentrum Wiesbaden, heute bei uns auf Antenne Wiesbaden. Und das war auch dein erstes Interview, ne?
3: Ja, genau.
2: Dann sage ich aber trotzdem nochmal vielen, vielen Dank und vielleicht machen wir ja bald nochmal ein zweites.
3: Ja, gerne.
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1: Ich bin Dirk Zeitler. Die Spitzen von Union und SPD kommen am Abend im Koalitionsausschuss zusammen, um über Entlastungen wegen der hohen Energiepreise zu sprechen. Es geht aber auch um den kommenden Haushalt und weitere Reformpläne.
2: Der beschlossene Tankrabatt funktioniert nicht richtig und die geplante 1.000-Euro-Prämie wollen die Bundesländer nicht haben. Nach dem Nein im Bundesrat hat die Bundesregierung aber klargemacht, dass sie weiter zu Entlastungen bereit ist. Maßnahmen, die kurzfristig wirken könnten, wären eine Erhöhung der Pendlerpauschale, eine Senkung der Stromsteuer für alle oder Direktzahlungen. Oder man setzt auf die geplante Reform der Einkommensteuer, die eine Entlastung kleiner und mittlerer Einkommen zum Ziel hat. Sie soll zum 1. Januar in Kraft treten. Aus Berlin, Tine Klimach.
1: Im Kampf gegen Engpässe bei lebenswichtigen Medikamenten in der EU haben sich Unterhändler in Brüssel auf Regeln geeinigt, um die Produktion von Arzneimitteln leichter mit öffentlichen Geldern unterstützen zu können. Das teilten die Vertreter des Europäischen Parlaments und der Mitgliedstaaten mit.
3: Immer wieder war es in den vergangenen Jahren zu Engpässen in der Medikamentenversorgung gekommen, auch hier in Deutschland. Schmerzmittel, Antibiotika oder Fiebersäfte für Kinder waren immer wieder knapp. Hier soll jetzt gegengesteuert werden. Das Ziel, mehr Produktion innerhalb der EU und weniger Abhängigkeit von Lieferanten, etwa aus China. Bis zu 90% unserer Medikamente werden nach EU-Angaben derzeit aus Asien importiert. Für die heimische Produktion soll es mehr Anreize geben, etwa durch schnellere Genehmigungsverfahren und schnelleren Zugang zu Fördermitteln. Diana Kramer, Nachrichtenredaktion.
1: Ärztepräsident Reinhardt fordert einen Aufschub für die Verabschiedung des Sparpakets zur finanziellen Stabilisierung der gesetzlichen Krankenkassen. Er soll eigentlich noch vor der parlamentarischen Sommerpause vom Bundestag verabschiedet werden. Ein so weitreichendes Gesetz kann man nicht mit der Brechstange durchdrücken, sagte Reinhardt dem Redaktionsnetzwerk Deutschland. Deutschland könnte aus Sicht der Speicherbetreiber Schwierigkeiten mit der Gasversorgung bekommen, wenn der kommende Winter besonders kalt wird. Bei einem Temperaturniveau wie im Jahr 2010 drohe Versorgungsknappheit im Januar, Februar und März, teilte der Branchenverband Initiative Energien speichern mit. Hohe Gaspreise und veränderte Marktbedingungen infolge des Iran-Kriegs führten derzeit zu erheblichen Unsicherheiten.
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4: Guten Morgen, es ist kurz nach 10 und die Temperaturen kommen nicht so wirklich in Schwung. Aktuell haben wir noch relativ frische an der Bergstation der Nerobergbahn 8 Grad am Schloss Freudenberg und auch hier bei uns am Studio in der Britta Arena 8 Grad. Viel mehr wird es heute nicht mehr, maximal 12 Grad am Nachmittag. Über den Tag ziehen noch ab und an Schauer durch und zwischendurch ein Mix aus Sonne und Wolken. Also alles, was man so braucht oder auch nicht braucht. Dazu ein böig auffrischender Wind. Und der Wettertrend für morgen: Es ist vormittags stark bewölkt. Nachmittags gibt es Schauer und teilweise lockert es auch mal ein bisschen auf. Auch morgen ist böig auffrischender Wind und Höchstwerte um die 14 Grad.
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4: Auf der A66 Wiesbaden Richtung Frankfurt zwischen Wiesbadener Kreuz und Hofheim ist der rechte Fahrstreifen wegen LKW-Reparaturarbeiten gesperrt. Und ein Hinweis nochmal für alle, die gerne mit der S-Bahn fahren. Im Moment gibt es noch eine Störung, nämlich in meinem Rhein-Main-Gebiet wegen eines beschädigten Stellwerks. Und da kommt es bei den Linien S1, S2, S8 und S9 zu Ausfällen und Kürzungen in der Strecke oder auf der Strecke. Wir wünschen euch auf jeden Fall gutes Ankommen, gute Fahrt.

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1: 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Für das Gramm Gold bekommt man aktuell 128,68 € und für das Gramm Silber 2,30 €.
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1: Im Studio Robert Schäfer. Die Stadt Wiesbaden wird 2029 Gastgeber eines der größten inklusiven Sportereignisse in Hessen. Das hat die hessische Landeshauptstadt bekannt gegeben. Die Landesspiele der Special Olympics Hessen wurden letztes Jahr in Hanau durchgeführt. Sie stehen für sportliche Begegnung, Teilhabe sowie gesellschaftlichen Zusammenhalt. In zahlreichen Sportarten treten Athletinnen und Athleten mit geistiger und mehrfacher Beeinträchtigung an. Die Spiele sollen Inklusion nicht nur auf Sportanlagen sichtbar machen, sondern mitten in der Stadt, heißt es in der Mitteilung. In Hessen hat es im vergangenen Jahr mehr Verkehrsunfälle gegeben. Das meldet das Innenministerium in Wiesbaden. Wie Innenminister Roman Poseck heute mitgeteilt hat, hat die Polizei 2025 rund 150.000 Unfälle registriert, ein Plus von gut 2% im Vergleich zum Vorjahr. Die Zahl der Verkehrstoten bleibt mit rund 200 nahezu unverändert. Sorge bereiten den Behörden vor allem E-Scooter-Unfälle und junge Fahrer zwischen 18 und 24 Jahren. Bei E-Scootern ist die Zahl der Unfälle um fast 40% gestiegen. 5 Menschen haben dabei ihr Leben verloren. Auch bei jungen Autofahrern nahm die Zahl tödlicher Unfälle deutlich zu. Häufige Ursachen waren laut Ministerium zu hohe Geschwindigkeit, zu geringer Abstand sowie Alkohol und Drogen am Steuer. Deshalb seien mehr Prävention, Aufklärung und Kontrollen nötig, so Innenminister Poseck. Der hessische Innenminister Roman Poseck hat gestern in Wiesbaden Förderbescheide in Höhe von rund 420.000 Euro für die Katastrophenschutzausbildung übergeben. Das hat das Innenministerium in Wiesbaden mitgeteilt. Die Gelder sollen in die Ausbildung von Einsatzkräften fließen. ASB, DLRG, DRK und Johanniter Unfallhilfe sowie der Malteser Hilfsdienst seien seit Jahrzehnten unverzichtbarer Partner für die Landesregierung und den hessischen Katastrophenschutz. Der Bevölkerungsschutz bleibe Priorität, so Poseck. Die Stadt Wiesbaden bedankt sich zum Tag der Kinderbetreuung bei Fachkräften in Kitas und der Kindertagespflege. Kindertagesbetreuung schaffe frühe Chancengleichheit, Bildungs- und Entwicklungsmöglichkeiten. Außerdem, heißt es in der Meldung weiter, sei sie für viele Familien eine zentrale Voraussetzung, um Alltag, Familie und Beruf verlässlich miteinander zu vereinbaren. Die Anforderungen an die Arbeit in Kindertagesstätten und in der Kindestagespflege seien in den vergangenen Jahren deutlich gestiegen. Neben der pädagogischen Arbeit gehören auch Elternarbeit, Dokumentation sowie die Begleitung vielfältiger individueller Lebenslagen zum Alltag in Kindertagesstätten. Ein Taxifahrer ist am Sonntagabend in Wiesbaden Nordost von einem unbekannten Fahrgast bedroht und verletzt worden. Das meldet die Polizei Wiesbaden. Der unbekannte Täter nimmt zunächst ein Taxi, will dann aber nicht zahlen. Im Anschluss entwickelt sich ein Streitgespräch, der Täter zieht ein Messer und bedroht den Taxifahrer. Als der versucht, Hilfe zu holen, schlägt ihm der Unbekannte mehrfach mit dem Griffstück des Messers gegen den Hinterkopf. Dann flüchtet der Täter zu Fuß in Richtung Emserstraße Dürerplatz. Die Polizei ist jetzt auf der Suche nach Zeugen und bittet um Hinweise. Der Täter wird als männlich, etwa 20 bis 25 Jahre alt und ca. 1,70 Meter groß beschrieben. Er hat einen schwarzen Bart und schwarze lange Haare, die im Nacken zu einem Zopf gebunden waren. Dazu hat er dunkle Kleidung getragen.
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2: Guten Morgen, es ist kurz nach 10 und die Temperaturen kommen nicht so wirklich in Schwung. Aktuell haben wir noch relativ frische an der Bergstation der Nerobergbahn 8 Grad am Schloss Freudenberg und auch hier bei unserem Studio in der Britta Arena 8 Grad. Viel mehr wird es heute nicht mehr, maximal 12 Grad am Nachmittag. Über den Tag ziehen noch ab und an Schauer durch und zwischendurch ein Mix aus Sonne und Wolken. Also alles, was man so braucht oder auch nicht braucht. Dazu ein böig auffrischender Wind. Und der Wettertrend für morgen: Es ist vormittags stark bewölkt, nachmittags gibt es Schauer und teilweise lockert es auch mal ein bisschen auf. Auch morgen ist böig auffrischender Wind und Höchstwerte um die 14 Grad.
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2: Auf der A66 Wiesbaden Richtung Frankfurt zwischen Wiesbadener Kreuz und Hofheim ist der rechte Fahrstreifen wegen LKW-Reparaturarbeiten gesperrt. Und ein Hinweis nochmal für alle, die gerne mit der S-Bahn fahren. Im Moment gibt es noch eine Störung, nämlich in meinem Rhein-Main-Gebiet wegen eines beschädigten Stellwerks. Und da kommt es bei den Linien S1, S2, S8 und S9 zu Ausfällen und Kürzungen in der Strecke oder auf der Strecke. Wir wünschen euch auf jeden Fall gutes Ankommen und gute Fahrt.

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1: 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Es ist ja ein großes Streitthema, die Wehrpflicht. War die Abschaffung damals ein Fehler oder sollen wir zurück? Oder ist eigentlich alles gut so, wie es ist? Bei der Bundeswehr tut sich jetzt jedenfalls was.
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1: Wie jeden Tag haben wir Wiesbaden auch heute wieder in Zahlen für euch. Unsere Zahl des Tages ist heute die 24. Denn die Bundeswehr plant genau 24 Musterungszentren deutschlandweit ab dem Jahr 2027. Und eins davon auch hier bei uns in Wiesbaden. In diesen Musterungszentren sollen junge Menschen künftig auf ihre körperliche, psychische und auch intellektuelle Eignung überprüft werden. Für Hessen ist neben Wiesbaden gleich noch ein Standort vorgesehen. Auch in Nordhessen. Oben in Kassel soll es so ein Musterungszentrum geben. Die Zentren sollen allerdings nicht auf Bundeswehrgeländen stehen, sondern außerhalb der Kasernen liegen. Insgesamt sind 16 Standorte an bereits bestehenden Bundeswehrorten geplant. Dazu kommen noch 8 komplette neue Zentren, zum Beispiel in Dortmund, Regensburg oder Würzburg. Und es geht offenbar schneller los als gedacht. Das erste Musterungszentrum soll laut Verteidigungsministerium sogar noch in diesem Jahr den Betrieb aufnehmen. 24 neue Musterungszentren für die Bundeswehr. Eins davon hier bei uns in Wiesbaden. Die 24 deswegen heute unsere Wiesbaden-Zahl des Tages.
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1: Ich bin Dirk Zeitler. Der Iran-Krieg hat das Leben in Deutschland im April sprunghaft verteuert. Stark gestiegene Energiepreise trieben die Inflationsrate mit 2,9% auf den höchsten Stand seit Januar 2024, wie das Statistische Bundesamt bestätigt. Schon im März hatte der Nahostkrieg die Inflationsrate kräftig auf

0: 2,7% steigen lassen, nach 1,9% im Februar. Die Spitzen von Union und SPD kommen am Abend im Koalitionsausschuss zusammen, um über Entlastungen wegen der hohen Energiepreise zu sprechen. Es geht aber auch um den kommenden Haushalt und weitere Reformpläne.
1: Der beschlossene Tankrabatt funktioniert nicht richtig und die geplante 1.000-Euro-Prämie wollen die Bundesländer nicht haben. Nach dem Nein im Bundesrat hat die Bundesregierung aber klargemacht, dass sie weiter zu Entlastung bereit ist. Maßnahmen, die kurzfristig wirken könnten, wären eine Erhöhung der Pendlerpauschale, eine Senkung der Stromsteuer für alle oder Direktzahlungen. Aus Berlin, Tine Klimach.
0: Die Ukraine meldet neue Luftangriffe durch Russland, nachdem in der Nacht eine befristete Waffenruhe ausgelaufen war. Unter anderem die Hauptstadt Kiew sei mit Drohnen attackiert worden. In den vergangenen Tagen hat es zumindest kaum Luftangriffe gegeben.
2: Die Waffenruhe kam vor allem dem Kreml gelegen, weil sie für die gesamten 3 Tage um den hier in Russland groß gefeierten 9. Mai galt. Eine dauerhafte Waffenruhe lehnt Kreml-Chef Putin aber weiter ab, bis die Verhandlungen über ein Kriegsende abgeschlossen sind. Dazu setzt er vor allem weiter auf die US-Vermittler, die schon bald hier in Moskau erwartet werden. Putin zeigte sich aber auch bereit, jemanden aus der EU zu beteiligen. Das ist neu. Er sagte, es solle jemand sein, der bisher nicht mit abschätzigen Äußerungen über Russland aufgefallen sei. Aus Moskau, Ulf Mauder.
0: Beim Umbau der Deutschen Bahn könnte auch ein Teil der zahlreichen Unternehmensbeteiligungen wegfallen. Wir konzentrieren uns noch fokussierter auf das Eisenbahnfahren, antwortete Konzernchef Paller dem Stern auf die Frage nach Randgeschäften wie dem bahneigenen Radverleih Call a Bike und dem Leihwagenangebot Flinkster. Angebote für die sogenannte erste und letzte Meile machen wir künftig nur noch, wenn wir damit auch Geld verdienen, sagte Paller.
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4: Die Temperaturen nehmen Fahrt auf und, ach nee, das war erst nächste Woche. Heute ist es eher noch so ein bisschen geschmeidig. Nämlich 8 Grad haben wir aktuell gemessen, mehr wie 12 Grad wird es heute nicht. Und im Laufe des Tages ziehen immer wieder Schauer durch, dann wieder mal ein Mix aus Sonne und Wolken, böig auffrischender Wind dazu, also nicht so dolle. Und morgen wird es besser, nur weil es ein bisschen wärmer wird vielleicht. Vormittags stark bewölkt, nachmittags gibt es Schauer und teilweise lockert es auch auf. Frischer Wind kommt dazu, um morgen Höchstwerte um die 14 Grad.
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4: Auf der A66 Wiesbaden Richtung Frankfurt zwischen Wiesbadener Kreuz und Hofheim ist der rechte Fahrstreifen wegen LKW-Reparaturarbeiten gesperrt. Und dann nochmal der Hinweis für alle, die gerne mit der S-Bahn fahren. Im Bahnverkehr im Rhein-Main-Gebiet. Wegen eines beschädigten Stellwerks kommt es auf den Linien S1, S2, S8 und S9 zu Ausfällen und Kürzungen der Strecke. Also am besten vorher informieren. Wir wünschen euch gute Fahrt und vor allen Dingen gutes Ankommen.

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3: Wir feiern Jubiläum, denn unser SVW in Wiesbaden feiert Geburtstag. Gefeiert wird das 100-jährige Bestehen des SVW in Wiesbaden. Zusammen beleuchten wir sportliche Erfolge, Rückschläge und Meilensteine, die den Verein geprägt haben. Wir blicken auf ein Jahrhundert Fußballleidenschaft und Vereinsgeschichte. Wir freuen uns schon darauf, mit euch das Jubiläum zu feiern. Treffpunkt ist heute am Sportcheck um 18.45 Uhr. Und es ist wieder soweit, das beliebte Kranzplatzfest, der Festivalstart in die Saison startet morgen. Vom 13. bis 17. Mai könnt ihr euch auf ganz viel Live-Musik, einem Flohmarkt und tolles Essen freuen. Es beginnt morgen am Mittwoch um 17 Uhr. Viel Spaß wünschen wir euch. Und wir haben dann noch einen Kinotipp für euch. Das Caligari präsentiert 1. April 2000. Der Film handelt von Österreich, das im Jahr 2000 immer noch von den Alliierten besetzt ist. Nachdem die Regierung rebelliert und die Besatzungsmächte kritisiert, wird Österreich vor ein internationales Gericht gestellt. Dort muss das Land beweisen, dass es reif für die Unabhängigkeit ist. Der Film verbindet satirische Zukunftsvisionen, politische Kritik und patriotische Botschaften über die österreichische Identität nach dem Zweiten Weltkrieg. Ihr bekommt die Tickets wie immer ab 9 Euro und Beginn ist um 20 Uhr. Und jetzt aufgepasst, wir schauen schon mal zum Ende des Monats. Am Samstag, den 30. Mai, wird es hier bei uns bunt. Der Pride CSD Wiesbaden 2026 steht an, unter dem Motto: Kein Schritt zurück. Los geht's ab 12.30 Uhr mit der Parade. Start ist gegen 13 Uhr am Warmen Damm. Von dort zieht der Zug dann durch die Innenstadt mit einer Zwischenkundgebung am Rathaus. Ende ist dann am Schlachthof und da wartet dann ab 16 Uhr das große Sommerfest mit Musik, Bühnenprogramm und jeder Menge guter Stimmung. Der Eintritt ist frei, also kommt am 30. Mai beim CSD und anschließendem Sommerfest vorbei. Egal was ihr macht, Antenne Wiesbaden wünscht euch viel Spaß dabei.
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1: Im Studio Robert Schäfer. In Hessen hat es im vergangenen Jahr mehr Verkehrsunfälle gegeben. Das meldet das Innenministerium in Wiesbaden. Wie Innenminister Roman Poseck heute mitgeteilt hat, hat die Polizei 2025 rund 150.000 Unfälle registriert, ein Plus von gut 2% im Vergleich zum Vorjahr. Die Zahl der Verkehrstoten bleibt mit rund 200 nahezu unverändert. Sorge bereiten den Behörden vor allem E-Scooter-Unfälle und junge Fahrer zwischen 18 und 24 Jahren. Bei E-Scootern ist die Zahl der Unfälle um fast 40% gestiegen. 5 Menschen haben dabei ihr Leben verloren. Auch bei jungen Autofahrern nahm die Zahl tödlicher Unfälle deutlich zu. Häufige Ursachen waren laut Ministerium zu hohe Geschwindigkeit, zu geringer Abstand sowie Alkohol und Drogen am Steuer. Deshalb seien mehr Prävention, Aufklärung und Kontrollen nötig, so Innenminister Poseck. Das Stadtplanungsamt und die Stadtentwicklungsgesellschaft in Wiesbaden geben heute Abend Einblicke in die Entwicklung des Ostfeld und den Planungsstand zum Neubau des Bundeskriminalamts. Der geplante BKA-Campus All in One soll die aktuell im Stadtgebiet verteilten Liegenschaften des BKA künftig an einem Ort bündeln. Das hat die hessische Landeshauptstadt mitgeteilt. Für die Ausgestaltung des Stadtquartiers läuft ein europaweites Vergabeverfahren. Für den neuen BKA-Campus wird ein Bauleitverfahren durchgeführt. Im Anschluss an die Präsentationen können interessierte Fragen stellen. Die Veranstaltung ist im Bürgerhaus in Erbenheim geplant. Die Stadt Wiesbaden wird 2029 Gastgeber eines der größten inklusiven Sportereignisse in Hessen. Das hat die hessische Landeshauptstadt bekannt gegeben. Die Landesspiele der Special Olympics Hessen wurden letztes Jahr in Hanau durchgeführt. Sie stehen für sportliche Begegnung, Teilhabe sowie gesellschaftlichen Zusammenhalt. In zahlreichen Sportarten treten Athletinnen und Athleten mit geistiger und mehrfacher Beeinträchtigung an. Die Spiele sollen Inklusion nicht nur auf Sportanlagen sichtbar machen, sondern mitten in der Stadt, heißt es in der Mitteilung. In Wiesbaden entsteht aktuell eine neue Selbsthilfegruppe für Menschen mit Autoimmunerkrankungen. Nach Infos der hessischen Landeshauptstadt sind Interessierte und Betroffene morgen zum Gründungstreffen eingeladen. In der Selbsthilfegruppe soll der Austausch der Betroffenen im Vordergrund stehen. Auch die Ernährung bei Autoimmunerkrankungen soll ein wichtiges Thema in der Gruppe sein. Betroffene sollen sich dadurch nicht alleine fühlen und in ihrer Lebensqualität gestärkt werden. Zu den bekanntesten Autoimmunerkrankungen zählen unter anderem Multiple Sklerose, Morbus Crohn und Hashimoto. Das Treffen findet morgen um 19 Uhr im Wiesbadener Bürgerkolleg statt.
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2: Die Temperaturen nehmen Fahrt auf und, ach nee, das war jetzt nächste Woche. Heute ist es eher noch so ein bisschen geschmeidig. Nämlich 8 Grad haben wir aktuell gemessen, mehr wie 12 Grad wird es heute nicht. Und im Laufe des Tages ziehen immer wieder Schauer durch, dann wieder mal ein Mix aus Sonne und Wolken, böig auffrischender Wind dazu, also nicht so dolle. Und morgen wird es besser, nur weil es ein bisschen wärmer wird vielleicht. Vormittags stark bewölkt, nachmittags gibt es Schauer und teilweise lockert es auch auf. Böig frischer Wind kommt dazu, um morgen Höchstwerte um die 14 Grad.
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2: Auf der A66 Wiesbaden Richtung Frankfurt zwischen Wiesbadener Kreuz und Hofheim ist der rechte Fahrstreifen wegen LKW-Reparaturarbeiten gesperrt. Und dann nochmal der Hinweis für alle, die gerne mit der S-Bahn fahren. Im Bahnverkehr im Rhein-Main-Gebiet. Wegen eines beschädigten Stellwerks kommt es auf den Linien S1, S2, S8 und S9 zu Ausfällen und Kürzungen der Strecke. Also am besten vorher informieren. Wir wünschen euch gute Fahrt und vor allen Dingen gutes Ankommen.
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1: Ich bin Dirk Zeitler. Der Iran-Krieg hat das Leben in Deutschland stark verteuert. Im April ist die Inflationsrate auf 2,9% gestiegen. Das ist der höchste Stand seit Januar 2024, wie das Statistische Bundesamt mitteilte.
2: Besonders die Energiepreise sind im April hochgeschossen. Allein Benzin und Diesel sind gut ein Viertel teurer geworden. Auch Preise für Lebensmittel sind etwas angezogen. Das hat sich besonders bei Schokolade bemerkbar gemacht. Hier gibt es Preissteigerungen von fast 10%. Deutlich günstiger war dagegen Butter. Sie hat im April gut ein Viertel weniger gekostet. Teure Energie treibt bei Unternehmen die Produktions- und Transportkosten nach oben. Die Sorge ist, dass der Iran-Krieg die gesamte Wirtschaft erfasst. Tine Klimach, Nachrichtenredaktion.
1: Spitzenvertreter der Bundesregierung kommen heute Abend im Koalitionsausschuss zusammen. Union und SPD stehen unter Druck, weitere Entlastung wegen der gestiegenen Spritpreise auf den Weg zu bringen, nachdem eine geplante 1.000-Euro-Prämie im Bundesrat gescheitert war. Auch bei geplanten Reformen bei der Rente oder Steuer liegen die grundsätzlichen Positionen der Regierungsparteien weit auseinander. Die Ukraine meldet neue Luftangriffe durch Russland, nachdem in der Nacht eine befristete Waffenruhe ausgelaufen war. Unter anderem die Hauptstadt Kiew sei mit Drohnen attackiert worden. In den vergangenen Tagen hatte es zumindest kaum Luftangriffe gegeben.
3: Die Waffenruhe kam vor allem dem Kreml gelegen, weil sie für die gesamten 3 Tage um den hier in Russland groß gefeierten 9. Mai galt. Eine dauerhafte Waffenruhe lehnt Kreml-Chef Putin aber weiter ab, bis die Verhandlungen über ein Kriegsende abgeschlossen sind. Dazu setzt er vor allem weiter auf die US-Vermittler, die schon bald hier in Moskau erwartet werden. Putin zeigte sich aber auch bereit, jemanden aus der EU zu beteiligen. Aus Moskau, Ulf Mauder.
1: Wegen starken Geruchs in einem Lufthansa-Flugzeug haben die Passagiere die Maschine auf dem Flughafen Athen über Notrutschen verlassen müssen. Dabei wurden 3 Passagiere beim Aussteigen leicht verletzt. Das Flugzeug mit dem Zielflughafen München war zuvor nach einer Warnmeldung im Cockpit kurz nach dem Start gestern Nachmittag nach Athen zurückgekehrt, wie die Lufthansa heute mitteilte. An Bord der Maschine waren demnach 177 Passagiere und 7 Crewmitglieder.
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4: Kurz nach 12 in Wiesbaden und die Temperaturen liegen aktuell bei 10 Grad. Was hat es jetzt mit der Uhrzeit zu tun? Weil wir erreichen heute bis zu 12 Grad. Über den Tag ziehen Schauer durch, ab und zu immer mal wieder, dann ist es mal wieder ein bisschen aufgelockert. Auf jeden Fall, der böige Wind trägt dazu bei, dass die Wolken weggeweht werden. Und ein Blick auf morgen, vormittags stark bewölkt, nachmittags gibt es Schauer und teilweise aufgelockerte Bewölkung. Auch morgen wieder ein böig auffrischender Wind und dann bis zu 14 Grad.
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4: Es liegen keine Verkehrsstörungen vor. Antenne Wiesbaden wünscht euch gute Fahrt.
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4: Es steht ein mobiler Blitzer in der Willi-Werner-Straße Richtung Ludwig-Erhard-Straße, kurz vor der Kreuzung. Da sind 50 erlaubt. Danke an Silvia, die hat uns angerufen. Und wenn du irgendwo einen Blitzer siehst oder eine Verkehrsstörung melden möchtest, mach's einfach wie Silvia. Ruf uns direkt im Studio an oder schick eine WhatsApp rein. Nummer ist die gleiche. 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
1: Im Studio Robert Schäfer. Die Stadt Wiesbaden wird 2029 Gastgeber eines der größten inklusiven Sportereignisse in Hessen. Das hat die hessische Landeshauptstadt bekannt gegeben. Die Landesspiele der Special Olympics Hessen wurden letztes Jahr in Hanau durchgeführt. Sie stehen für sportliche Begegnung, Teilhabe sowie gesellschaftlichen Zusammenhalt. In zahlreichen Sportarten treten Athletinnen und Athleten mit geistiger und mehrfacher Beeinträchtigung an. Die Spiele sollen Inklusion nicht nur auf Sportanlagen sichtbar machen, sondern mitten in der Stadt, heißt es in der Mitteilung. In Hessen hat es im vergangenen Jahr mehr Verkehrsunfälle gegeben. Das meldet das Innenministerium in Wiesbaden. Wie Innenminister Roman Poseck heute mitgeteilt hat, hat die Polizei 2025 rund 150.000 Unfälle registriert, ein Plus von gut 2% im Vergleich zum Vorjahr. Die Zahl der Verkehrstoten bleibt mit rund 200 nahezu unverändert. Sorge bereiten den Behörden vor allem E-Scooter-Unfälle und junge Fahrer zwischen 18 und 24 Jahren. Bei E-Scootern ist die Zahl der Unfälle um fast 40% gestiegen. 5 Menschen haben dabei ihr Leben verloren. Auch bei jungen Autofahrern nahm die Zahl tödlicher Unfälle deutlich zu. Häufige Ursachen waren laut Ministerium zu hohe Geschwindigkeit, zu geringer Abstand sowie Alkohol und Drogen am Steuer. Deshalb seien mehr Prävention, Aufklärung und Kontrollen nötig, so Innenminister Poseck. Der hessische Innenminister Roman Poseck hat gestern in Wiesbaden Förderbescheide in Höhe von rund 420.000 Euro für die Katastrophenschutzausbildung übergeben. Das hat das Innenministerium in Wiesbaden mitgeteilt. Die Gelder sollen in die Ausbildung von Einsatzkräften fließen. ASB, DLRG, DRK und Johanniter Unfallhilfe sowie der Malteser Hilfsdienst seien seit Jahrzehnten unverzichtbarer Partner für die Landesregierung und den hessischen Katastrophenschutz. Der Bevölkerungsschutz bleibe Priorität, so Poseck. Die Stadt Wiesbaden bedankt sich zum Tag der Kinderbetreuung bei Fachkräften in Kitas und der Kindertagespflege. Kindertagesbetreuung schaffe frühe Chancengleichheit, Bildungs- und Entwicklungsmöglichkeiten. Außerdem, heißt es in der Meldung weiter, sei sie für viele Familien eine zentrale Voraussetzung, um Alltag, Familie und Beruf verlässlich miteinander zu vereinbaren. Die Anforderungen an die Arbeit in Kindertagesstätten und in der Kindestagespflege seien in den vergangenen Jahren deutlich gestiegen. Neben der pädagogischen Arbeit gehören auch Elternarbeit, Dokumentation sowie die Begleitung vielfältiger individueller Lebenslagen zum Alltag in Kindertagesstätten. Ein Taxifahrer ist am Sonntagabend in Wiesbaden Nordost von einem unbekannten Fahrgast bedroht und verletzt worden. Das meldet die Polizei Wiesbaden. Der unbekannte Täter nimmt zunächst ein Taxi, will dann aber nicht zahlen. Im Anschluss entwickelt sich ein Streitgespräch, der Täter zieht ein Messer und bedroht den Taxifahrer. Als der versucht, Hilfe zu holen, schlägt ihm der Unbekannte mehrfach mit dem Griffstück des Messers gegen den Hinterkopf. Dann flüchtet der Täter zu Fuß in Richtung Emserstraße Dürerplatz. Die Polizei ist jetzt auf der Suche nach Zeugen und bittet um Hinweise. Der Täter wird als männlich, etwa 20 bis 25 Jahre alt und ca. 1,70 Meter groß beschrieben. Er hat einen schwarzen Bart und schwarze lange Haare, die im Nacken zu einem Zopf gebunden waren. Dazu hat er dunkle Kleidung getragen.
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2: Grandios ist es da draußen, denn wir haben mittlerweile 10 Grad. Es ist ein bisschen bewölkt, es bleibt auch den ganzen Tag so. Zwischendurch immer wieder mal Schauer, aber ab und zu scheint auch mal die Sonne durch. Das ist die gute Nachricht dazu. Und dazu trägt bei der Böig auffrischende Wind, der die Wolken immer weiter drückt. Der Antenne Wiesbaden Wettertrend für morgen. Vormittags stark bewölkt, nachmittags gibt es Schauer und manchmal lockert es auch auf. Böiger Wind kommt auch noch dazu morgen. Höchstwerte 14 Grad.
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2: Es liegen für Wiesbaden keine Verkehrsstörungen vor. Antenne Wiesbaden wünscht euch gute Fahrt.
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2: In der Willy-Werner-Straße steht ein mobiler Blitzer Richtung Ludwig-Erhard-Straße, also auch Richtung Dotzheim. 50 sind erlaubt. Danke an Silvia, die hat uns das reingefunkt via WhatsApp. Und wenn ihr irgendwo einen Blitzer gesehen habt, sehr gerne anrufen oder eine WhatsApp schicken wie die Silvia. Und dann habt ihr nämlich eine Nummer, mit der könnt ihr beides machen. Wiesbaden 952 69 869.
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1: Die europäischen Börsen zeigen sich zur Mittagszeit verhalten. Der DAX notiert leichte Minus und nähert sich damit langsam aber sicher der Marke von 24.000 Punkten. Auch der Eurostoxx 50 liegt leicht im Minus. Nach der starken Entwicklung der vergangenen Wochen überwiegt aktuell die Zurückhaltung der Anleger. Die Hoffnungen auf eine schnelle diplomatische Lösung zwischen den USA und dem Iran haben zuletzt einen Dämpfer erhalten. Entsprechend bleiben die Sorgen rund um die Straße von Hormuz und mögliche Folgen für die Weltwirtschaft präsent. Belastend wirken vor allem die wieder steigenden Ölpreise. Brent bewegt sich erneut deutlich oberhalb der Marke von $100 je Barrel. Investoren befürchten, dass dauerhaft hohe Energiepreise die Inflation erneut antreiben und dazu Zinssenkungen erschweren könnten. Insgesamt bleibt die Stimmung an den Märkten zur Mittagszeit angespannt, aber stabil.
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0: Ich bin Dirk Zeitler. Der Iran-Krieg hat das Leben in Deutschland stark verteuert. Im April ist die Inflationsrate um 2,9% gestiegen. Das ist der höchste Stand seit Januar 2024, wie das Statistische Bundesamt mitteilte.
1: Besonders die Energiepreise sind im April hochgeschossen. Allein Benzin und Diesel sind gut ein Viertel teurer geworden. Auch Preise für Lebensmittel sind etwas angezogen. Das hat sich besonders bei Schokolade bemerkbar gemacht. Hier gibt es Preissteigerungen von fast 10%. Deutlich günstiger war dagegen Butter. Sie hat im April gut ein Viertel weniger gekostet. Teure Energie treibt bei Unternehmen die Produktions- und Transportkosten nach oben. Die Sorge ist, dass der Iran-Krieg die gesamte Wirtschaft erfasst. Tine Klimach, Nachrichtenredaktion.
0: In Hannover hat am Vormittag der Deutsche Ärztetag begonnen. Im Mittelpunkt steht das geplante Sparpaket von Bundesgesundheitsministerin Wagen zur finanziellen Stabilisierung der gesetzlichen Krankenkassen. Ärzteverbände protestieren gegen Milliardeneinschnitte in Praxen und Kliniken und warnen vor Folgen für das Behandlungsangebot.
2: Ein so weitreichendes Gesetz kann man nicht mit der Brechstange durchdrücken, warnt Ärztepräsident Reinhardt und verlangt mehr Zeit, um andere Reformkonzepte zu entwickeln. Vor der Sommerpause sollte jedenfalls nichts entschieden werden. Zumal dem Gesundheitssystem mit der aktuell geplanten Reform auch viel Geld entzogen würde, warnt Verbandsvize Susanne Jona. Gesundheitsministerin Wagen darf sich also beim Ärztetag auf reichlich Gegenwind gefasst machen. Aus Berlin, Thomas Thonfeld.
0: Der britische Premierminister Starmer will trotz Rücktrittsforderungen im Amt bleiben. Seine Partei habe ein Verfahren zur Absetzung des Vorsitzenden. Dieses sei aber nicht eingeleitet worden, sagte Starmer Regierungsangaben zufolge während einer Kabinettssitzung am Morgen. Der Premierminister war nach den desaströsen Ergebnissen der Labour-Partei bei den Kommunal- und Regionalwahlen massiv unter Druck geraten. Der Fahrraddiebstahl in Deutschland geht weiter zurück, aber der einzelne Diebstahl wird immer teurer. Im vergangenen Jahr überwiesen die Versicherungen pro versichertem Diebstahl im Durchschnitt 1.270 Euro. Das waren 80 Euro mehr als im Vorjahr, wie der Branchenverband GdV mitteilte. Vor allem hochwertige Fahrräder und E-Bikes treiben nach Angaben des Gesamtverbands die Kosten nach oben. Viele Fahrräder seien heute deutlich teurer als noch vor wenigen Jahren.
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4: Ist wie ein kleines Menü heute. Zur Vorspeise kriegen wir gerade mal 8 Grad, beziehungsweise 10 schon, habe ich gerade gesehen. Und es geht heute noch bis auf 12 hoch. Die Hauptspeise besteht dann aus ein bisschen Schauer, Mix aus Sonne und Wolken und dazu ein böig auffrischender Wind. Und zum Nachtisch gibt es jetzt noch die Wetterprognose für morgen. Nämlich morgen ist es vormittags stark bewölkt, nachmittags gibt es einen Schauer und teilweise aufgelockerte Bewölkung. Dazu böig auffrischender Wind und Höchstwerte um die 14 Grad.
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4: Es liegen keine Verkehrsstörungen vor. Wir wünschen euch gute Fahrt.

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1: Im Studio Robert Schäfer. In Hessen hat es im vergangenen Jahr mehr Verkehrsunfälle gegeben. Das meldet das Innenministerium in Wiesbaden. Wie Innenminister Roman Poseck heute mitgeteilt hat, hat die Polizei 2025 rund 150.000 Unfälle registriert, ein Plus von gut 2% im Vergleich zum Vorjahr. Die Zahl der Verkehrstoten bleibt mit rund 200 nahezu unverändert. Sorge bereiten den Behörden vor allem E-Scooter-Unfälle und junge Fahrer zwischen 18 und 24 Jahren. Bei E-Scootern ist die Zahl der Unfälle um fast 40% gestiegen. 5 Menschen haben dabei ihr Leben verloren. Auch bei jungen Autofahrern nahm die Zahl tödlicher Unfälle deutlich zu. Häufige Ursachen waren laut Ministerium zu hohe Geschwindigkeit, zu geringer Abstand sowie Alkohol und Drogen am Steuer. Deshalb seien mehr Prävention, Aufklärung und Kontrollen nötig, so Innenminister Poseck. Das Stadtplanungsamt und die Stadtentwicklungsgesellschaft in Wiesbaden geben heute Abend Einblicke in die Entwicklung des Ostfeld und den Planungsstand zum Neubau des Bundeskriminalamts. Der geplante BKA-Campus All in One soll die aktuell im Stadtgebiet verteilten Liegenschaften des BKA künftig an einem Ort bündeln. Das hat die hessische Landeshauptstadt mitgeteilt. Für die Ausgestaltung des Stadtquartiers läuft ein europaweites Vergabeverfahren. Für den neuen BKA-Campus wird ein Bauleitverfahren durchgeführt. Im Anschluss an die Präsentation können Interessierte Fragen stellen. Die Veranstaltung ist im Bürgerhaus in Erbenheim geplant. Die Stadt Wiesbaden wird 2029 Gastgeber eines der größten inklusiven Sportereignisse in Hessen. Das hat die hessische Landeshauptstadt bekannt gegeben. Die Landesspiele der Special Olympics Hessen wurden letztes Jahr in Hanau durchgeführt. Sie stehen für sportliche Begegnung, Teilhabe sowie gesellschaftlichen Zusammenhalt. In zahlreichen Sportarten treten Athletinnen und Athleten mit geistiger und mehrfacher Beeinträchtigung an. Die Spiele sollen Inklusion nicht nur auf Sportanlagen sichtbar machen, sondern mitten in der Stadt, heißt es in der Mitteilung. In Wiesbaden entsteht aktuell eine neue Selbsthilfegruppe für Menschen mit Autoimmunerkrankungen. Nach Infos der hessischen Landeshauptstadt sind Interessierte und Betroffene morgen zum Gründungstreffen eingeladen. In der Selbsthilfegruppe soll der Austausch der Betroffenen im Vordergrund stehen. Auch die Ernährung bei Autoimmunerkrankungen soll ein wichtiges Thema in der Gruppe sein. Betroffene sollen sich dadurch nicht alleine fühlen und in ihrer Lebensqualität gestärkt werden. Zu den bekanntesten Autoimmunerkrankungen zählen unter anderem Multiple Sklerose, Morbus Crohn und Hashimoto. Das Treffen findet morgen um 19 Uhr im Wiesbadener Bürgerkolleg statt.
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2: Gerade ist die Wolkendecke ein bisschen aufgezogen und lässt so ein paar Sonnenstrahlen durch. Daran sollten wir uns aber leider erstmal nicht gewöhnen. Es bleibt nämlich weiterhin unbeständig, auch an diesem Dienstagnachmittag. Und auch heute wieder sind dichte Wolken am Start, auch ein bisschen windig und ohne Sonne dann auch ziemlich grau bei aktuellen Antenne Wiesbaden-Temperaturen von 11 Grad. Am Schloss Biebrich haben wir die gemessen, an der Spielbank in der Innenstadt und auch hier am Studio an der Britta Arena. Und ja, bis zu 12 Grad können wir heute noch zum späteren Nachmittag erreichen. Wenn wir mal nach morgen schauen, der Antenne Wiesbaden Wettertrend, leider auch morgen trübe Aussichten. Morgen, also der Mittwoch, ähnlich wie heute mit vielen, vielen Wolken und ja, auch kaum Sonne.
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2: Hallo auf die Straßen, momentan nichts los. Antenne Wiesbaden wünscht eine gute und sichere Weiterfahrt.
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2: Fuß vom Gas in Raunheim auf der Kelzerbacher Straße, hier in einer 30er-Zone. Dann in der Stadt auf der Biebricher Allee stehen sie auch stadtauswärts. Da ist ebenfalls nur 30. Und noch ein 30er-Blitzer in Biebrich auf der Rheingaustraße. Kurz nach dem Schloss wird hier ebenfalls bei schneller als 30 geblitzt. Und wenn ihr noch was gesehen habt, dann ruft doch gerne mal durch unter Wiesbaden 952 69 8. Und dann nochmal die 69.
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3: Ich bin Dirk Zeitler. Bundeskanzler Merz hat auf dem Bundeskongress des Deutschen Gewerkschaftsbunds für tiefgreifende Sozialreformen geworben und dafür Pfiffe und Buhrufe kassiert. Mit seinem Appell, den Reformprozess als Chance statt Bedrohung zu begreifen und daran mitzuwirken, drang er bei den rund 400 DGB-Delegierten kaum durch.
4: Reform heißt nämlich, meine Damen und Herren, Gewinn für alle. Auch für die Arbeitnehmerinnen und Arbeitnehmer in Deutschland.
3: Merz redete als erster CDU-Kanzler seit 8 Jahren bei einem DGB-Bundeskongress.

0: Zuletzt war Angela Merkel 2018 beim Dachverband der Gewerkschaften zu Gast, die dort in früheren Jahren auch schon ausgepfiffen worden war. Der Iran-Krieg hat das Leben in Deutschland im April sprunghaft verteuert. Stark gestiegene Energiepreise trieben die Inflationsrate mit 2,9% auf den höchsten Stand seit Januar 2024, wie das Statistische Bundesamt mitteilte. Besonders der anhaltende Preisdruck bei Kraftstoffen ist demnach für die Verbraucherinnen und Verbraucher deutlich spürbar. In Hannover hat am Vormittag der Deutsche Ärztetag begonnen. Im Mittelpunkt steht das geplante Sparpaket von Bundesgesundheitsministerin Wagen zur finanziellen Stabilisierung der gesetzlichen Krankenkassen. Ärzteverbände protestieren gegen Milliardeneinschnitte in Praxen und Kliniken und warnen vor Folgen für das Behandlungsangebot.
1: Ein so weitreichendes Gesetz kann man nicht mit der Brechstange durchdrücken, warnt Ärztepräsident Reinhardt und verlangt mehr Zeit, um andere Reformkonzepte zu entwickeln. Vor der Sommerpause sollte jedenfalls nichts entschieden werden. Zumal dem Gesundheitssystem mit der aktuell geplanten Reform auch viel Geld entzogen würde, warnt Verbandsvize Susanne Jona. Gesundheitsministerin Wagen darf sich also beim Ärztetag auf reichlich Gegenwind gefasst machen. Aus Berlin, Thomas Thonfeld.
0: Ein Angehöriger von Spezialkräften der Bundespolizei ist gestern Abend bei einem Schießtraining auf einem Truppenübungsplatz der Bundeswehr bei Oldenburg tödlich verletzt worden. Dies teilten Polizei und Staatsanwaltschaft heute mit. Noch am Abend leitete die Staatsanwaltschaft Ermittlungen ein. Erste Erkenntnisse deuten demnach auf einen Unfall hin.
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3: Also ich sag's mal ganz glatt. Ich mag das Wetter einfach nicht. Es bleibt weiterhin unbeständig. Auch heute wieder sind dichte Wolken am Start. Ab und zu kann mal ein kleiner Sonnenstrahl durchkommen. Ansonsten aber irgendwie so ziemlich grau und windig und einfach, finde ich, ungemütlich. Jetzt haben wir aber auch die Höchsttemperaturen für heute erreicht bei aktuellen Antenne Wiesbaden Temperaturen von 12 Grad. Am Schloss Biebrich, an der Spielbank in der Innenstadt und auch hier am Studio an der Britta Arena. Hin und wieder könnte es nochmal vereinzelt regnen. Richtige Schauer gibt es dann aber nochmal in der Nacht. Der Antenne Wiesbaden Wettertrend. Leider auch morgen drüber Aussichten. Morgen am Mittwoch ähnlich wie heute mit vielen, vielen Wolken und kaum Sonne. Dazu auch dann 13 Grad.
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3: Hallo auf die Straßen, auf der A643 Wiesbaden Richtung Mainz zwischen Wiesbaden-Eppelallee und Dreieck Mainz. Hier sind 3 Kilometer stockender Verkehr und in der Wiesbaden City hakt's. Keine Überraschung, auf der Schiersteiner Straße stadtauswärts hier aktuell 7 Minuten Verspätung. Antenne Wiesbaden wünscht eine gute und sichere Weiterfahrt.
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3: 2 Blitzeranhänger wurden gesichtet. Ein Blitzeranhänger wurde entdeckt in Flörsheim auf der Werner-Siemens-Straße. Hier bitte nicht schneller als 30. Und einer in Hasloch auf der Thüringer Straße. Ebenfalls ein 30er Blitzer. Und ein mobiler steht noch in Dotzheim auf der Willi-Werner-Straße. Der steht vor der Kreuzung zur Ludwig-Erhard-Straße. Achtung, hier ist 50 erlaubt. Und wenn ihr noch einen gesehen habt, einen Blitzer, einen Unfall oder einen Stau, dann ruft doch gerne durch oder schickt eine WhatsApp. Nummer ist die gleiche, die Wiesbaden 952 69 8 und dann nochmal die 69.
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1: Im Studio Robert Schäfer. Die Stadt Wiesbaden wird 2029 Gastgeber eines der größten inklusiven Sportereignisse in Hessen. Das hat die hessische Landeshauptstadt bekannt gegeben. Die Landesspiele der Special Olympics Hessen wurden letztes Jahr in Hanau durchgeführt. Sie stehen für sportliche Begegnung, Teilhabe sowie gesellschaftlichen Zusammenhalt. In zahlreichen Sportarten treten Athletinnen und Athleten mit geistiger und mehrfacher Beeinträchtigung an. Die Spiele sollen Inklusion nicht nur auf Sportanlagen sichtbar machen, sondern mitten in der Stadt, heißt es in der Mitteilung. In Hessen hat es im vergangenen Jahr mehr Verkehrsunfälle gegeben. Das meldet das Innenministerium in Wiesbaden. Wie Innenminister Roman Posek heute mitgeteilt hat, hat die Polizei 2025 rund 150.000 Unfälle registriert, ein Plus von gut 2% im Vergleich zum Vorjahr. Die Zahl der Verkehrstoten bleibt mit rund 200 nahezu unverändert. Sorge bereiten den Behörden vor allem E-Scooter-Unfälle und junge Fahrer zwischen 18 und 24 Jahren. Bei E-Scootern ist die Zahl der Unfälle um fast 40% gestiegen. 5 Menschen haben dabei ihr Leben verloren. Auch bei jungen Autofahrern nahm die Zahl tödlicher Unfälle deutlich zu. Häufige Ursachen waren laut Ministerium zu hohe Geschwindigkeit, zu geringer Abstand sowie Alkohol und Drogen am Steuer. Deshalb seien mehr Prävention, Aufklärung und Kontrollen nötig, so Innenminister Posek. Der hessische Innenminister Roman Posek hat gestern in Wiesbaden Förderbescheide in Höhe von rund 420.000 Euro für die Katastrophenschutzausbildung übergeben. Das hat das Innenministerium in Wiesbaden mitgeteilt. Die Gelder sollen in die Ausbildung von Einsatzkräften fließen. ASB, DLRG, DRK und Johanniter Unfallhilfe sowie der Malteser Hilfsdienst seien seit Jahrzehnten unverzichtbarer Partner für die Landesregierung und den hessischen Katastrophenschutz. Der Bevölkerungsschutz bleibe Priorität, so Posek. Die Stadt Wiesbaden bedankt sich zum Tag der Kinderbetreuung bei Fachkräften in Kitas und der Kindertagespflege. Kindertagesbetreuung schaffe frühe Chancengleichheit, Bildungs- und Entwicklungsmöglichkeiten. Außerdem, heißt es in der Meldung weiter, sei sie für viele Familien eine zentrale Voraussetzung, um Alltag, Familie und Beruf verlässlich miteinander zu vereinbaren. Die Anforderungen an die Arbeit in Kindertagesstätten und in der Kindestagespflege seien in den vergangenen Jahren deutlich gestiegen. Neben der pädagogischen Arbeit gehören auch Elternarbeit, Dokumentation sowie die Begleitung vielfältiger individueller Lebenslagen zum Alltag in Kindertagesstätten. Ein Taxifahrer ist am Sonntagabend in Wiesbaden-Nordost von einem unbekannten Fahrgast bedroht und verletzt worden. Das meldet die Polizei Wiesbaden. Der unbekannte Täter nimmt zunächst ein Taxi, will dann aber nicht zahlen. Im Anschluss entwickelt sich ein Streitgespräch, der Täter zieht ein Messer und bedroht den Taxifahrer. Als der versucht, Hilfe zu holen, schlägt ihm der Unbekannte mehrfach mit dem Griffstück des Messers gegen den Hinterkopf. Dann flüchtet der Täter zu Fuß in Richtung Emserstraße, Dürerplatz. Die Polizei ist jetzt auf der Suche nach Zeugen und bittet um Hinweise. Der Täter wird als männlich, etwa 20 bis 25 Jahre alt und ca. 1,70 Meter groß beschrieben. Er hat einen schwarzen Bart und schwarze lange Haare, die im Nacken zu einem Zopf gebunden waren. Dazu hat er dunkle Kleidung getragen.
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2: Ja, und das weiß auch nicht so ganz genau, was es heute will. Die Wolken ziehen immer mal wieder auf und lassen dann so ein paar Sonnenstrahlen durch. Das sieht dann super schön aus. Aber dann wird es halt auch wieder voller dichter Wolken und einem ordentlich kühlen Wind. Aktuell messen wir dazu Antenne Wiesbaden Temperaturen von 12 Grad. Und das sind auch die Höchsttemperaturen für heute. Gemessen haben wir die natürlich hier in Wiesbaden an unserem Studio, aber auch in Rüsselsheim zum Beispiel am Bahnhof oder in Eltville am Rhein. Da sind es überall auch 12 Grad. Hin und wieder könnte es auch nochmal vereinzelt regnen. Schauer gibt es dann auch nochmal in der Nacht. Und der Antenne Wiesbaden Wettertrend, leider auch morgen trübe Aussichten. Morgen am Mittwoch, ähnlich wie heute, mit vielen dichten Wolken, kaum Sonne. Die blitzt immer mal wieder durch, ansonsten bei 13 Grad.
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2: Hallo auf die Straßen, aktuell alles gut, alles im grünen Bereich, nichts über 5 Minuten. Antenne Wiesbaden wünscht eine gute und sichere Weiterfahrt.
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2: Fuß vom Gas in Rauenheim, auf der Kelsterbacher Straße, auch hier in einer 30er-Zone und in Biebrich auf der Rheingaustraße. Kurz nach dem Schloss wird ebenfalls bei schneller als 30 geblitzt. Und wenn ihr noch was gesehen habt, dann meldet ihn doch gerne rein. Einen Blitzer, einen Unfall oder auch einen Stau. Alles unter der Wiesbaden 952 69 8 und dann nochmal die 69.
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1: Ich bin Thomas Brock. Bundeskanzler Merz hat auf dem Bundeskongress des Deutschen Gewerkschaftsbunds für tiefgreifende Sozialreformen geworben und dafür Pfiffe und Buhrufe kassiert. Mit seinem Appell, den Reformprozess als Chance statt Bedrohung zu begreifen und daran mitzuwirken, drang der CDU-Chef bei den DGB-Delegierten kaum durch. Merz betonte erneut, dass ohne Wirtschaftswachstum der Wohlstand in Deutschland nicht zu sichern sei. Dazu seien aber tiefgreifende Reformen notwendig. Die Deutsche Bahn will in den Sommerferien besondere Tickets für Familien anbieten. Bis zu 5 Personen sollen demnach zu einem Festpreis von knapp 100 Euro durchs Land fahren können. Als Gründe nennt der Konzern steigende Benzin- und Flugkosten.
2: Fliegen und Autofahren wird immer teurer, das will die Bahn für sich nutzen. Die Familientickets gelten für maximal 5 Personen. Es kann also ein Erwachsener mit 4 Kindern verreisen oder 2 Erwachsene mit 3 Kindern. Ein Kind muss aber mindestens dabei sein. Verwandt sein müssen die Personen aber nicht. Die Tickets sind an die gebuchten Züge gebunden und gelten für Hin- und Rückfahrt, egal wie lang die Strecke innerhalb Deutschlands ist. Die Sitzplätze sind inklusive. Die Familienflatrate gilt, bis die letzten Sommerferien im September enden. Buchbar sind die Tickets ab Mitte Juni. Thomas Bremser, Redaktion.
1: Der Discounter McGuides ist in finanzielle Schieflage geraten und hat einen Antrag auf Insolvenz in Eigenverwaltung beim Amtsgericht Halle gestellt. Der Betrieb läuft vorerst weiter.
3: Der Discounter begründet den Schritt mit der anhaltenden Zurückhaltung der Verbraucher, steigenden Lebenshaltungskosten sowie wirtschaftlichen Unsicherheiten. McGuides will sich grundlegend neu aufstellen. Es soll auch Filialschließungen umfassen, teilt das Unternehmen mit. Welche Standorte betroffen sein werden, ist noch unklar.

0: Die gut 180 Filialen befinden sich überwiegend in Ostdeutschland. McGuides verkauft Haushaltswaren, Drogerieartikel sowie Schreibwaren. Das Unternehmen hat knapp 1200 Beschäftigte. Tine Klimach, Redaktion.
1: Der Fahrraddiebstahl in Deutschland geht weiter zurück, aber der einzelne Diebstahl wird immer teurer. Im vergangenen Jahr überwiesen die Versicherungen pro Diebstahl im Durchschnitt 1270 Euro. Das waren 80 Euro mehr als im Vorjahr, wie der Branchenverband GDV mitteilte. Vor allem hochwertige Fahrräder und E-Bikes würden die Kosten nach oben treiben.
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3: Ja, das Wetter, das ist immer heute so eine kleine Überraschung parat. Die Wolken ziehen mal wieder auf und lassen ein paar Sonnenstrahlen durch. Dann ziehen sie wieder zusammen und dann haben wir viele dichte Wolken und einen ordentlichen kühlen Wind, der da so durchbläst. Aktuell ist es aber trocken. Dazu messen wir Antenne Wiesbaden Temperaturen von 12 Grad. Und das sind auch die Höchsttemperaturen für heute. Gemessen haben wir die natürlich hier in Wiesbaden, aber auch in Rüsselsheim zum Beispiel am Bahnhof oder in Eltville am Rhein. Hin und wieder könnte es dann auch nochmal vereinzelt regnen. Momentan, wie gesagt, aber erstmal trocken. Der Antenne Wiesbaden Wettertrend. Auch morgen leider immer noch nicht so gut. Morgen Mittwoch ähnlich wie heute mit vielen, vielen dichten Wolken, kaum Sonne und dazu auch diese ganz kühlen 13 Grad mit viel Wind.
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3: Hallo auf die Straßen. Da habe ich eine Meldung von der A3. Frankfurt Richtung Köln zwischen Kelzerbach und Raunheim. Hier sind 4 Kilometer stockender Verkehr. Hier müsst ihr mal 10 Minuten länger einplanen. Dann die A auf der A643 Wiesbaden Richtung Mainz zwischen Schiersteiner Kreuz und Mainz-Mombach in beiden Richtungen. 2 Kilometer stockender Verkehr. Und in Wiesbaden steht ihr weiterhin bei der Schiersteiner Straße stadtauswärts an vor der Fahrbahnverengung. Logischerweise auch wegen der Fahrbahnverengung. Antenne Wiesbaden wünscht euch eine gute und sichere Weiterfahrt.
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3: Ja, in Kelsterbach auf der Frankfurter Straße wird geblitzt. Da gilt Tempo 30. In Eddersheim auf der Weilbacher Straße stadteinwärts ebenfalls. Hier bei 30 wird geblitzt und ein Blitzeranhänger habe ich auch noch für euch. Ein Blitzeranhänger wurde entdeckt in Flörsheim auf der Werner-Siemens-Straße. Hier bitte nicht schneller als 30 ebenfalls. Und wenn ihr noch was gesehen habt, dann ruft doch gerne durch unter Wiesbaden 952 69 8 und dann nochmal die 69.
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3: Hier ist Jill, hi, und wir machen uns jetzt einen gemeinsamen, richtig schönen Nachmittag. Wir bringen euch mit guter Musik und auch guter Stimmung durch diesen Nachmittag. Bis dann in den wohlverdienten Feierabend. Das Wetter, das spielt zwar jetzt nicht ganz so mit, aber was mitspielt, haha, das ist auf jeden Fall die Musik. Jetzt mit You Are Still the One von Shania Twain. Ich bin Jill, hi.

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0: Hier ist Antenne Wiesbaden, jetzt um 15.11 Uhr und wir feiern dieses Jahr 80 Jahre Hessen. Und was wir Jahr für Jahr wieder feiern, sind natürlich die hessischen Weine. Den feierlichen Rahmen dafür bietet der Ball des Weins hier bei uns in Wiesbaden im Kurhaus. Ist ja jetzt auch wieder gefeiert worden. Mit dabei jede Menge Spitzenweine und viele spannende Gäste aus Politik, Wirtschaft und auch Kultur. Zu den Gästen zählt auch SVW in Wiesbaden Markenbotschafter und natürlich unser Sportexperte Stefan Blöcher. Er fand's richtig, richtig gut, sagt er.
1: Das ist für mich die beste Veranstaltung der Landeshauptstadt Wiesbaden. Das Kurhaus ist neben der Alten Oper in Frankfurt für mich die Veranstaltung schlechthin. Dekoration, absolute Grande. Essen, Weltklasse. Die ganze Partystimmung, toll. Tolle Gäste, Diskothek, einzigartig. Ball des Weins ist eine Pflichtveranstaltung für Wiesbaden und ich muss den Veranstaltern wirklich gratulieren. Das war einzigartig.
0: Und auch der Weinadel war mit dabei. Die Rheingauer Weinkönigin Lena Roger hat den Abend auch genossen und fand...
2: Der Ball des Weins war wirklich eine wahnsinnig tolle Veranstaltung. Und hier hat man genau gemerkt, was Wein eigentlich macht. Er bringt uns zusammen und da ist es ganz egal, ob man aus der Gastronomie kommt, der Wirtschaft, der Politik, ob man Winzerin oder Winzer ist oder ganz einfach Weinliebhaber. Wir sind alle miteinander ins Gespräch gekommen und für mich war es persönlich total schön zu sehen, wie viel Wertschätzung unserem deutschen Wein entgegengebracht wurde. Mhm. Und ich denke, gerade für den Rheingau sind solche Veranstaltungen eine unglaublich tolle Werbung, weil wir zeigen, wie viel Leidenschaft, Tradition und Qualität hinter unserem Wein steht. Und ich glaube, das macht Lust, unsere Weinregion noch besser kennenzulernen und zu entdecken.
0: Tolle Ball- und Galaabende. Damit kennen wir uns ja aus im Kurhaus, aber viele trauern dem Ball des Sports ja noch hinterher, der leider vor ein paar Jahren nach Frankfurt abgewandert ist. Hockey-Legende Stefan Blöcher sagt, das darf uns definitiv beim Ball des Weins nicht passieren.
1: Ja, das ist die Aufgabe der Stadtpolitik. Aber ich glaube, es war ja der Oberbürgermeister da, Ministerpräsident war, auch wie von den bekannten Menschen, die Gäste, die dort gewesen sind, das zeigt, welche Wertigkeit das nicht nur für Wiesbaden hat, sondern für das Land Hessen. Der Ministerpräsident hat vorher einen Empfang in der Staatskanzlei gemacht, hat gesagt, Weinbau ist für Hessen elementar, als Wirtschaftsfaktor, als kultureller, als Tourismusfaktor. Und den Ball des Weins in Wiesbaden zu haben, bitte an unsere Stadtpolitiker, bitte tut alles, dass der Ball bei uns bleibt.
0: Der Ball des Weins, eine ganz tolle Veranstaltung, die hier in Wiesbaden einfach mit dazugehört und hoffentlich noch ganz, ganz lange bei uns bleibt. Wir freuen uns auf jeden Fall jetzt auf nächstes Jahr.

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0: Schäfer. In Hessen hat es im vergangenen Jahr mehr Verkehrsunfälle gegeben. Das meldet das Innenministerium in Wiesbaden. Wie Innenminister Roman Poseck heute mitgeteilt hat, hat die Polizei 2025 rund 150.000 Unfälle registriert, ein Plus von gut 2% im Vergleich zum Vorjahr. Die Zahl der Verkehrstoten bleibt mit rund 200 nahezu unverändert. Sorge bereiten den Behörden vor allem E-Scooter-Unfälle und junge Fahrer zwischen 18 und 24 Jahren. Bei E-Scootern ist die Zahl der Unfälle um fast 40% gestiegen, 5 Menschen haben dabei ihr Leben verloren. Auch bei jungen Autofahrern nahm die Zahl tödlicher Unfälle deutlich zu. Häufige Ursachen waren laut Ministerium zu hohe Geschwindigkeit, zu geringer Abstand sowie Alkohol und Drogen am Steuer. Deshalb seien mehr Prävention, Aufklärung und Kontrollen nötig, so Innenminister Poseck. Das Stadtplanungsamt und die Stadtentwicklungsgesellschaft in Wiesbaden geben heute Abend Einblicke in die Entwicklung des Ostfeld und den Planungsstand zum Neubau des Bundeskriminalamts. Der geplante BKA-Campus All in One soll die aktuell im Stadtgebiet verteilten Liegenschaften des BKA künftig an einem Ort bündeln. Das hat die hessische Landeshauptstadt mitgeteilt. Für die Ausgestaltung des Stadtquartiers läuft ein europaweites Vergabeverfahren. Für den neuen BKA-Campus wird ein Bauleitverfahren durchgeführt. Im Anschluss an die Präsentationen können interessierte Fragen stellen. Die Veranstaltung ist im Bürgerhaus in Erbenheim geplant. Die Stadt Wiesbaden wird 2029 Gastgeber eines der größten inklusiven Sportereignisse in Hessen. Das hat die hessische Landeshauptstadt bekannt gegeben. Die Landesspiele der Special Olympics Hessen wurden letztes Jahr in Hanau durchgeführt. Sie stehen für sportliche Begegnung, Teilhabe sowie gesellschaftlichen Zusammenhalt. In zahlreichen Sportarten treten Athletinnen und Athleten mit geistiger und mehrfacher Beeinträchtigung an. Die Spiele sollen Inklusion nicht nur auf Sportanlagen sichtbar machen, sondern mitten in der Stadt, heißt es in der Mitteilung. In Wiesbaden entsteht aktuell eine neue Selbsthilfegruppe für Menschen mit Autoimmunerkrankungen. Nach Infos der hessischen Landeshauptstadt sind Interessierte und Betroffene morgen zum Gründungstreffen eingeladen. In der Selbsthilfegruppe soll der Austausch der Betroffenen im Vordergrund stehen. Auch die Ernährung bei Autoimmunerkrankungen soll ein wichtiges Thema in der Gruppe sein. Betroffene sollen sich dadurch nicht alleine fühlen und in ihrer Lebensqualität gestärkt werden. Zu den bekanntesten Autoimmunerkrankungen zählen unter anderem Multiple Sklerose, Morbus Crohn und Hashimoto. Das Treffen findet morgen um 19 Uhr im Wiesbadener Bürgerkolleg statt.
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2: Das hat immer so eine kleine Überraschung heute parat. Ja, es ist eigentlich eine große Wolkendecke. Die Wolken ziehen aber dann immer mal wieder auf und lassen dann ein paar Sonnenstrahlen durch. Und das ist dann die kleine Überraschung. Dazu aber ein ordentlich kühler Wind und jetzt momentan auch aber trocken. Dazu messen wir Antenne Wiesbaden Temperaturen von 12 Grad. Und das war's auch für heute. Jetzt wird's nur noch kälter. Gemessen haben wir die hier in Wiesbaden an unserem Studio. Aber auch zum Beispiel in Rüsselsheim am Bahnhof oder in der Innenstadt am Kurhaus. Hin und wieder könnte es auch mal vereinzelt regnen. Die richtigen Schauer, die kommen dann aber nochmal in der Nacht. Und der Antenne Wiesbaden Wettertrend, es bleibt bei diesem kühlen Wetter auch die nächsten Tage. Morgen kurz vorm Feiertag sind die Aussichten leider ähnlich. Viele dichte Wolken, vielleicht mal ein kleiner Sonnenstrahl. Ansonsten aber grau, ungemütlich bei 13 Grad.
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2: Hallo auf die Straße. Immer noch unser Sorgenkind auf der A643 Wiesbaden Richtung Mainz zwischen Schiersteiner Kreuz und Mainz-Mombach. Hier sind 2 Kilometer stockender Verkehr, dadurch auch 3 Kilometer stockender bzw. Stau auf der A66 zwischen Mainzer Straße und Schiersteiner Kreuz. Anstehzeit ist bei beiden momentan 10 Minuten. Und Richtung Mainz auf der Bölkestraße müsst ihr auch Geduld mitbringen. Hier aktuell 8 Minuten Verzögerung. Antenne Wiesbaden wünscht euch eine gute und sichere Weiterfahrt.
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2: 2 Blitzeranhänger habe ich da für euch. Einer in Hasloch auf der Thüringer Straße, ebenfalls einen 30er Blitzer und in Biebrich auf der Rheingaustraße. Kurz nach dem Schloss wird ebenfalls bei schneller als 30 geblitzt. Und wenn du noch einen gesehen hast, einen Blitzer, einen Unfall oder auch einen Stau, dann meld ihn gerne rein unter Wiesbaden 952 69 8 und dann nochmal die 69.
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0: Jersey. Hier ist Antenne Wiesbaden um 17 Minuten vor 4. Es ist ja ein großes Streitthema, die Wehrpflicht. War die Abschaffung damals ein Fehler? Sollen wir zurück oder ist eigentlich alles gut so, wie es ist? Bei der Bundeswehr, da tut sich auf jeden Fall was.
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0: Wie jeden Tag haben wir Wiesbaden auch heute wieder in Zahlen für euch. Unsere Zahl des Tages ist die 24, denn die Bundeswehr plant genau 24 Musterungszentren deutschlandweit ab dem Jahr 2027 und eins davon auch hier bei uns in Wiesbaden. In diesen Musterungszentren sollen junge Menschen künftig auf ihre körperliche, mentale und auch intellektuellen Eignung geprüft werden. Für Hessen ist neben Wiesbaden gleich auch noch ein Standort vorgesehen, nämlich in Nordhessen, oben in Kassel, soll es so ein Musterungszentrum noch geben. Die Zentren sollen allerdings nicht direkt auf Bundeswehrgeländen entstehen, sondern außerhalb der Kasernen liegen. Insgesamt sind 16 Standorte an bereits bestehenden Bundeswehrorten geplant. Dazu kommen noch 8 komplett neue Zentren. Zum Beispiel auch in Dortmund, Regensburg oder Würzburg. Und es geht offenbar schneller los als gedacht. Das erste Musterungszentrum soll laut Verteidigungsministerium sogar noch in diesem Jahr den Betrieb aufnehmen. 24 neue Musterungszentren für die Bundeswehr, eins davon hier bei uns in Wiesbaden, die 24. Deswegen heute unsere Wiesbaden-Zahl des Tages.
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1: Die europäischen Börsen haben am Nachmittag etwas an Stabilität zurückgewonnen. Der DAX konnte einen Teil seiner zwischenzeitlichen Verluste aufholen, auch der Eurostoxx 50 zeigt sich leicht erholt. Nach dem schwächeren Handelsstart scheint sich die Stimmung an den Märkten damit vorerst zu beruhigen. Vor allem KI und Chipwerte bleiben gefragt und stabilisieren die Stimmung an den Börsen. Im Fokus bleibt das Warten auf neue Entwicklungen rund um den Konflikt zwischen den USA und dem Iran. Die Sorge vor möglichen Auswirkungen auf Energiepreise und Weltwirtschaft bleibt präsent, größere Panikreaktionen bleiben bislang aber aus. Trotz der zuletzt gestiegenen Ölpreise hoffen Anleger weiter auf Zinssenkungen in den kommenden Monaten. Gleichzeitig wächst die Unsicherheit darüber, ob die Inflation schnell genug zurückgeht. Entsprechend bleibt der Handel am Nachmittag vergleichsweise nervös.
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4: Ich bin Thomas Brock. In Hannover hat der Deutsche Ärztetag begonnen. Im Mittelpunkt steht das geplante Sparpaket von Gesundheitsministerin Warken zur finanziellen Stabilisierung der gesetzlichen Krankenkassen. Ärzteverbände protestieren gegen Milliardeneinschnitte in Praxen und Kliniken und warnen vor Folgen für das Behandlungsangebot.
5: Ein so weitreichendes Gesetz kann man nicht mit der Brechstange durchdrücken, warnt Ärztepräsident Reinhardt und verlangt mehr Zeit, um andere Reformkonzepte zu entwickeln. Vor der Sommerpause sollte jedenfalls nichts entschieden werden. Zumal dem Gesundheitssystem mit der aktuell geplanten Reform auch viel Geld entzogen würde, warnt Verbandsvize Susanne Jona. Gesundheitsministerin Warken darf sich also beim Ärztetag auf reichlich Gegenwind gefasst machen. Thomas Thonfeld, Nachrichtenredaktion.
4: Bundeskanzler Merz hat auf dem Bundeskongress des Deutschen Gewerkschaftsbunds für tiefgreifende Sozialreformen geworben und dafür Pfiffe und Buhrufe kassiert. Mit seinem Appell, den Reformprozess als Chance statt Bedrohung zu begreifen und daran mitzuwirken, drang der CDU-Chef bei den DGB-Delegierten kaum durch. Merz betonte erneut, dass ohne Wirtschaftswachstum der Wohlstand in Deutschland nicht zu sichern sei. Dazu seien aber tiefgreifende Reformen notwendig. Der Discounter McGuides ist in finanzielle Schieflage geraten und hat einen Antrag auf Insolvenz in Eigenverwaltung beim Amtsgericht Halle gestellt. Der Betrieb läuft vorerst weiter.
6: Der Discounter begründet den Schritt mit der anhaltenden Zurückhaltung der Verbraucher, steigenden Lebenshaltungskosten sowie wirtschaftlichen Unsicherheiten. McGuides will sich grundlegend neu aufstellen. Es soll auch Filialschließungen umfassen, teilt das Unternehmen mit. Welche Standorte betroffen sein werden, ist noch unklar. Die gut 180 Filialen

0: Befinden sich überwiegend in Ostdeutschland. McGuides verkauft Haushaltswaren, Drogerieartikel sowie Schreibwaren. Das Unternehmen hat knapp 1200 Beschäftigte. Tine Klimach, Redaktion.
1: Der Fahrraddiebstahl in Deutschland geht weiter zurück, aber der einzelne Diebstahl wird immer teurer. Im vergangenen Jahr überwiesen die Versicherungen pro Diebstahl im Durchschnitt 1270 Euro. Das waren 80 Euro mehr als im Vorjahr, wie der Branchenverband GDV mitteilte. Vor allem hochwertige Fahrräder und E-Bikes würden die Kosten nach oben treiben.
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3: Ja, jetzt gerade scheint wieder die Sonne. Wie gesagt, es ist wirklich ganz komisch heute. Es sind ganz viele unterschiedliches Wetter heute hier. Also, die Wolken, die sind aber weiterhin sehr, sehr dicht und dazu auch ein ordentlich kühler Wind. Wie gesagt, es kann immer mal wieder die Sonne rauskommen. Und das Schöne ist aber jetzt, aktuell ist es auch trocken dazu. Und wir messen Antenne Wiesbaden Temperaturen von 12 Grad. Und das war's auch für heute. Es wird jetzt nur noch kühler. Die haben wir gemessen hier am Studio oder auch in Rüsselsheim am Bahnhof oder in Eltville am Rhein. Hin und wieder könnte es noch einmal vereinzelt regnen. Schauer, richtige Schauer gibt es dann aber nochmal in der Nacht. Der Antenne Wiesbaden Wettertrend. Es bleibt bei diesem kühlen Wetter auch die nächsten Tage. Morgen kurz vorm Feiertag sind die Aussichten leider ähnlich. Viele dichte Wolken, vielleicht mal ein kleiner Sonnenstrahl, aber ansonsten grau, ungemütlich bei 13 Grad.
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3: Liebe Autofahrerinnen und Autofahrer, Vorsicht auf der A643 Wiesbaden Richtung Mainz zwischen Schirsteiner Kreuz und Mainz-Mombach. Hier haben wir 2 Kilometer stockenden Verkehr. Hier braucht ihr 14 Minuten länger aktuell. Dadurch auch 3 Kilometer stockend auf der A66 zwischen Mainzer Straße und Schirsteiner Kreuz. Hier ist die Anstehzeit 7 Minuten. Und in Richtung Mainz auf der Bölkestraße müsst ihr auch ein bisschen mehr Geduld mitbringen. Hier hat sich es aber ein bisschen verringert. Hier aktuell 6 Minuten anstehen. In der Wiesbaden City läuft es aber momentan. Heißt nichts über 5 Minuten. Antenne Wiesbaden wünscht euch eine gute Fahrt.
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3: Geblitzt wird in Kelzerbach auf der Frankfurter Straße. Da gilt Tempo 30. In Eddersheim auf der Weilbachstraße stadteinwärts ebenfalls bei 30. Und noch ein Blitzeranhänger in Biebrich auf der Rheingaustraße. Kurz nach dem Schloss wird ebenfalls bei schneller als 30 geblitzt. Blitzer, Staus, ein Unfall immer melden unter Wiesbaden 952 69 8 und dann nochmal die 69.
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3: Sag mal, hört ihr das auch? Warte, wir hören nochmal. Ja, der Feierabendruf, der ist schon ganz nah. Jetzt noch einfach die letzten To-Dos abhaken, ein paar vielleicht auch auf morgen verschieben und bald geht's dann Richtung Feierabend. Noch so ein knappes Stündchen, macht euch vielleicht noch den letzten Kaffee des Tages und wir spielen dazu natürlich die besten Songs. Fotonovela von Ivan und davor I Don't Feel Like Dancing, die Sister Sisters, jetzt um 16 Uhr.

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1: Unser SVW in Wiesbaden feiert ja Geburtstag. Gefeiert wird das 100-jährige Bestehen des SVW in Wiesbaden Vereins. Zusammen mit euch schauen sie in die sportlichen Erfolge, die Rückschläge und auch die Meilensteine, die den Verein geprägt haben. Sie blicken auf eine Jahrhunderte Fußballleidenschaft und Vereinsgeschichte zurück. Und das könnt ihr alles heute im Sportcheck um 18.45 Uhr erleben. Und es ist wieder soweit, das beliebte Kranzplatzfest. Der Festivalstart in die Saison startet morgen. Vom 13. Mai bis 17. Mai könnt ihr euch ganz viel Live-Musik, einen Flohmarkt und gutes Essen freuen. Beginn ist morgen am Mittwoch um 5 Uhr. Viel Spaß und wünschen wir euch. Wir haben dann noch einen Kinotipp für euch. Das Caligari präsentiert den Film 1. April 2000. Der Film handelt vom Österreich, das im Jahr 2000 immer noch von den Alliierten besetzt ist. Hier kommen politische Kritik und patriotische Botschaften zusammen. Ihr bekommt die Tickets wie immer ab 9 Euro und Beginn ist 20 Uhr. Und aufgepasst, wir schauen schon mal zum Ende des Monats. Am Samstag, den 30. Mai, wird's bunt hier bei uns. Der Bright TSD Wiesbaden 2026 steht an. Unter dem Motto kein Schritt zurück. Los geht's ab 12.30 Uhr mit der Parade. Start ist dann gegen 13 Uhr am Warmen Damm. Von dort zieht der Zug dann durch die Innenstadt mit einer Zwischenkundgebung am Rathaus. Und Ende ist dann am Schlachthof. Und dann wartet ab 16 Uhr das große Sommerfest mit Musik, Bühnenprogramm und jede Menge guter Stimmung. Der Eintritt ist natürlich frei, also kommt am 30. Mai beim CSD und anschließendem Sommerfest vorbei. Egal was ihr macht, wir wünschen euch ganz, ganz viel Spaß.
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1: Auch an diesem Dienstagnachmittag schauen wir wieder, was eure Schmuckstücke denn so wert sind. Der aktuelle Goldpreis in dieser Minute liegt bei 128,58 € pro Gramm. Das Gramm Silber liegt gerade bei 2,34 €.
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1: Im Studio Robert Schäfer. Die Stadt Wiesbaden wird 2029 Gastgeber eines der größten inklusiven Sportereignisse in Hessen. Das hat die hessische Landeshauptstadt bekannt gegeben. Die Landesspiele der Special Olympics Hessen wurden letztes Jahr in Hanau durchgeführt. Sie stehen für sportliche Begegnungen, Teilhabe sowie gesellschaftlichen Zusammenhalt. In zahlreichen Sportarten treten Athletinnen und Athleten mit geistiger und mehrfacher Beeinträchtigung an. Die Spiele sollen Inklusion nicht nur auf Sportanlagen sichtbar machen, sondern mitten in der Stadt, heißt es in der Mitteilung. In Hessen hat es im vergangenen Jahr mehr Verkehrsunfälle gegeben. Das meldet das Innenministerium in Wiesbaden. Wie Innenminister Roman Poseck heute mitgeteilt hat, hat die Polizei 2025 rund 150.000 Unfälle registriert, ein Plus von gut 2% im Vergleich zum Vorjahr. Die Zahl der Verkehrstoten bleibt mit rund 200 nahezu unverändert. Sorge bereiten den Behörden vor allem E-Scooter-Unfälle und junge Fahrer zwischen 18 und 24 Jahren. Bei E-Scootern ist die Zahl der Unfälle um fast 40% gestiegen. 5 Menschen haben dabei ihr Leben verloren. Auch bei jungen Autofahrern nahm die Zahl tödlicher Unfälle deutlich zu. Häufige Ursachen waren laut Ministerium zu hohe Geschwindigkeit, zu geringer Abstand sowie Alkohol und Drogen am Steuer. Deshalb seien mehr Prävention, Aufklärung und Kontrollen nötig, so Innenminister Poseck. Der hessische Innenminister Roman Poseck hat gestern in Wiesbaden Förderbescheide in Höhe von rund 420.000 Euro für die Katastrophenschutzausbildung übergeben. Das hat das Innenministerium in Wiesbaden mitgeteilt. Die Gelder sollen in die Ausbildung von Einsatzkräften fließen. ASB, DLRG, DRK und Johanniter Unfallhilfe sowie der Malteser Hilfsdienst seien seit Jahrzehnten unverzichtbarer Partner für die Landesregierung und den hessischen Katastrophenschutz. Der Bevölkerungsschutz bleibe Priorität, so Poseck. Die Stadt Wiesbaden bedankt sich zum Tag der Kinderbetreuung bei Fachkräften in Kitas und der Kindertagespflege. Kindertagesbetreuung schaffe frühe Chancengleichheit, Bildungs- und Entwicklungsmöglichkeiten. Außerdem, heißt es in der Meldung weiter, sei sie für viele Familien eine zentrale Voraussetzung, um Alltag, Familie und Beruf verlässlich miteinander zu vereinbaren. Die Anforderungen an die Arbeit in Kindertagesstätten und in der Kindestagespflege seien in den vergangenen Jahren deutlich gestiegen. Neben der pädagogischen Arbeit gehören auch Elternarbeit, Dokumentation sowie die Begleitung vielfältiger individueller Lebenslagen zum Alltag in Kindertagesstätten. Ein Taxifahrer ist am Sonntagabend in Wiesbaden-Nordost von einem unbekannten Fahrgast bedroht und verletzt worden. Das meldet die Polizei Wiesbaden. Der unbekannte Täter nimmt zunächst ein Taxi, will dann aber nicht zahlen. Im Anschluss entwickelt sich ein Streitgespräch, der Täter zieht ein Messer und bedroht den Taxifahrer. Als der versucht, Hilfe zu holen, schlägt ihm der Unbekannte mehrfach mit dem Griffstück des Messers gegen den Hinterkopf. Dann flüchtet der Täter zu Fuß in Richtung Emserstraße-Dürerplatz. Die Polizei ist jetzt auf der Suche nach Zeugen und bittet um Hinweise. Der Täter wird als männlich, etwa 20 bis 25 Jahre alt und ca. 1,70 Meter groß beschrieben. Er hat einen schwarzen Bart und schwarze lange Haare, die im Nacken zu einem Zopf gebunden waren. Dazu hat er dunkle Kleidung getragen.
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2: Überraschend freundlich aktuell, eine lockere Wolkendecke. Ja, okay, die wird auch immer dichter und dazu ab und zu mal Sonne. Gute Nachrichten auch, es ist und bleibt auch erstmal trocken. Ja, die dichten Wolken, die könnten sich aber wieder, wie soll man sagen, verdichten und dann auch ein bisschen grauer werden. Aber das macht jetzt erstmal nichts. Dazu messen wir die Höchsttemperaturen für heute. Aktuell Antenne Wiesbaden Temperaturen von 12 Grad an unserem Studio hier in der Britta Arena, am Apple Allee Center und auch am Opelbad. Der Antenne Wiesbaden Wettertrend ist, bleibt bei diesem kühlen Wetter auch die nächsten Tage. Morgen, kurz vorm Feiertag, sind die Aussichten ähnlich. Der Mittwoch, viele dichte Wolken, vielleicht mal ein kleiner Sonnenstrahl, ansonsten aber grau, ungemütlich bei 13 Grad.
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2: Auf der A643 Wiesbaden Richtung Mainz zwischen Schirchsteiner Kreuz und Mainz-Mombach. Hier steht ihr auf 2 Kilometern an. Da braucht ihr aktuell 20 Minuten länger. Wenn ihr irgendwie umfahren könnt, dann macht das auf jeden Fall. Dadurch auch Stau auf der A66 zwischen Mainzer Straße und Schirchsteiner Kreuz. Anstehzeit ist aktuell auch 10 Minuten. In der Wiesbaden City läuft es momentan. Antenne Wiesbaden wünscht euch eine gute und sichere Weiterfahrt.
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2: Fuß vom Gas in Kelzerbach auf der Frankfurter Straße. Da gilt Tempo 30. In Eddersheim auf der Weilbachstraße stadteinwärts ebenfalls bei 30. Und noch zwei Blitzeranhänger habe ich für euch. Ein Blitzeranhänger wurde entdeckt in Flörsheim auf der Werner-Siemens-Straße. Hier nicht schneller als 30 ebenfalls. Und noch ein 30er Blitzer in Hasloch auf der Thüringer Straße. Wenn ihr noch was gesehen habt, Blitzer, Unfall oder ein Stau, dann meldet ihn gerne rein unter Wiesbaden 952 69 8 und dann nochmal die 69.
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2: Und da haben wir heute was aus der Abteilung super spannend. Der Kastanienmann ist wieder da. Staffel 2 ist gerade frisch raus auf Netflix. Und es wird wieder gestalkt und gemordet in der dänischen Hauptstadt. Und das Verrückte ist, die Verbrechen, die stehen in Verbindung mit unheimlichen Kinderspielchen.
3: Sag Kuckuck! Hilfe!
4: Ich habe Mark Hess von Europol gebeten, die Ermittlungen zu leiten. Tulli, du fährst mit Hess.
5: Ja. Eine Frau ist aus ihrem Haus verschwunden. Und sie ist Opfer eines recht gewaltsamen Stalkings gewesen.
2: Auch in den neuen Folgen ermitteln wieder Naya Tulin und Mark Hess das Ganze, die nach dem ersten Fall in Staffel 1 jetzt einen neuen grausamen Mordfall versuchen aufzuklären. Ist aber natürlich kein Kinderspiel, wobei irgendwie, ja doch schon, ne?
6: Zähle bis 1, zähle bis 2.
5: Müde zu spielen, ich finde dich, Schwein.
6: Er misshandelt sie, bevor er sie tötet. Er spielt mit seinen Opfern, er quält sie.
5: Wer spielt da Verstecken?
7: Ist es richtig, dass diese Sarah Solak auf die gleiche Art wie Emma gestalkt wurde? Das sind schon 2 Jahre. Es fühlt sich eben falsch an, aufzugeben.
6: Emma Holst hat ebenfalls einen Abzehr reinbekommen.
2: Also machen wir uns nichts vor, der Kastanienmann ist 10 von 10 spannend. Wer Staffel 1 noch nicht geguckt hat, unbedingt nachholen. Und auch Staffel 2 ist wirklich richtig gut geworden. Definitiv nichts für schwache Nerven, aber diese Woche unser absoluter Serientipp für euch.
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1: Ich bin Thomas Brock. Bundeskanzler Merz hat bei einem Treffen des Deutschen Gewerkschaftsbunds für tiefgreifende Sozialreformen geworben und dafür Pfiffe und Buhrufe kassiert. Deutschland könne nicht einfach so weitermachen wie in den letzten 20 Jahren, erklärte Merz in seiner Rede. Das Land müsse sich aufraffen.
2: Die Gewerkschafter fürchten Einschnitte bei der Rente und in der Gesundheitsvorsorge und lassen den Kanzler das spüren. Merz gibt Kontra, die Rentenreform mache man nicht aus Böswilligkeit, das sei Mathematik. Denn es gibt immer weniger junge Menschen, die die Renten immer mehr alter Menschen bezahlen. Rentenkürzungen seien aber nicht geplant. Die Bundesregierung will beim Koalitionsausschuss darüber sprechen, wie sie die Menschen weiter entlasten kann. Thomas Bremser, Nachrichtenredaktion.
1: Bundesgesundheitsministerin Wagen hat die geplanten Milliardeneinsparungen zur Entlastung der gesetzlichen Krankenkassen gegen Kritik der Ärzteschaft verteidigt. Es sei eine gemeinsame Kraftanstrengung und auch eine Zumutung, sagte Wagen beim Deutschen Ärztetag in Hannover. Sie sei aber notwendig. Mit der jetzigen Ausgabendynamik würde es ohne Reform über kurz oder lang auf einen Kollaps des Systems hinauslaufen. Bei dem einen oder anderen Punkt werde es aber auch noch Nachbesserungen geben, so Wagen. Der britische Premierminister Starmer will trotz Rücktrittsforderungen im Amt bleiben. Ein Verfahren seiner Partei zur Absetzung des Vorsitzenden sei nicht eingeleitet worden, sagte Starmer während einer Kabinettssitzung.
3: Starmer sagte, er übernehme die Verantwortung für die desaströsen Ergebnisse bei den jüngsten Kommunal- und Parlamentswahlen. Und er übernehme die Verantwortung dafür, den versprochenen Wandel umzusetzen. Er wolle es den Zweiflern beweisen, hieß es. Starmer steht extrem unter Druck. Viele Abgeordnete aus den eigenen Reihen haben öffentlich seinen Rücktritt gefordert. Auch Innenministerin Shabana Mahmood und Außenministerin Yvette Cooper rieten ihm, einen Zeitplan für seinen Abgang vorzulegen. Als Premierminister kann Starmer nicht abgewählt werden, allerdings ist die Absetzung als Parteichef möglich. Aus London, Philipp Detlefs.
1: Der Iran-Krieg hat das Leben in Deutschland im April sprunghaft verteuert. Stark gestiegene Energiepreise trieben die Inflationsrate mit 2,9% auf den höchsten Stand seit Januar 2024, wie das Statistische Bundesamt mitteilte. Schon im März hatte der Nahostkrieg die Inflationsrate kräftig auf 2,7% steigen lassen, nach 1,9% im Februar.
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4: Ja, und die holen wir uns ins Studio. Echte Macher am Werk und heute auch am Mikrofon. Wir sprechen übers Handwerk mit dem Handwerk und haben uns dafür ganz viele Macher hier ins Studio eingeladen. Heute zu Gast Macherin Maja Lemberg. Hi Maja, schön, dass du da bist.
5: Hallo.
4: Du hast uns ja auch heute etwas mitgebracht. Wie immer fangen wir erstmal mit dem Gegenstand an, den du so tagtäglich für deine Arbeit brauchst. Und du kannst gerne mal erzählen, wofür

0: du den genau nutzt?
1: Alles klar. Also ich habe ein Diagnosegerät mitgebracht. Das brauchen wir eigentlich für fast jede Arbeit mittlerweile. Also für jedes Auto, was wir reinholen, sei es Inspektion, Ölwechsel, Bremsen, für all das. Aber natürlich auch für, was der Name schon sagt, Diagnosen. Also Fehler suchen können wir damit machen. Also eigentlich brauchen wir das für alles.
0: Gut, du hast schon einen wichtigen Punkt geäußert. Autos. Und ich glaube, jetzt weiß auch schon jeder so ungefähr, in welche Richtung es geht. Bevor wir aber jetzt aufs Handwerk eingehen, wie heißen denn die zwei Geräte, die du mitgebracht hast?
1: Das ist unser Diagnose-Interface, das Teil quasi, was wir ins Auto stecken, was dann mit der Software kommunizieren kann.
0: Aha, und das sieht auch sehr fancy aus, muss ich sagen. Welches Handwerk hast du denn erlernt?
1: Ich bin Kfz-Mechatronikerin.
0: So, Kfz-Mechatronikerin. Und gibt es dann einen speziellen Ausbildungsberuf, also heißt der irgendwie auch anders? Oder?
1: Ja, es gibt verschiedene Schwerpunkte und mein Schwerpunkt war Personenkrafttechnik.
0: Aha, wie kamst du dazu?
1: Ja, also ich habe während meiner Schulzeit schon verschiedene Praktika gemacht, auch in einer Kfz-Werkstatt, in einem Autowerk hier in der Nähe. Die haben mir beide sehr viel Spaß gemacht. Ich habe gemerkt, dass ich mich sehr für die Fahrzeugtechnik interessiere. Wollte nach dem Abitur aber nicht direkt studieren, wollte erstmal irgendwas Handwerkliches lernen, deswegen Kfz-Mechatroniker.
0: Wie viele Frauen entscheiden sich denn für so einen Beruf?
1: Tatsächlich leider immer noch ziemlich wenige, aber man merkt auf jeden Fall, dass es mehr werden. Also ich war damals eigentlich die Einzige, also in meinem Betrieb die Einzige und mittlerweile sind wir aber in der Werkstatt zu dritt, also ich als Gesellin und wir haben noch zwei weibliche Azubis.
0: Kfz-Mechatronikerin ist ja nicht so ein Beruf anscheinend, der typisch für Frauen ist oder beziehungsweise ja nicht so häufig von Frauen ausgeführt wird. Wie war das für dich in der Ausbildung dann?
1: Also für mich war es eigentlich kein Problem. Die Ausbildung an sich war, also der Start war, sag ich mal, ein bisschen ungewohnt, weil es einfach was komplett anderes ist, wie natürlich Schule, Abitur, man muss sich erstmal dran gewöhnen. Das hat jetzt aber eigentlich primär nichts damit zu tun, dass ich eine Frau war, würde ich sagen.
0: Ja, ja.
1: Also da gab es eigentlich keine großartigen Bedenken. Auch vom Betrieb wurde ich direkt aufgenommen. Das war für die eigentlich alle kein Problem.
0: Ja, ist ja eigentlich auch richtig so, ne?
1: Genau.
0: Also ist ja auch richtig so. Man hört ja nur manchmal, dass leider da so ein paar Vorurteile bestehen, was ja total schade ist. Aber die kannst du entkräftigen. Es gibt eigentlich keine.
1: Nee.
0: Wie sieht denn dein Alltag aus?
1: Ja.
0: So ein klassischer Arbeitsalltag?
1: Also meistens stehe ich relativ früh auf, ich versuche es zumindest, gehe dann meistens vor der Arbeit noch zum Sport.
0: Oh, okay.
1: Und dann fange ich so um 7.30 Uhr an. Insofern ich nichts vom Vortag übrig habe, gehe ich ins Meisterbüro, hole mir den ersten Auftrag ab, gucke, was da zu tun ist. Je nach Situation, dann ist es halt tatsächlich immer sehr individuell, weil ich immer was anderes eigentlich mache. Schauen, wo das Problem ist, da ich am meisten Fehlersuchen mache. Dann irgendwelche Kostenvoranschläge erstellen oder Teile bestellen oder sowas.
0: Und an jedem Auto oder gibt es eine bestimmte Marke, die du bedienst?
1: Wir machen nur Audi.
0: Nur Audi,
1: ja,
0: okay.
1: Genau.
0: Ja, also du arbeitest ja auch, kannst du jetzt auch mal auflösen.
1: Genau, im Audi-Zentrum Wiesbaden.
0: Gab es auch schon mal so einen Fehler, wo du wirklich lange dran gesessen hast und gesagt hast, boah, das kriege ich jetzt gerade gar nicht hin? Oder wie lange dauert so eine Fehlersuche?
1: Und tatsächlich total individuell. Also es gibt Fehler, die findest du innerhalb von einer Minute. Mhm. Da liest du zum Beispiel nur den Auftrag und weißt schon, was das Problem ist. Mhm. Oder du holst ihn rein, öffnest die Motorhaube und siehst zum Beispiel, dass ein Kabel durchgebissen. Das ist dann total schnell. Und dann gibt es Fehler, wo du halt auch teilweise mal ein paar Stunden oder wenn es schlecht läuft, auch Tage dran bist. Mhm. Aber bisher konnten wir alles irgendwann finden, von daher.
0: Und dann freue ich mich, dass wir uns gleich noch mehr über dein Handwerk unterhalten und deine Ausbildung. Schön, dass du da bist, Maja. Und wir hören uns gleich wieder. Heute im Gespräch Maja Lemberg, Mitarbeiterin im Audi-Zentrum Wiesbaden.
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1: Herzlich willkommen zurück. Wir reden mit Machern am Werk. Heute mit Maja Lemberg, Mitarbeiterin im Audi-Zentrum Wiesbaden. Schön, dass du da bist, Maja. Du bist gelernte Kfz-Mechatronikerin. Und hast du auch im Audi-Zentrum Wiesbaden gelernt?
2: Ja,
1: direkt?
2: Hab ich.
1: Und dann bist du auch einfach geblieben?
2: Ja, genau.
1: Was macht ihr eigentlich alles beim Audi-Zentrum?
2: Also das Audi-Zentrum an sich besteht natürlich aus einem Neuwagenverkauf, Gebrauchtwagenverkauf und der Werkstatt, wo ich halt bin.
1: Mhm.
2: Genau, in der Werkstatt machen wir halt alles mögliche. Inspektionen, Ölwechsel, diverse... Mhm. Bauteile ersetzen, tauschen.
1: Na cool. Wie lief denn bei dir die Ausbildung ab? Vielleicht kannst du mal auch jungen Menschen, die ein Interesse am Kfz-Mechatroniker haben, an der Ausbildung, vielleicht kannst du uns da mal so ein bisschen durchführen.
2: Ja, also die Ausbildung findet dual statt. Das heißt, ein Teil im Betrieb und ein Teil in der Berufsschule. Das ist bei uns jetzt so gewesen, dass wir immer 1 bis 2 Tage in der Woche in der Berufsschule waren, auch hier in Wiesbaden, und die restliche Zeit im Betrieb. Zwischendurch hast du dann immer noch mal so überbetriebliche Lehrgänge bei der Handwerkskammer. Die gehen meistens so 1 Woche, wo dann halt noch mal speziell immer ein Thema bearbeitet wird, was auch sehr interessant ist, wo man auch tatsächlich sehr viel lernt. Dann hast du nach 1,5 Jahren die Zwischenprüfung, beziehungsweise mittlerweile heißt es Gesellenprüfung Teil 1, weil das auch schon zum Teil in die Endnote mit reinzählt. Und dann, genau, meistens nach 3,5 Jahren die Abschlussprüfung Teil 2.
1: Und du hast auch ein Praktikum gemacht. Ich weiß jetzt nicht, ob es nach der Ausbildung war oder während der Ausbildung, aber du warst im Ausland.
2: Ja, genau. Das war direkt nach der Ausbildung. Eigentlich sollte es während der Ausbildung sein. Allerdings dadurch, dass ich die verkürzt habe, ging das dann zeitlich nicht mehr. Deswegen habe ich mich dann dazu entschieden, direkt nach der Ausbildung ein Auslandspraktikum zu machen. Genau, über Erasmus Plus wurde das gefördert.
1: Ist das so üblich?
2: Nee, tatsächlich kenne ich auch keinen, der das während der Ausbildung gemacht hat, jetzt so aus meinem Umfeld. Deswegen finde ich das total super, darüber auch erzählen zu können und das mal zeigen zu können, dass es die Möglichkeit überhaupt gibt für Azubis, weil viele kennen das natürlich nur vom Studium.
1: Genau, ich wollte gerade Auslandssemester auch schon sagen, dass man überhaupt die Möglichkeit hat, ein Auslandspraktikum zu machen in der Ausbildung, ist ja eigentlich ein richtig, richtig guter Schritt.
2: Ja.
1: Ich habe so viele Fragen, wie lief das denn ab? Also hast du dann dich angemeldet und wurde es dann irgendwie genommen? Hast du dich beworben extra schon? Wo warst du? Ja, also wir fangen erstmal an. Wie lief dann das Ganze ab, bis du dann ins Ausland gegangen bist? Das ist ja auch ein organisatorischer Aufwand.
2: Zu uns kam eine Dame in die Berufsschule und hat die Möglichkeit des Auslandspraktikums erstmal vorgestellt, sodass ich dann auch erstmal wusste, dass es die Möglichkeit gibt. Fand ich total interessant, wollte ich unbedingt machen. Genau, dann... ist es so, wenn du das halt über Erasmus Plus fördern lassen möchtest, dann muss das halt in der EU stattfinden. Also habe ich mir dann erstmal überlegt, gut, wo möchte ich denn überhaupt hin? Da fand ich jetzt die Niederlande total ansprechend. Erstmal, weil es halt auch noch relativ nah ist, weil die von der Kultur und so relativ ähnlich sind. Ich war da schon ein paar Mal im Urlaub, fand das Land an sich sehr schön. Genau. Und dann besteht die Schwierigkeit darin, einen Betrieb zu finden, natürlich mit dem man das machen kann. Und da hat mir glücklicherweise unser Geschäftsführer geholfen, der Kontakte hatte und so, dass ich dann zu Abt nach Holland konnte.
1: Cool. Wie war das da? Ist das ganz anders als hier in Deutschland oder war es ähnlich?
2: Also man muss dazu wissen, Abt macht eigentlich nur Umbauten, also Tuning. Deswegen habe ich jetzt, sage ich mal, andere Sachen gemacht, als ich hier mache. Aber es war auf jeden Fall interessant. Ich konnte auf jeden Fall sehr viel lernen. Das Arbeiten da war im Vergleich zu hier auch sehr entspannt.
1: Ja.
2: Sag ich mal, also die Leute sind da alle viel entspannter, gibt nicht so einen Stress und so.
1: Okay. Würdest du das dann empfehlen, jedem Auszubildenden, der die Chance dazu hat?
2: Ja, auf jeden Fall. Also es ist eine super Erfahrung. Wie gesagt, ab 2 Wochen, was ja eigentlich auch noch nicht so besonders lang ist, kann man das machen. Ich habe jetzt 1 Monat gemacht und würde tatsächlich rückblickend sogar gerne länger nochmal das machen. Also es hat sich auf jeden Fall total gelohnt, so zum einen persönlich als auch fachlich. Man lernt neue Leute, neue Kulturen kennen. Ist auf jeden Fall eine sehr große Bereicherung für einen.
1: Ist auf jeden Fall auch ein Aspekt, den wir noch gar nicht hier beleuchtet haben. Das finde ich sehr, sehr spannend. Wir sprechen auch gleich noch ein bisschen mehr über die Ausbildung und ja, du wurdest auch Auszubildende des Monats. Da wollen wir auch noch mal schön drüber sprechen. Danke, dass du da bist. Maja Lemberg, Mitarbeiterin im Audi-Zentrum Wiesbaden.
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1: Im Studio Robert Schäfer.
2: In Hessen hat es im vergangenen Jahr mehr Verkehrsunfälle gegeben. Das meldet das Innenministerium in Wiesbaden. Wie Innenminister Roman Poseck heute mitgeteilt hat, hat die Polizei 2025 rund 150.000 Unfälle registriert, ein Plus von gut 2% im Vergleich zum Vorjahr. Die Zahl der Verkehrstoten bleibt mit rund 200 nahezu unverändert. Sorge bereiten den Behörden vor allem E-Scooter-Unfälle und junge Fahrer zwischen 18 und 24 Jahren. Bei E-Scootern ist die Zahl der Unfälle um fast 40% gestiegen. 5 Menschen haben dabei ihr Leben verloren. Auch bei jungen Autofahrern nahm die Zahl tödlicher Unfälle deutlich zu. Häufige Ursachen waren laut Ministerium zu hohe Geschwindigkeit, zu geringer Abstand sowie Alkohol und Drogen am Steuer. Deshalb seien mehr Prävention, Aufklärung und Kontrollen nötig, so Innenminister Poseck. Das Stadtplanungsamt und die Stadtentwicklungsgesellschaft in Wiesbaden geben heute Abend Einblicke in die Entwicklung des Ostfeld und den Planungsstand zum Neubau des Bundeskriminalamts. Der geplante BKA-Campus All in One soll die aktuell im Stadtgebiet verteilten Liegenschaften des BKA künftig an einem Ort bündeln. Das hat die hessische Landeshauptstadt mitgeteilt. Für die Ausgestaltung des Stadtquartiers läuft ein europaweites Vergabeverfahren. Für den neuen BKA-Campus wird ein Bauleitverfahren durchgeführt. Im Anschluss an die Präsentationen können interessierte Fragen stellen. Die Veranstaltung ist im Bürgerhaus in Erbenheim geplant. Die Stadt Wiesbaden wird 2029 Gastgeber eines der größten inklusiven Sportereignisse in Hessen. Das hat die hessische Landeshauptstadt bekannt gegeben. Die Landesspiele der Special Olympics Hessen wurden letztes Jahr in Hanau durchgeführt. Sie stehen für sportliche Begegnung, Teilhabe sowie gesellschaftlichen Zusammenhalt. In zahlreichen Sportarten treten Athletinnen und Athleten mit geistiger und mehrfacher Beeinträchtigung an. Die Spiele sollen Inklusion nicht nur auf Sportanlagen sichtbar machen, sondern mitten in der Stadt, heißt es in der Mitteilung. In Wiesbaden entsteht aktuell eine neue Selbsthilfegruppe für Menschen mit Autoimmunerkrankungen. Nach Infos der hessischen Landeshauptstadt sind Interessierte und Betroffene morgen zum Gründungstreffen eingeladen. In der Selbsthilfegruppe soll der Austausch der Betroffenen im Vordergrund stehen. Auch die Ernährung bei Autoimmunerkrankungen soll ein wichtiges Thema in der Gruppe sein. Betroffene sollen sich dadurch nicht alleine fühlen und in ihrer Lebensqualität gestärkt werden. Zu den bekanntesten Autoimmunerkrankungen zählen unter anderem Multiple Sklerose, Morbus Crohn und Hashimoto. Das Treffen findet morgen um 19 Uhr im Wiesbadener Bürgerkolleg statt.
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3: So schnell geht's, da sind wir wieder zurück. Heute am Mikrofon Maja Lemberg, Mitarbeiterin im Audi-Zentrum Wiesbaden. Schön, dass du da bist. Wir sind ja mittendrin so in deiner Ausbildung, im Auslandspraktikum. Und nochmal herzlichen Glückwunsch, du bist ja auch ausgezeichnete Auszubildende des Monats. Die 300. habe ich sogar gelesen. Wie war das für dich, ausgezeichnet zu werden?
4: Ja, also erstmal war es eine ziemlich große Überraschung. Ja, mein Werkstattleiter kam damals zu mir und meinte, hier, ich habe eine E-Mail bekommen von der Handwerkskammer, die würden dich gern auszeichnen zur Auszubildenden des Monats. Ist das okay für dich, möchtest du das machen? War ich erstmal kurz überfordert, wusste gar nicht, was ich sagen soll.
3: Muss ich dafür was zahlen?
4: Genau, das so, ja klar, warum nicht?
3: Ja.
4: Kann ja jetzt, ich sag mal, nicht so schlimm werden. Dachte, ich bekomme eine kleine Urkunde und das war's. Genau, und dann kam der Tag der Auszeichnung, sage ich mal, und dann habe ich schon gemerkt, okay, irgendwie ist es ein bisschen größer geworden, als ich dachte. Auf einmal waren da ziemlich viele Leute, ja genau, und da ein bisschen Presse und sowas war auch da, damit habe ich tatsächlich auch gar nicht gerechnet, aber war okay, war ganz cool, sage ich mal.
3: Ja, also du hast damit gar nicht gerechnet am Anfang.
4: Ja, auf jeden Fall nicht, dass das so groß wird.
3: Du wurdest auch da als Powerfrau mit Benzin im Blut beschrieben. Stimmt das?
4: Ja, auf jeden Fall.
3: Würdest du sagen? Okay. Wie viele Jahre bist du denn jetzt Gesellin schon nach deiner Ausbildung?
4: Ich habe ausgelernt im Sommer 2024, also jetzt knapp 2 Jahre.
3: Und was würdest du sagen, so in der Zeit jetzt als Gesellin, was hat sich so ein bisschen auch verändert, nachdem du die Ausbildung jetzt abgeschlossen hast in deinem Betrieb?
4: Ja, also man muss auf jeden Fall noch mal sagen, dieser Spruch, man lernt erst nach der Ausbildung richtig, der stimmt auf jeden Fall. Also dadurch, dass du dann halt komplett, sag mal, auf dich selbst gestellt bist, natürlich kriegst du noch Hilfe von deiner Werkstattleitung so, aber du bist halt nicht mehr bei einem Gesellen, sondern musst halt komplett selbstständig arbeiten. Ja, das fordert einen dann noch mal mehr, aber...
3: Ja. Jetzt hast du ja auch schon ein bisschen Erfahrung gesammelt. Das Handwerk wird ja auch so häufig als dreckig, hart und anstrengend charakterisiert. Ist das denn so? Was würdest du dazu sagen?
4: Ja, also anstrengend kann es auf jeden Fall sein. Man muss dazu sagen, es macht aber auch sehr viel Spaß. Mhm. Also wenn man seinen Bereich gefunden hat, den, der einem gefällt, dann nimmt man das gerne in Kauf, sage ich mal.
3: Mhm. Mhm. Und ist es auch dreckig? Weil du sagst ja auch, dass ihr mehr programmiert und auch mehr mit dem Laptop unterwegs seid. Das war ja früher nicht so in deinem Handwerk. Würdest du das trotzdem immer noch sagen?
4: Ja, also je nachdem, was für Arbeiten man macht, wird man auch mal dreckig, aber gehört dazu.
3: Danach wird man auch irgendwann wieder sauber.
4: Genau.
3: Wir haben ja eben, ich habe es gerade schon angesprochen, jetzt mit Laptop unterwegs, früher natürlich noch klassisch mit der Zange, würde ich jetzt mal sagen, als Laie. Was ist denn vielleicht auch anders als früher?
4: Ja, also natürlich gibt es heutzutage komplett andere Fahrzeugarten. Allein schon das Wort Elektromobilität sagt es ja schon. Mhm. Mittlerweile gibt es viele E-Fahrzeuge in der Werkstatt, aber auch die, ich sag mal, Verbrenner sind komplett anders aufgebaut wie früher. Also natürlich der Motor, Getriebe, alles ist gleich, aber die ganze Software, die ganzen elektrischen Komponenten, die hinzukommen, Assistenzsysteme, das gab es halt alles früher nicht.
3: Und das lernst du aber auch alles dann in der Ausbildung?
4: Ja. Auch.
3: Und machst du auch Elektromobilität?
4: Ja, mache ich auch.
3: Was findest du besser?
4: Für mich persönlich zum Fahren und so als Alltagsauto auf jeden Fall ein Verbrennungsmotor. Aber in der Werkstatt als Arbeit mag ich beides tatsächlich sehr gern.
3: Ja, dann freue ich mich, denn wir quatschen gleich nochmal über auch die heutigen Herausforderungen, die dem Handwerk begegnen. Danke, dass du da bist, Maja Lemberg, Mitarbeiterin im Audi-Zentrum Wiesbaden.
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1: Die Macher am Werk holen wir ans Mikrofon. Heute mit Maja Lemberg, Mitarbeiterin im Audi-Zentrum Wiesbaden. Schön, dass du da bist, Maja. Nochmal. Es gibt ja ein paar Klischees zum typischen Handwerker. Und wir haben es schon mal jetzt kurz besprochen. Ich würde aber nochmal gerne drauf eingehen. Was würdest du denn jungen Menschen, vor allem auch eben jungen Frauen, sagen, die überlegen, einen auch vielleicht untypisches Handwerk auszuüben?
2: Ja, macht's auf jeden Fall. Wenn ihr Spaß daran habt, wenn euch das interessiert, sollte es nichts geben, was euch davon aufhält.
1: Würdest du auch sagen, Handwerk ist immer eine gute Wahl?
2: Ja, auf jeden Fall. Man muss halt, ich sag mal, die richtige Person sein dafür, aber wenn man sich dafür interessiert, wenn man Spaß daran hat, dann ist das auf jeden Fall immer eine gute Wahl.
1: Bist du denn auch handwerklich schon immer begabt gewesen, bevor du diesen Beruf erlernt hast?
2: Ja, ich würde sagen, nicht unbedingt. Also ich hatte nicht so viele Berührungspunkte damit davor. Ein bisschen durch meinen Vater, aber das meiste habe ich tatsächlich während der Ausbildung gelernt. Das ist also, sage ich mal, jetzt kein Problem, wenn man davor noch nicht so viele Erfahrungen hat.
1: Okay. Gibt es denn einen Moment oder mehrere Momente vielleicht, der dich so richtig bestätigt darin hat, dass du Kfz-Mechatronikerin bist, dass das dein Beruf ist?
2: Ja, da würde ich tatsächlich sagen, mein erstes Praktikum, was ich auch in dem Bereich gemacht habe. Es hat mir einfach so viel Spaß gemacht, dass dachte ich, gut, das könnte ich den ganzen Tag machen. Und dann war klar, dass ich das nach der Schule auf jeden Fall machen werde.
1: Gibt es denn auch so spannendere Projekte? Klar, wahrscheinlich ist dein Alltag super spannend jeden Tag, aber hattest du auch mal so was ganz Besonderes dabei, wo du warst so, boah, das ist jetzt echt ein Projekt, das habe ich noch nie vorher so gehabt?
2: Ja, da fällt mir spontan ein, was ich jetzt als letztes gemacht habe, war ein Abtumbau, ein etwas größerer, bei einem Q8. Da kam halt alles Mögliche dran, Frontspoiler, Heckspoiler und so weiter. Aber was das Besondere war bei dem, waren auch Kotflügeleinsätze. Das heißt, du schneidest quasi ein Loch in den Kotflügel bei einem Neuwagen, um da halt dann quasi was einzukleben. Das war halt ich sag mal, was Besonderes oder was ich oder auch bei uns sonst keiner aus der Werkstatt schon mal gemacht hat. Deswegen war auf jeden Fall ganz cool.
1: Und das hat auch geklappt?
2: Ja, Gott sei Dank.
1: Weil was macht man dann, wenn es jetzt nicht geklappt hätte?
2: Ja, darüber habe ich mir lieber nicht so viele Gedanken gemacht.
1: Weil dieses Auto ist wahrscheinlich auch teuer.
2: Ja, auf jeden Fall.
1: Zurück zu dir. Was sind denn deine Zukunftspläne noch? Was möchtest du noch erreichen oder was kann man auch noch erreichen, wenn man eine Ausbildung abgeschlossen hat?
2: Ja, also ich sag mal, wenn du eine Ausbildung abgeschlossen hast, steht dir eigentlich danach noch alles offen. Genau, also ich habe vor, auch Meister zu machen. Ich habe jetzt schon Teil 3 und 4. Eigentlich sollte jetzt im Sommer auch Teil 1 folgen. Allerdings ist das noch ein bisschen, steht das noch so ein bisschen auf der Kippe. Genau. Tatsächlich nehme ich mir immer sehr viel vor. Also ich studiere auch berufsbegleitend noch Maschinenbau.
1: Ach, ehrlich?
2: Ja.
1: Oh, wow.
2: Ja,
1: okay.
2: Genau. Das dauert allerdings auch noch sehr lange, bis das fertig ist.
1: Und währenddessen noch den Meister.
2: Ja, das war eigentlich nicht so geplant, aber es hat mir so viel Spaß gemacht, dass ich mir dachte, komm, machst du auch noch mit.
1: Richtige Powerfrau, ja, auf jeden Fall. Und wieso studierst du jetzt noch?
2: Weil das tatsächlich, ich sag mal, mein ganz ursprünglicher Plan auch war, ein duales Studium zu machen, also die Ausbildung plus ein Studium. Das hat damals leider nicht geklappt, sodass ich dann erstmal nur die Ausbildung gemacht habe und mir dann überlegt habe, gut, wie bringst du das jetzt mit dem Studium noch ein? Und ich hatte halt nicht so viel Lust, dann Vollzeit zu studieren, sodass ich dann gedacht habe, gut, da machst du ein berufsbegleitendes Studium und kannst dann auch in dem Beruf weiterarbeiten, weil es mir auch Spaß macht. Genau, war eigentlich dann so die beste Lösung.
1: Aber man muss ja kein Studium draufsetzen, man könnte jetzt auch einfach einen Geselle bleiben oder eben einen Meister noch machen.
2: Ja.
1: Ja, aber es geht alles.
2: Genau.
1: Also eigentlich sind die Türen noch offen am Ende des Tages.
2: Ja.
1: Dann sage ich erstmal vielen Dank für das Interview und dass du uns einen Einblick gegeben hast, vor allem auch in die Ausbildung, weil du auch noch so frisch dabei bist. Ja, und auch dein Handwerk uns mal gezeigt hast oder ein bisschen erklärt hast, was genau du machst. Vielen Dank. Maja Lemberg, Mitarbeiterin im Audi-Zentrum Wiesbaden, heute bei uns auf Antenne Wiesbaden. Und das war auch dein erstes Interview, ne?
2: Ja, genau.
1: Dann sage ich aber trotzdem nochmal vielen, vielen Dank und vielleicht machen wir ja bald nochmal ein zweites.
2: Ja, gerne.
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1: Ich bin Thomas Brockt. Bundesarbeitsministerin Baas hat beim Deutschen Gewerkschaftsbund um Mitwirkung bei Reformen geworben und ihren persönlichen Einsatz gegen Sozialabbau versprochen. Die Unterschiede zwischen Union und uns waren selten so deutlich spürbar wie heute, sagte die SPD-Chefin beim DGB-Bundeskongress in Berlin. Während Kanzler Merz zuvor von den Delegierten für die Ankündigung geplanter Reformen ausgebuht worden war, erhielt Baas immer wieder Beifall. Am Abend berät der Koalitionsausschuss im Kanzleramt über den weiteren Kurs von Schwarz-Rot. Immer höhere Beiträge bei sinkenden Leistungen. Die Zufriedenheit mit dem deutschen Gesundheitssystem bröckelt. 62

0: 80% sind mit der Gesundheitsversorgung zufrieden. Das zeigt eine Ansbach-Umfrage im Auftrag der Krankenkasse DAK Gesundheit. Vor rund 10 Jahren waren es noch mehr als 80%.
1: Mehr als jeder Dritte hat in den vergangenen 2-3 Jahren eher schlechtere Erfahrungen mit der ärztlichen Versorgung gemacht. Erlebnisse, die sich natürlich in der aktuellen Umfrage niederschlagen. Bis 2022 lag die Zufriedenheit rund 10 Jahre lang stabil bei über 80%. Dann ging's bergab. Und knapp 60% erwarten, dass die Gesundheitsversorgung in den kommenden 10 Jahren noch schlechter wird. Thomas Thonfeld, Nachrichtenredaktion.
0: Deutschlands größter Rüstungskonzern Rheinmetall ist in die Produktion von Kamikaze-Drohnen eingestiegen. Firmenchef Papperger kündigte in der Online-Hauptversammlung an, dass am Standort Neuss die Serienproduktion startet.
2: Kamikaze-Drohnen haben eine Reichweite von bis zu 100 Kilometern. Sie können bis zu 70 Minuten am Himmel kreisen, ein Ziel anvisieren, auf welches sie dann stürzen und explodieren. Ohne Sprengkopf werden sie auch zur Aufklärung eingesetzt. Rheinmetall baut diese Drohnen bereits in Braunschweig. Jetzt wird die Produktion auf den Standort Neuss bei Düsseldorf ausgeweitet. Früher wurden in dem Werk Autoteile gefertigt. Diana Kramer, Nachrichtenredaktion.
0: Der Iran-Krieg hat das Leben in Deutschland im April sprunghaft verteuert. Stark gestiegene Energiepreise trieben die Inflationsrate mit 2,9% auf den höchsten Stand seit Januar 2024, wie das Statistische Bundesamt mitteilte. Schon im März hatte der Nahostkrieg die Inflationsrate kräftig auf 2,7% steigen lassen, nach 1,9% im Februar.
3: Willkommen bei der Power Hour. Ich habe mich vorab mit Christian Menzel online unterhalten. Viel Spaß mit dem Interview.
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3: Guten Abend und hallo zu einer neuen Folge der Power Hour hier bei Antenne Wiesbaden. Als meinen heutigen Gast in der letzten Woche oder im letzten Monat schon leicht angeteasert, begrüße ich heute den ehemaligen Rennfahrer, Instruktor und TV-Experten Christian Menzel. Guten Abend, Christian.
5: Guten Abend, das hört sich alles sehr schön an.
3: Christian, aktuell kennt man dich vor allem von Fastlab auf YouTube, das du zusammen mit der Automotor und Sport produzierst. In der Vergangenheit warst du aber auch in den verschiedensten Klassen selbst als Rennfahrer aktiv, unter anderem ja auch in der DTM. Und aktuell zwischen all deinen Einsätzen auf den Rennstrecken dieser Welt sieht man dich auch an der Nordschleife als Instruktor, wo du ja auch in der Nähe zu Hause bist. Der Einfachheit halber habe ich mir aber mal überlegt, du stellst dich doch einfach mal selber kurz vor.
5: Ja, also erstmal schönen guten Abend. Ja, in der Tat, ich bin 54 Jahre alt, fühle mich teilweise auch teilweise deutlich jünger, hängt mal vom Zustand ab, mit dem, was um uns herum alles gerade so passiert. Danke. Schon gesagt, ich habe für den Motorsport über Jahrzehnte, ich habe 1983 angefangen, mit Kartsport, bin in Karpen auf der Kartbahn groß geworden, habe natürlich auch diese ganze Geschichte rund um Michael Schumacher, Ralf natürlich auch, Nick Heidfeld, die ganze Generation, die damals dann auch später in der Formel 1 war, bis 1990 Kartsport betrieben, dann 91 angefangen, Formelrennen zu fahren, dann ab 97 Tourenwagen, STW damals, sehr schön, war eben die Werksfahrt, dann angefangen Porsche Cups, hab 2000 auch DTM gemacht mit Opel und danach bin ich sehr viele Jahre Porsche Carrera Cup und Porsche Super Cup gefahren, die sehr professionell sind, die Serien, absoluten Profis auf höchstem Niveau. Dann VLN noch, also Nürburgring, 24 Stunden, viele Engagements gehabt mit schönen Teams, konnte da auch mal gewinnen, 98, habe bis 24 Stunden Rennen gewonnen mit BMW. Ja, und lebe seit 1994 am Nürburgring und
3: so ist das, ja. So vergeht die Zeit. Wir wollen heute mal über das 24-Stunden-Rennen sprechen.
5: Ja, 24-Stunden-Rennen ist natürlich ganz klar Teil der Eifel, vielleicht auch das größte Autorennen der Welt, wenn man die Summe sieht, also Teilnehmerzahl beim 24er, aber auch dann mit dem Umfeldprogramm, Rennserien, die jetzt auch noch starten, historische Rennen, ganz toll. Und das in Summe ist die größte Motorsportveranstaltung der Welt. Ja, ich bin als Kind schon da gewesen, als Fan, habe dann mit meinem Vater im Auto geschlafen, 4 Tage lang. Und dieser Sport und auch dieses 24-Stunden-Rennen war immer meine Vision. Das ist das Motorsport-Highlight. Und meine dieses Jahr noch weitere Gründe, warum eine hohe Medienaufmerksamkeit noch mehr entsteht. Und das ist schon ein knaller Wochenende, ja.
3: Du sprichst es an. In diesem Jahr wird Max Verstappen, viermaliger Formel-1-Weltmeister, ins Lenkrad greifen. Hat ja schon das ein oder andere Rennen oben und das auch gar nicht so unerfolgreich bestritten. Ja, Ende dieser Woche, die Wettervorhersage eifeltypisch durchwachsen, die Vorfreude aber ungebrochen, wenn nicht sogar größer als je zuvor. Ursprünglich gab es eine Limitierung von 150 Fahrzeugen, die ist kurzfristig aufgehoben worden. Wir haben also über 160 Nennungen aktuell und das im sogenannten Multiclass Racing, das heißt Autos verschiedenster Klassen, die gleichzeitig auf der Strecke sind. Wir haben über 40 GT3 Autos, also die Autos der Topklasse. Wir haben sogar einen Kombi aus München dabei und HWA, das ehemalige, man kann sagen, Mercedes-AMG Werksteam, was Einsätze unter anderem in der DTM angeht, ist mit einem eigenen Auto am Start. Wie groß ist denn bei dir die Vorfreude ganz persönlich?
5: Die Vorfreude ist bei mir limitiert, weil ich nicht da sein werde. Ich habe an dem gleichen Wochenende einen Einsatz. Ich muss nach Spa und dort ist der deutsche Carrera Cup, hat da ein Rennen. Wird der Teufel los sein. Und dann bist du als Einheimischer, so zähle ich mich mal, ich kann den Nürburgring hören und fast sehen. Da bin ich gar nicht so unglücklich, wenn ich vielleicht dem ganzen Trubel ein bisschen wegrennen darf.
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0: Willkommen zurück bei meinem heutigen Online-Interview mit Christian Menzel.
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2: Aber ich bin mir sicher, du wirst es in welcher Form auch immer verfolgen, denn dein Sohn wird in diesem Jahr ja auf einem Auto auch wieder sitzen. Dieses Jahr mal andere Farben, dieses Jahr ein Auto mit der Startnummer 6, gelb-schwarz lackiert, ein wenig ungewohnt für ihn, mit einem neuen Reifen versehen, auf einem Porsche GT3 R. Wie zuversichtlich bist du denn, was deinen Sohn angeht?
3: Also mein Sohn Nico ist ja auch seit vielen Jahren auf der Nordschleife unterwegs, also generell Autorennen weltweit und auf der Nordschleife und ist da ja auch einer der absoluten Frontrunner, wie man heutzutage so sagt, der Top-Leute, die schnell sind, hat auch entsprechend ein Auto, was um den Sieg fahren kann. Und natürlich gucke ich auch dahin, aber ich lasse meinen Sohn, muss ich sagen, seit vielen Jahren völlig alleine. Ich habe ihn letztes Jahr beim 24er zweimal gesehen, donnerstags mal Hallo gesagt und dann bin ich am Vorstart wirklich runtergerannt, vom Auto noch hingerannt und habe dann im letzten Moment noch zu ihm gesagt, ey Alter, alles Gute und so, ja danke Papa. Aber sonst lasse ich ihn in Ruhe.
2: Was sind denn deine Erfahrungen mit dem 24-Stunden-Rennen? Was waren denn deine Highlights oder was waren denn die Momente, an die du gar nicht gerne zurückdenkst? Ein Highlight, ich will es nur mal leicht anteasern, ich denke an das Turbinchen 2.
3: Also ich hatte wirklich tolle Momente und schöne Erfahrungen und natürlich, wenn man gewinnt, ist toll, ja, 98, dann steht man in den Büchern und ist in the books, ja, und das ist natürlich nicht schlecht, wenn man da seinen Namen dann sehen darf.
2: Damals und, auf Diesel, erinnere ich mich da richtig?
3: Ja. Korrekt, das ist richtig. Das war damals noch, da waren die Regularien noch anders. Da gab es diese GT-Autos in der Form so noch nicht, diese GT3-Kategorie. Damals war der Tourenwagen noch ein Siegauto auf dem Nürburgring. Das gibt es ja heute so nicht mehr. Es sind ja die GTs, die ja zum Gesamtsieg fahren. Wir haben damals dieses Thema, es war ein Super-Tourenwagen, ein STW-Auto. Dann mit einem 2-Liter Direkteinspritzer Diesel, war dann der Diesel, der auch danach dann millionenfach verkauft worden ist, im E46 BMW damals angefangen. Und der Motor war da drin, das war ein Versuchsmotor und man wollte damals einfach aufzeigen, wie leistungsstark ein Diesel ist in Kombination mit sehr geringem Energieverbrauch. Und wir haben damals, konnten wir 4 Stunden am Stück fahren, was heute laut Regularium gar nicht mehr erlaubt ist. Aber damals war das möglich und somit haben wir alleine über die lange Fahrzeit und entsprechend geringe Boxenstopp-Standzeit halt wahnsinnig viel gewonnen. Und das war damals halt schon cool. Das war ein Highlight. Ja. Aber der böse Diesel, den darf es ja nicht mehr geben, was natürlich völliger Quatsch ist, aber ein anderes Thema. Und das Ding auch gerne totgeschwiegen seitens BMW. Das war schon cool und das war eine tolle Zeit. Andere Highlights, du hast gerade angesprochen mit Jürgen Ahlsen, damals war ein privates Projekt, die Turbine 2. Es gab damals zweimal ein Turbinchen und die Turbine 2 war, glaube ich, lass mich nachdenken, 2018 wird die gefahren. Ja. Und 800 PS im Qualifying, da liegt dir das Blech weg, das sage ich dir. Ich habe sowas noch nicht erlebt. Und wie so ein Ding wie die Nordschleife fliegt. Ich kam mir vor, wirklich ja, wie jemand, der in dem Jet sitzt. Ne? Und unglaublich.
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1: Im Studio Robert Schäfer. Die Stadt Wiesbaden wird 2029 Gastgeber eines der größten inklusiven Sportereignisse in Hessen. Das hat die hessische Landeshauptstadt bekannt gegeben. Die Landesspiele der Special Olympics Hessen wurden letztes Jahr in Hanau durchgeführt. Sie stehen für sportliche Begegnung, Teilhabe sowie gesellschaftlichen Zusammenhalt. In zahlreichen Sportarten treten Athletinnen und Athleten mit geistiger und mehrfacher Beeinträchtigung an. Die Spiele sollen Inklusion nicht nur auf Sportanlagen sichtbar machen, sondern mitten in der Stadt, heißt es in der Mitteilung. In Hessen hat es im vergangenen Jahr mehr Verkehrsunfälle gegeben. Das meldet das Innenministerium in Wiesbaden. Wie Innenminister Roman Poseck heute mitgeteilt hat, hat die Polizei 2025 rund 150.000 Unfälle registriert, ein Plus von gut 2% im Vergleich zum Vorjahr. Die Zahl der Verkehrstoten bleibt mit rund 200 nahezu unverändert. Sorge bereiten den Behörden vor allem E-Scooter-Unfälle und junge Fahrer zwischen 18 und 24 Jahren. Bei E-Scootern ist die Zahl der Unfälle um fast 40% gestiegen. 5 Menschen haben dabei ihr Leben verloren. Auch bei jungen Autofahrern nahm die Zahl tödlicher Unfälle deutlich zu. Häufige Ursachen waren laut Ministerium zu hohe Geschwindigkeit, zu geringer Abstand sowie Alkohol und Drogen am Steuer. Deshalb seien mehr Prävention, Aufklärung und Kontrollen nötig, so Innenminister Poseck. Der hessische Innenminister Roman Poseck hat gestern in Wiesbaden Förderbescheide in Höhe von rund 420.000 Euro für die Katastrophenschutzausbildung übergeben. Das hat das Innenministerium in Wiesbaden mitgeteilt. Die Gelder sollen in die Ausbildung von Einsatzkräften fließen. ASB, DLRG, DRK und Johanniter Unfallhilfe sowie der Malteser Hilfsdienst seien seit Jahrzehnten unverzichtbarer Partner für die Landesregierung und den hessischen Katastrophenschutz. Der Bevölkerungsschutz bleibe Priorität, so Poseck. Die Stadt Wiesbaden bedankt sich zum Tag der Kinderbetreuung bei Fachkräften in Kitas und der Kindertagespflege. Kindertagesbetreuung schaffe frühe Chancengleichheit, Bildungs- und Entwicklungsmöglichkeiten. Außerdem, heißt es in der Meldung weiter, sei sie für viele Familien eine zentrale Voraussetzung, um Alltag, Familie und Beruf verlässlich miteinander zu vereinbaren. Die Anforderungen an die Arbeit in Kindertagesstätten und in der Kindestagespflege seien in den vergangenen Jahren deutlich gestiegen. Neben der pädagogischen Arbeit gehören auch Elternarbeit, Dokumentation sowie die Begleitung vielfältiger individueller Lebenslagen zum Alltag in Kindertagesstätten. Ein Taxifahrer ist am Sonntagabend in Wiesbaden Nordost von einem unbekannten Fahrgast bedroht und verletzt worden. Das meldet die Polizei Wiesbaden. Der unbekannte Täter nimmt zunächst ein Taxi, will dann aber nicht zahlen. Im Anschluss entwickelt sich ein Streitgespräch, der Täter zieht ein Messer und bedroht den Taxifahrer. Als der versucht, Hilfe zu holen, schlägt ihm der Unbekannte mehrfach mit dem Griffstück des Messers gegen den Hinterkopf. Dann flüchtet der Täter zu Fuß in Richtung Emserstraße, Dürerplatz. Die Polizei ist jetzt auf der Suche nach Zeugen und bittet um Hinweise. Der Täter wird als männlich, etwa 20 bis 25 Jahre alt und ca. 1,70 Meter groß beschrieben. Er hat einen schwarzen Bart und schwarze lange Haare, die im Nacken zu einem Zopf gebunden waren. Dazu hat er dunkle Kleidung getragen.
2: Willkommen zurück bei meinem heutigen Online-Interview mit Christian Menzel.
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4: Gar nicht allzu langer Zeit war es eigentlich jedem klar, dass durch den Motorsport wahnsinnig viel in die Serie transferiert wird und somit auch am Ende der Kunde davon profitiert. Aber ich habe so ein bisschen das Gefühl, dass seit ca. 20 Jahren, seit auch der große Hype um Michael Schumacher vorbei ist, auch in der breiten Masse das Thema Motorsport natürlich wahnsinnig abgenommen hat und eher aufgrund der letzten 10, 20 Jahre und vielen anderen Diskussionen eher in ein schlechtes Licht gerückt wurde.
5: Ja, das ist aber ein normaler Zyklus, ne? Ich meine, wir haben ja politisch und auch durch unsere gesellschaftlichen Menschen rechts und links, rechts und links vorsichtig, so habe ich es gemeint, haben wir natürlich auch immer, ja, die Welt ist schön, die Welt ist bunt und alles wird toll und wir brauchen keine, unsere Energiewende, wir verstehen dann irgendwann auf dem harten Weg, begreifen wir ja, dass es ja doch nicht so einfach ist und der Motorsport ist keineswegs so böse. Ich glaube, wir sind da gerade wieder und auch die Faszination, Mobilität, dass die Leute Spaß haben am Auto und dass es doch unser Fortbildungsmittel Nummer eins ist, das ist nicht wegzudiskutieren und das ist positiv und wir haben ja auch zu Corona-Zeiten waren wir auch völlig perplex, wie viele Menschen dann doch so Auto rennen wollten. Klar, die wollten wieder Türe, aber Also diesen negativen Image, was man ja versucht zu kreieren, hat dann die Realität gezeigt, dass es nicht so stattfindet. Und das ist eigentlich interessant. Der Motorsport, auch hier wieder, wir fahren natürlich auch mit normalen Benzin, Tankstellenbenzin, aber es gibt in einigen Rennserien auch die Tendenz, dass man den Bioanteil erhöht auf 40-50%, was problemlos funktioniert. Auch da wird wieder viel probiert und gelernt, bis hin zu synthetischen Kraftstoffen. Die auch, es gibt Autos da oben, die fahren mit synthetischen Kraftstoffen. Beim Porsche Supercup übrigens auch. Und das funktioniert sehr, sehr gut. Und man muss einfach diese sogenannte Technologieoffenheit, die auch immer so gern politisch propagiert wird, die wird im Motorsport gelebt. Ja. Und zum Beispiel auch noch ein cooler, jetzt kurz Werbung gemacht, in die Firma Rowe, ist ja auch im Rhein-Main-Gebiet zu Hause. Man hat ein Öl, Sunspeed, was auf flüssiger Basis entsteht. Also nicht aus normalem Erdöl, sondern aus pflanzlichen Ölen. Dieses Öl ist seit über Jahren hinweg in meinem Auto gepresst worden. Keiner hat es gewusst. Und dann wird das Öl präsentiert und ich sage, ist das jetzt hier ein Gag oder so? Ein Market? Dann guckt mich der Entwickler an und sagt, fahren wir schon jahrelang ein Auto. Ich sage, ey, jetzt sagt er, ja, weil es besser ist. Motorsport. So viel dazu.
4: Ja, dann können wir nur hoffen, dass auch das diesjährige 24-Stunden-Rennen und der große Hype darum vielleicht ein bisschen was dazu beitragen wird, dass auch das Thema Motorsport auch in Deutschland wieder ein bisschen positiver beleuchtet wird. Und ja, an alle Zuhörer da draußen, wer sich jetzt noch kurzfristig entschließt, überlegt es euch gut, reist frühzeitig an und ich würde sagen, genießt es.
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0: Willkommen zurück bei meinem heutigen Online-Interview mit Christian Menzel.
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0: Christian, wir kommen jetzt noch zu einem letzten Thema. Das hatten wir vorhin im Vorgespräch auch schon mal angesprochen. Das Thema Nürburgring, die sozialen Medien und das Chaos, was dort seit einiger Zeit herrscht. Das hat jetzt erstmal gar nichts mit dem Rennfahren zu tun, mit dem 24-Stunden-Rennen, mit dem Motorsport, sondern einem Phänomen, was seit gut 3 Jahren irgendwo am Nürburgring aufgetaucht ist, dass vor allem viele, ja, jüngere Teilnehmer, würde ich sagen, auf den umliegenden Straßen meinen Motorsport machen zu müssen. Ein Thema, wo du auch sehr engagiert bist, das wieder in den Griff zu bekommen.
2: Ja, schwieriges Thema, vor allem auch emotionales und auch für Leute, die jetzt live dabei sind, auch nicht ganz nachvollziehbar. Wer es dann live gesehen hat, der sagt dann, um Gottes Willen, das ist ja noch viel schlimmer, wie man es erzählt bekommt. Wir haben seit einiger Zeit ein generelles Phänomen, kein Nürburgring-Problem, sondern etwas, was wir überall erleben, trifft immer ab, im wahrsten Sinne, dass alles extrem sein muss. Und wir haben hier seit einiger Zeit, eigentlich schon länger, aber es ist immer mehr entstanden, auch durch diese Car-Friday-Geschichten, wo ja dann Freunde des Automobils, sind aber fast alles Menschen, die mit Motorsport nichts am Hut haben, halt Tuning-Szene und ballern, Radau machen. Und früher hat man sich als getroffen, hat die Autos hingestellt und sich wirklich abgefeiert für die Veränderung, für das sogenannte Tuning, dass man da Spaß dran hat. Und dann hat man sich damit beglückt. Das war auch schön. Das war fein. Und dann kommt irgendwann ein zweites Step, dass man sagt, ballert rum. Man terrorisiert irgendwelche Parkplätze, irgendwelche Wohnsiedlungen, ballert rum. Und das ist, man guckt dann so ein bisschen zu, aber das wird dann immer stärker. Wir erleben natürlich in den letzten 15 Jahren, ja, ist natürlich Social Media sehr stark aufgeploppt und dann die alle abgefeiert und dann gibt es auch sogenannte Influencer, ja, so Video Creator, die natürlich diese Plattform für sich entdecken, halt Content, ja, zu produzieren. Und es ist erschütternd, die schrecken von nichts mehr zurück. Und da wehren wir uns natürlich gegen, ne? Und das ist ein Thema.
0: Sehr schön. Um das vielleicht mal deutlich zu machen, es geht vor allem also nicht um junge Leute, die aus der Region kommen, sondern vor allem aus ganz Europa. Ich glaube, die Anzahl an gelben Kennzeichen ist sehr hoch. Und wenn wir sagen ballern, dann reden wir nicht davon, dass in Adenau im Ort, wo 50 erlaubt wird, mal 60 gefahren wird, sondern ich habe da teilweise Sachen gehört, dass da auch mal 150 im Ort gefahren wurde.
2: Es gibt eine Bürgerbewegung, Respect the Region heißt das Ganze. Ist auch bei Instagram zu sehen, haben wir inzwischen über 8000 Follower, sehr engagierte Leute, auch Polizisten mit dabei, ein sehr gutes Netzwerk inzwischen. Und wir versuchen diese Idioten, ich nenne sie so, das hört sich ja sehr beleidigend an, wenn man das aber live sieht. Also ich meine, wenn du dich nicht mehr traust, auf die Straße zu gehen, dann ein Typ da mit Qualm an dir vorbeiballert und viel zu schnell, dann glaube ich, der hat ja das Potenzial, mich über den Haufen zu fahren, dann erlaube ich mir auch, ihn Idiot nennen zu dürfen. Wir haben ja diese Aktion und wir stellen die bloß. Also wir gehen nicht hin und inzwischen, es gibt ja auch diese Car-Spotter, die ja überall filmen. Und inzwischen haben wir einen sehr hohen Anteil an vernünftigen Leuten, die mitspotten. Aber wir zeichnen, oder die Organisation, ich bin nicht die Organisation, ich unterstütze sie nur. Wir zeichnen das auf, auch wie der Fahrer aussieht, die Uhrzeit. Und die Polizei in Adenau ist echt gut drauf. Es wird alles zur Anzeige gebracht. Auch die Engländer, die nicht der EU gehören. Man kann die also nicht des Postweges belangen. Aber die stehen auf einer Liste.
0: Vielen Dank, lieber Christian. Und wie gesagt, ich werde mich dem Thema auch mal, was die Power Hour angeht, annehmen. Es gibt hier in der Nähe auf der A3 die Autobahnpolizei und auch in Wiesbaden gibt es mittlerweile eine entsprechende Soko, die zu dem Thema aktiv ist. Und auch mit denen werde ich sicherlich mal eine interessante Folge machen. Lieber Christian, vielen herzlichen Dank für das ausführliche Gespräch. Dir ganz viel Spaß in Spa, noch viel mehr Spaß, wenn du das 24-Stunden-Rennen verfolgst. Dem Nico drücken wir beide die Daumen und hoffentlich bis bald mal wieder.
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1: Ich bin Thomas Brockt. Cyberangriffe werden in Deutschland immer mehr zum Problem. Laut einem neuen Bundeslagebild nehmen vor allem Erpressungsangriffe auf Unternehmen und Behörden weiter zu. Im vergangenen Jahr wurden bundesweit mehr als 1000 Fälle angezeigt. Innenminister Dobrindt fordert deshalb mehr Möglichkeiten für Behörden, um gegen Cyberkriminelle vorzugehen.
2: Besonders häufig geht es um sogenannte Ransomware-Angriffe. Dabei verschlüsseln Kriminelle Daten und verlangen Geld für die Freigabe. Betroffen sind vor allem kleinere und mittlere Unternehmen. Innenminister Dobrindt sagt, künstliche Intelligenz mache solche Attacken einfacher und gefährlicher. Deshalb plant die Bundesregierung ein neues Gesetz, damit Behörden künftig auch die Infrastruktur der Täter gezielt stören können. Zoe Tassovali, Nachrichtenredaktion.
1: Bundesarbeitsministerin Baas hat beim Deutschen Gewerkschaftsbund um Mitwirkung bei Reformen geworben und ihren persönlichen Einsatz gegen Sozialabbau versprochen. Die Unterschiede zwischen Union und uns waren selten so deutlich spürbar wie heute, sagte Baas beim DGB-Bundeskongress in Berlin. Während Kanzler Merz zuvor von den Delegierten für die Ankündigung geplanter Reformen ausgebuht worden war, erhielt Baas immer wieder Beifall. Immer höhere Beiträge bei sinkenden Leistungen. Die Zufriedenheit mit dem deutschen Gesundheitssystem bröckelt. 62% sind mit der Gesundheitsversorgung aktuell zufrieden. Das zeigt eine Allensbach-Umfrage im Auftrag der Krankenkasse DAK Gesundheit. Vor rund 10 Jahren waren es noch mehr als 80%.
3: Mehr als jeder Dritte hat in den vergangenen 2-3 Jahren eher schlechtere Erfahrungen mit der ärztlichen Versorgung gemacht. Erlebnisse, die sich natürlich in der aktuellen Umfrage niederschlagen. Bis 2022 lag die Zufriedenheit rund 10 Jahre lang stabil bei über 80%, dann ging's bergab. Und knapp 60% erwarten, dass die Gesundheitsversorgung in den kommenden 10 Jahren noch schlechter wird. Thomas Thonfeld, Nachrichtenredaktion.
1: Der Fahrraddiebstahl in Deutschland geht weiter zurück, aber der einzelne Diebstahl wird immer teurer. Im vergangenen Jahr überwiesen die Versicherungen pro Diebstahl im Durchschnitt 1.270 Euro. Das waren 80 Euro mehr als im Vorjahr, wie der Branchenverband GDV mitteilte. Vor allem hochwertige Fahrräder und E-Bikes würden die Kosten nach oben treiben.
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4: Manchmal, da braucht es gar nicht viel. Nur die Entscheidung loszufahren und sich mal auf was Neues einzulassen. Ich begrüße euch zu Hin und Weg. Und genau darum geht es in dieser Stunde auch hier bei uns in der Show. Urlaub mit Schui Reisen, das sind nämlich definitiv Touren, die inspirieren und in Erinnerung bleiben. Ich bin Heiko Gille und gleich erfahrt ihr mehr bei uns.
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0: Hier ist die Reisesendung, hier ist Hin und Weg und wir haben ein neues Reiseziel, was wir euch zusammen mit Shui Reisen heute vorstellen. Und er ist dafür, ja, absolut prädestiniert, Skandinavien-Experte von Shui Reisen. Markus Brause ist heute da. Markus, schön, dass du da bist erstmal.
1: Ja, vielen Dank, dass ich hier sein darf und ein bisschen über mein Traumland, über meine zweite Heimat erzählen darf.
0: Deine zweite Heimat ist Skandinavien. Warum zweite Heimat? Bist du da so oft?
1: Ja, teilweise 4, 5, 6, 7 Mal im Jahr.
0: Oh.
1: Und begonnen hat das Ganze schon in meiner Kindheit, dass ich mit meinen Eltern mal da oben gewesen bin und da hat mich irgendwie das Skandinavienfieber gefasst und seitdem ist es für mich eine der schönsten Destinationen. Es gibt noch viele andere, aber das ist eigentlich meine Hauptroute, meine Hauptrichtung, wo ich selbst auch meinen privaten Urlaub immer mal wieder verbringe.
0: Ja, jetzt hast du gesagt, du warst das allererste Mal damals wahrscheinlich als kleiner Bub mit deinen Eltern da. Weißt du noch, was du das erste Mal gedacht hast, als ihr in Skandinavien unterwegs wart?
1: Also es war einfach diese Faszination der Landschaft, die einen da geboten wurde. Und ich kann mich noch ganz besonders daran erinnern, dass wir über ein Hochplateau, über ein Fjell gefahren sind. Und das war auch eine Busreise damals. Und die Schnee... Berge links und rechts oder die Straße war gerade nur so breit wie der Bus und man hatte da eine Schneise durchgefräst mit der Schneefräse und der Schnee war 3, 4 Meter hoch. Also das war sowas von faszinierend, diese Natur da zu sehen und das war im Juni, also wirklich fantastisch einfach.
0: Ist es dieses Naturerlebnis auch, was du sagst, das macht Skandinavien als Reisedestination für eure Gäste zum Beispiel so faszinierend?
1: Auf jeden Fall. Aber wir haben ja nicht nur die Natur, wir haben ja auch die Städte dabei. Mhm. Gerade bei unserer 16-tägigen Reise bis zum Nordkap haben wir alle nordischen Hauptstädte mit dabei, erleben also auch die Hauptstädte, aber auch natürlich die große Natur. Gerade wenn ich dann von Helsinki aus weiter Richtung Norden fahre, die Gegenden werden immer einsamer und die Natur spielt halt eine große Rolle in diesen Gegenden.
0: Jetzt hast du schon gesagt, es gibt eine 16-Tage-Reise, die im Prinzip so alles mit abdeckt. Was habt ihr da noch so im Programm? Also gibt es auch kürzere Skandinavien-Reisen mit euch?
1: Ja, wir haben verschiedene Reisen. Wir haben auch mal einen Kurztrip nach Oslo mit nur 3 Tagen oder 4 Tagen. Der ist dann auch mal im Advent eine wunderschöne Reise, die wir da haben. Und ansonsten die Fjordreise mit 10 Tagen. Das ist auch nochmal so ein tolles Highlight. Oder auch unsere Winterreisen, wo wir mittlerweile auch schon seit vielen Jahren unterwegs sind, dass wir in den hohen Norden fahren und ja, Polarlichter entdecken, die Natur entdecken, die Winterlandschaft entdecken, Husky-Touren dort machen und so weiter. Alles, was zum Winter halt auch mit dazugehört. Und das alles mit unserem Shui Bistrobus, wo man von Anfang an im Urlaub ist, sobald man den Bus betritt.
0: Jetzt hast du gerade die Polarlichter schon angesprochen. Ich habe irgendwie das Gefühl, dass das unglaublich viele Leute gerade reizt, die Polarlichter mal zu sehen, dass das jeder das irgendwie auf der Agenda hat, einmal Polarlichter gesehen zu haben. Ist das auch so, würdest du das teilen?
1: Auf jeden Fall. Und ich habe es jetzt auch schon mehrere Male erlebt. Es ist ein Naturschauspiel, es ist ein Naturphänomen.
0: Voll.
1: Das kann man nicht voraussagen, aber wenn man es erlebt, ist es ein faszinierendes Gänsehauterlebnis, diese Lichtspiele am Himmel zu haben.
0: Wir fahren heute mit dem Bus einmal quer durch Skandinavien, zusammen mit Skandinavien-Experte Markus Brause von Shui Reisen. Nimmt uns noch so ein bisschen mit durch seine zweite Heimat.

0: Herzlich willkommen zurück. Hier ist die Reiseshow und wir sind heute unterwegs nach Skandinavien mit Schuhi-Reisen und einem, der sich ganz besonders gut da auskennt, wie seine zweite Westentasche. Markus Brause, Skandinavien-Experte von Schuhi-Reise. Heute bei uns im Gespräch. Markus, wenn du dich festlegen müsstest, ein Ort in Skandinavien, welcher ist der schönste?
1: Ganz, ganz schwierig. Ganz schwierig. Also es gibt so viele tolle Orte, tolle Highlights, die wir hier unterwegs sehen und entdecken können. Auch das Nordkap, der nördlichste Punkt, ist ein besonderer Ort, eine besondere Insel. Aber auch die Lofoten natürlich, die Stadt Tromsø. Es gibt so vieles zu sehen und zu entdecken. Gerade die Naturschönheiten, die Fjordlandschaften und so weiter. Alles.
0: Ich merke schon, ich habe nach einem Ort gefragt und du hast 6 aufgezählt, also da ist noch viel, viel zu entdecken. Genau. Ich bin jetzt bei euch im Bus, habe mich entschieden, mit euch in eine Reise nach Skandinavien anzutreten. Wie sieht so ein typischer Reisetag aus mit euch?
1: Ja, wir starten ganz gemütlich. Wenn wir mal am ersten Tag starten, geht es ja Richtung Fähre, Richtung Travemünde hinauf, von wo aus wir dann abends mit der Fähre übersetzen nach Trelleborg oder nach Malmö. Es gibt verschiedene Routen, die wir haben. Und auch da ist es dann natürlich schon so, dass man nach dem guten Bordfrühstück, was es ja bei uns inklusive gibt, dann fröhlich in den Tag startet. Man lernt sich kennen, die Reisegruppe wird eine große Familie. Und auch da erleben wir schon was, das ein oder andere, was zu Skandinavien dazugehört. Wir geben natürlich viele Tipps und Hinweise und kommen an verschiedenen Stellen immer wieder mit Skandinavien auch in Berührung, von der Geschichte her, was sich bis nach uns in die deutschen Lande hinunterzieht. So wird das Ganze zu einem Erlebnis.
0: Hm. Ihr seid natürlich auch, oder du auch als Experte mit dabei. Gibst du dann eure Geheimtipps auch an die Gäste weiter, sodass die vielleicht auch mal ein bisschen was anderes sehen, als so in einem klassischen Reiseführer drinsteht?
1: Auf jeden Fall. Dafür bin ich mit dabei und ja, es gibt einiges zu entdecken und ich entdecke selbst jedes Jahr immer wieder was Neues. Es gibt immer wieder was anderes zu sehen, zu entdecken und man versucht natürlich auch immer mal wieder nachzuhorchen, was kann man nochmal entdecken, was kann man nochmal machen. Wir machen dann auch vielleicht einfach mal nochmal einen Abstecher und sprechen mit den Leuten, hier, wie sieht's aus? Wir gucken nochmal eine andere Gegend uns an oder da gibt's nochmal was Schönes zu sehen und das geben wir auf jeden Fall weiter. Auch von der kulinarischen Seite her ist unser Bistrobus da natürlich bestens für geeignet. Natürlich gibt es in den Hotels wunderbare Abendessen, wunderbare Frühstücksbuffets mit allem drum und dran, was zu Skandinavien dazugehört, was so typisch ist.
0: Was ist denn typisch?
1: Alles mögliche, eingelegter Hering morgens schon beim Frühstück.
0: Muss man auch mögen?
1: Ja, sicher, auf jeden Fall. Aber das ist so typisch, was es da gibt. Und dann halt ja ganz normal, klassisch das Frühstück wie bei uns. Aber dann auch die Spiegeleier, Rühreier und so weiter ist alles mit dabei. Was eine ganz große Besonderheit ist, ist vielleicht nicht unbedingt jedermanns Sache. Mhm. Das ist die Grütze, das ist Haferbrei. Aber auch das gehört in Skandinavien auch heute noch typisch dazu. Und ganz besonders eigentlich dann auch noch morgens das Schlückchen Lebertran.
0: Ja, dann geht der Tag los.
1: Auf jeden Fall.
0: Und zwar mit euch, ihr habt sie alle mit im Bus und dann geht's quer durch Skandinavien. Markus Brause ist heute zu Gast und nimmt uns mit in die Reisedestination Skandinavien zusammen mit Schuhi-Reisen.

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3: Es gibt Reisen, ihr Lieben, die fangen nicht erst mit dem Ziel an, sondern schon mit dem Gefühl, unterwegs zu sein. Und damit begrüße ich euch hier zu unserer neuen Ausgabe von Hin und weg, die Reiseshow. Und genau solche schauen wir uns hier in der Show auch mal ein bisschen genauer an. In dieser Stunde nämlich ganz besonders. Gemeinsam mit Schui Reisen. Ich bin Heiko Gille und wohin es heute geht, das hört ihr gleich.
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0: ist ein ganz besonderes Reiseziel. So viel habe ich jetzt schon mitbekommen. Skandinavien. Er sagt von sich selbst, das ist meine zweite Heimat und er kennt sie wie seine Westentasche. Markus Brause ist Skandinavien-Experte von Shui-Reisen. Und Markus, hast uns gerade schon verraten, Skandinavien hat unfassbar viel zu bieten. Unter anderem auch kulinarisch Grütze und was gab es zu trinken?
1: Lebertran.
0: Lebertran, na lecker, freuen wir uns. Aber auch das integriert ihn natürlich in das Reiseerlebnis. Für wen würdest du sagen, eignet sich so eine Reise mit Shui-Reisen nach Skandinavien?
1: Auch da eignet sich die Reise eigentlich für alle, weil man bekommt ja alles erklärt, man hat alles mit dabei, man ist von Anfang an betreut. Wir, wenn wir unterwegs sind, erleben das immer mal wieder, dass natürlich andere Menschen auch auf eigene Faust unterwegs sind, sei es mit den verschiedenen Fahrzeugen, mit dem Auto, Wohnmobil, wie auch immer. Die stehen dann aber meistens an den Orten, wo es gar nichts zu sehen gibt, weil sie nicht wissen, wo sie hin müssen oder wie sie da hinkommen. Und das ist das ganz, ganz Wichtige dabei, dass wir ja selbst die Firma Shui über 40 Jahre Reiseerfahrung hat, auch in der Destination Skandinavien. Und ich selbst halt auch schon seit ein paar Jahren mit dabei bin. Seit 2000 bin ich bei der Firma Shui und seitdem schon regelmäßig in Skandinavien unterwegs auf den verschiedenen Reisen. Und dadurch lernt man das Land natürlich ganz anders kennen. Man hat mittlerweile natürlich auch bekannte Freunde da oben, die man jedes Jahr wieder sieht oder sich mit denen verabredet und telefoniert und erfährt da natürlich auch das ein oder andere an Highlights und Hintergründen, was sich so mal geändert hat, was der normale Reisende sich dann mühsam auch zusammensuchen muss.
0: Und das nimmt ja auch Zeit in Anspruch. Und genau. Das wird bei euch abgenommen, nehme ich
1: an.
0: So
1: ist es.
0: Ja. Du hast die Natur angesprochen, die ganz besonders schön ist in Skandinavien und besonders vielseitig auch. Aber es sind ja auf der anderen Seite auch die Städte und die sind auch top modern, ne?
1: So ist es. Gerade wenn wir an Oslo denken, da gibt es das sogenannte Neubaugebiet, das Barcode-Gebiet. Die Häuser sehen also aus wie Strichcodes. Das hat sich jetzt alles rund um die Oper so nach und nach oder ist nach und nach zustande gekommen. Ein ganz neues Stadtviertel, was da gekommen ist. Wir kennen das bei uns aus Hamburg, Hafen City und sowas hat man auch dort in diesen Orten. Aber man hat natürlich auch immer noch mal das ein oder andere typische Haus aus Holz gebaut. Bis in die 1620er Jahre. Irgendwann gab es dann mal einen Schlussstrich, weil immer wieder die Städte abgebrannt worden sind. Und da hat es geheißen, jetzt dürft ihr nicht mehr in Holz bauen, sondern aus Stein, was so typisch untypisch eigentlich für diese Destination ist. Aber in vielen Städten wie Trondheim gibt es da direkt am Nidelver Fluss wunderschöne Holzhäuser. Und das sieht man auch im ganzen Land verstreut, diese wunderschönen Holzhäuser, diese Architektur, die einfach so typisch ist. Das höchste Holzhaus, das höchste Holzgebäude liegt am Jösersee und zum Beispiel ein riesengroßes Hotel, alles aus Holz gebaut. Und so hat man die Tradition da weiter fortgesetzt und das erlebt man sowohl in der Stadt als auch auf dem Land.
0: Du hast jetzt heute ein Poloshirt an mit Norwegen-Flagge drauf. Ist Norwegen schon auch irgendwie das Land in Skandinavien, was dir persönlich am meisten angetan hat? Oder ist das Zufall?
1: Nein, auf jeden Fall. Das ist schon vollkommen richtig so. Das ist also eins der Länder, die noch faszinierender sind, auch wenn Finnland und Schweden und Dänemark ihre Reize haben. Aber in Norwegen ist es halt einfach die Vielfalt der Natur. Für mich ist immer so das Faszinierende, ich sitze am Fjord auf Meereshöhe und schaue nach oben und habe da Berge, die 1000, 1500 Meter hochgehen, schneebedeckt bis in den Sommer hinein. Und das ist faszinierend. Und wenn man dann um die nächste Ecke kommt, sieht man schon wieder was ganz anderes. Ein wunderschönes Tal, Wiesen, Felder, grasende Kühe. Also einfach Natur pur und eine tolle Mischung.
0: Dann sage ich schon mal vielen Dank soweit für die Einblicke, die du uns gegeben hast. Markus Brause ist heute zu Gast bei uns in der Reisesendung, hat uns mitgenommen nach Skandinavien und gleich geht's noch ein bisschen weiter.

0: Wir sind wieder da. Hier ist die Reisesendung heute mit dem Reiseziel Skandinavien. Ein großes Reiseziel, eine besonders schöne Reisedestination. Sagt nicht nur ich, sondern sagt auch vor allem Markus Brause, Skandinavien-Experte von Shui-Reisen. Wir haben gerade schon ein bisschen geschwärmt, oder du vor allem, von Norwegen. Ist in Norwegen auch das Land gewesen, wo du jetzt in Skandinavien am meisten unterwegs warst in den letzten Jahren?
1: Ja, auf jeden Fall. Das hat sich einfach so ergeben, aber das ist das Land, was mir noch mehr am Herzen liegt. Auch wenn es ganz Skandinavien ist, aber Norwegen noch ganz besonders.
0: Mhm. Wie viele verschiedene, ich weiß gar nicht, ob du die jetzt abrufbar hast, wie viele verschiedene Skandinavien-Touren habt ihr im Programm bei Shui?
1: Wir sind so bei 5, 6 verschiedenen Reisen auf die verschiedenste Art und Weise, um auch die verschiedensten Destinationen zu entdecken. Mhm. Wir sind unter anderem zum Beispiel unterwegs auf den Spuren von Inga Lindström.
0: Oh,
1: ganz speziell. Und alles, was darunter herum dazugehört. Ne?
0: Ja.
1: Also da haben wir auch vieles, was da angeboten wird.
0: Mhm. Und wie viele Tage, sagst du, sollte man in Skandinavien verbringen, um einen guten Eindruck von dem Land zu haben? Ach, von dem Land nicht natürlich, aber von einem guten Eindruck im Prinzip von dem Lebensgefühl.
1: Ja gut, unsere Fjordreise, die klassische, sage ich jetzt einfach mal, ist 10 Tage und das ist schon eine angenehme Reisezeit, die man da hat und um da auch einiges zu entdecken und zu sehen.
0: Und das macht auch deiner Meinung nach Sinn, das mit dem Bus zu machen, oder?
1: Auf jeden Fall. Es ist alles an Bord. Man wird verwöhnt von der Stewardess. Wir bieten auch teilweise natürlich landestypische Spezialitäten an. Man fährt am Fjord entlang, bekommt seinen Kaffee serviert und dann vielleicht dazu eine norwegische Waffel oder eine Waffel norwegischer Art. Mhm. Das sind dann schon so Highlights oder auch verschiedene andere Sachen, die wir dann mit natürlich anbieten. Und wie gesagt, es ist von Anfang an bis Ende alles geplant. Es ist jemand dabei. Man braucht sich nicht um das Hotel zu kümmern, wenn irgendwo mal was fehlt und so weiter. Wir sind dabei, wir helfen und wir sind diejenigen, die ein schönes Reiseerlebnis bieten.
0: Die Reise startet im Bus. Wo startet denn der Bus?
1: Der Bus startet in Els, aber es gibt verschiedene Möglichkeiten. Wir haben auf unserem Betriebsgelände einen Parkplatz. Da kannst du dann hinkommen, dein Auto da abstellen, kleinen Momentchen in der Wartelounge noch Platz nehmen, bevor es dann losgeht. Aber ansonsten haben wir halt auch verschiedene weitere Möglichkeiten. Wir haben eine Haustürabholung, die kostet einen kleinen Aufpreis. Das kann man buchen. Da wird man von der Haustür mit einem Kleinbus abgeholt und dann zum Hauptbus gebracht, sei es nach Els oder je nachdem an der Strecke. Da haben wir verschiedene Möglichkeiten. Oder ansonsten gibt es dann auch noch die verschiedenen Möglichkeiten an verschiedenen Bahnhöfen, Mainz, Wiesbaden, Frankfurt, Koblenz. Da haben wir kostenfreie Zustiege. Da kommt dann auch ein Kleinbus von uns hin und holt die Gäste dann ab und bringt sie dann zum Bus. Also auch da beginnt der Urlaub, könnte man sagen, schon sogar auch an der Haustür.
0: Jetzt hast du selbst gesagt, Skandinavien auf jeden Fall. Aber es gibt natürlich auch bei euch ganz, ganz viele Skandinavien-Reisen. Wo bekomme ich da den besten Überblick?
1: Ja, die eine Möglichkeit ist natürlich unser Katalog oder auch die Webseite, wo man sich erkundigen kann. Und wenn man spezielle Fragen hat, kann man natürlich bei uns im Reisebüro noch natürlich anrufen. Ansonsten natürlich die Reisebüros hier in der Umgebung, mit denen wir zusammenarbeiten. Die haben unsere Kataloge, haben unsere Informationen und da helfen wir dann gerne dementsprechend weiter.
0: Dann sage ich vielen lieben Dank, dass du uns mitgenommen hast auf eine ganz besonders schöne Reise durch Skandinavien, einmal quer durch sozusagen. Skandinavien-Experte von Shui-Reisen Markus Brause heute im Gespräch. Ich danke dir recht herzlich.
1: Ich sage auch vielen herzlichen Dank, dass ich hier sein durfte.

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1: Ich bin Thomas Brock. Die Spitzen von Union und SPD sind im Kanzleramt zum Koalitionsausschuss zusammengekommen. Sie wollen über Entlastungen für hohe Energiepreise, den Haushalt und den weiteren Reformfahrplan beraten. Konkrete inhaltliche Beschlüsse sind diesmal nicht das Ziel. Es soll aber eine umfassende Aussprache nach den Streitereien der vergangenen Wochen geben. Beim letzten Treffen vor einem Monat in der Berliner Villa Borsig waren der Tankrabatt und die steuerfreie 1.000 Euro Entlastungsprämie beschlossen worden. Die steht aber nach der Ablehnung des Bundesrats auf der Kippe. Cyberangriffe werden in Deutschland immer mehr zum Problem. Laut einem neuen Bundeslagebild nehmen vor allem Erpressungsangriffe auf Unternehmen und Behörden weiter zu. Im vergangenen Jahr wurden bundesweit mehr als 1.000 Fälle angezeigt. Innenminister Dobrindt fordert deshalb mehr Möglichkeiten für Behörden, um gegen Cyberkriminelle vorzugehen.
2: Besonders häufig geht es um sogenannte Ransomware-Angriffe. Dabei verschlüsseln Kriminelle Daten und verlangen Geld für die Freigabe. Betroffen sind vor allem kleinere und mittlere Unternehmen. Minister Dobrindt sagt, künstliche Intelligenz mache solche Attacken einfacher und gefährlicher. Deshalb plant die Bundesregierung ein neues Gesetz, damit Behörden künftig auch die Infrastruktur der Täter gezielt stören können. Zoe Tassovali, Nachrichtenredaktion.
1: Deutschlands größter Rüstungskonzern Rheinmetall ist in die Produktion von Kamikaze-Drohnen eingestiegen. Firmenchef Papperger kündigte in der Online-Hauptversammlung an, dass am Standort Neuss die Serienproduktion startet.
3: Kamikaze-Drohnen haben eine Reichweite von bis zu 100 Kilometern. Sie können bis zu 70 Minuten am Himmel kreisen, ein Ziel anvisieren, auf welches sie dann stürzen und explodieren. Ohne Sprengkopf werden sie auch zur Aufklärung eingesetzt. Rheinmetall baut diese Drohnen bereits in Braunschweig. Jetzt wird die Produktion auf den Standort Neuss bei Düsseldorf ausgeweitet. Früher wurden in dem Werk Autoteile gefertigt. Diana Kramer, Nachrichtenredaktion.
1: Der Iran-Krieg hat das Leben in Deutschland im April sprunghaft verteuert. Stark gestiegene Energiepreise trieben die Inflationsrate mit 2,9% auf den höchsten Stand seit Januar 2024, wie das Statistische Bundesamt mitteilte. Schon im März hatte der Nahostkrieg die Inflationsrate kräftig auf 2,7% steigen lassen, nach 1,9% im Februar.
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4: Urlaub vom Alltag, das ist unser Motto hier bei Hin und Weg, die Reiseshow. Der Name, der sagt schon alles. Urlaub, Ferien, Verreisen und das Kennenlernen fremder Regionen, Länder und Kulturen. All das bieten wir euch in dieser Sendung. Und moderiert wird das Ganze von mir, Heiko Gille. Und ich freue mich, dass ihr dabei seid.
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Ich begrüße euch zu einer brandneuen Ausgabe unserer Hin- und Weg-Reiseshow, ihr Lieben. Schön, dass ihr dabei seid mit einem echten Sehnsuchtsort, den wir in dieser Sendung besuchen werden. Zwischen Bergen, Wasser und Dolce Vita. Es geht an den Gardasee nach Italien. Und wer zum ersten Mal an den Gardasee reist, den erwartet ein wahrer Augenschmaus, kann ich euch sagen. Denn der größte See Italiens ist mehr als einfach nur ein Reiseziel. Er ist ein Gefühl. Dieses gewisse Etwas, das sich einstellt, wenn man von Norden her die letzten Kehren der Alpenstraße bezwingt und plötzlich der tiefblaue See vor einem aufblitzt, eingebettet zwischen schroffen Felswänden, Olivenhainen und malerischen Ortschaften, wirkt der Gardasee ja fast wie ein Gemälde. Aber hier ist alles echt. Schon bei der Ankunft in Orten wie Riva del Garda im Norden spürt man, hier weht ein besonderer Wind. Nicht nur der berühmte Ora-Wind, der Windsurfer aus ganz Europa anlockt, sondern auch eine Brise mediterraner Leichtigkeit. Ja, historische Häuserfassaden, Uferpromenaden mit bunten Booten, es riecht nach Zypressen, es riecht nach Pizza und es riecht nach Sommer. Der Gardasee ist eine Mischung aus Südtiroler Bergwelt und italienischer Lebenslust, aus sportlicher Aktivität und totaler Entspannung. Und dabei hat jede Region so ihren eigenen Charakter. Der Norden wirkt eher alpin, wild und sportlich, der Süden offen, warm und fast toskanisch. Und wer sich auf die Vielfalt einlässt, entdeckt in jeder Bucht einen neuen Lieblingsort. Versprochen. Lasst euch ein auf diese Ausgabe unserer Reiseshow. Hin und weg. Es geht nach Italien. Es geht an den Gardasee.

Schön, dass ihr dabei seid, ihr Lieben. Ihr seid mittendrin in unserer Reiseshow Hin und Weg. Und vielleicht merkt ihr es ja selbst, so eine gedankliche Reise kann schon manchmal fast so gut tun wie eine echte. Einfach mal rauskommen aus dem gewohnten Rhythmus, neue Bilder im Kopf entstehen lassen, sich vorstellen, wie wäre es jetzt eigentlich gerade mal an einem ganz anderen Ort zu sein. Und genau das ist ja oft auch der erste Schritt. Und wer weiß, vielleicht wird ja aus dieser Idee schon bald ein ganz konkreter Plan für euch. Wir nehmen euch hier auf jeden Fall Stück für Stück mit, zeigen euch unterschiedliche Regionen, erzählen Geschichten und geben euch Impulse, die ihr ganz individuell für euch nutzen könnt. Jeder reist anders und genau das ist auch völlig in Ordnung. Und gleich geht's auf jeden Fall weiter hier bei uns mit noch mehr Eindrücken, noch mehr Inspiration und vielleicht auch genau dem Moment, in dem ihr sagt, okay, das merke ich mir jetzt mal, da muss ich unbedingt mal hin. Lohnt sich dran zu bleiben, ihr Lieben. Schön, dass ihr uns eingeschaltet habt.

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2: Schön, dass ihr dabei seid. In unserer Show geht's um traumhafte Strandurlaube, Kulturreisen, Wellnessurlaube und auch schöne Wander- und Fahrradrouten. Und natürlich kommen auch die kulinarischen Genüsse nicht zu kurz. Alles, was zu einer bunten Reiseshow im Grunde genommen dazugehört. Ihr hört Hin und weg auf eurem Lieblingssender. Ich bin Heiko Gille, euer Moderator. Und wir checken jetzt am besten schon mal direkt gemeinsam ein.
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dieser Ausgabe unserer Reiseshow Hin und Weg sind wir in Italien. Und zwar am Gardasee mit seinen wunderbaren Städten. Und jede Stadt rund um den Gardasee erzählt so ihre ganz eigene Geschichte und lädt zum Verweilen ein. Beginnen wir doch mal im Süden, in Sirmione. Diese Halbinsel ragt wie ein Finger in den See und wird von einer märchenhaften Wasserburg bewacht, der Scaligaburg. Enge Gassen, edle Boutiquen, ein Hauch Glamour und ein Thermalbad. Sirmione ist das elegante Juwel des Sees. Ganz anders zeigt sich dagegen Malcesine an der Ostseite. Mittelalterlich, charmant umgeben von Weinbergen, die Seilbahn auf den Monte Baldo eröffnet, spektakuläre Ausblicke und die Altstadt mit dem Kopfsteinpflaster und kleinen Trattorien ist ein Postkartenmotiv wie aus dem Bilderbuch. Limone Sulgada gibt's auch noch. Direkt gegenüber, begeistert mit Zitronengärten und bunten Häusern, die sich an die Felsen klammern. Der Name ist Programm. Früher war Limone Zentrum der Zitronenzucht am Gardasee. Und heute erinnern alte Gewächshäuser, die sogenannten Limone, an diese Zeit. Im Norden thront dann Riva del Garda, sportlich, jung, ein Paradies für Aktivurlauber. Ja? Aber auch kulturell hat die Stadt so einiges zu bieten. Museen, Konzerte, ein venezianischer Hafen. Hier treffen sich Kletterer, Mountainbiker und Genießer. Ob Tagesausflug oder Standort für die ganze Reise, jeder dieser Orte hat seinen ganz eigenen Rhythmus und lädt dazu ein, mit allen Sinnen zu erleben. Der Gardasee ist einfach schön und deshalb auch das Reiseziel in dieser Ausgabe unserer Hin und Weg Reiseshow.

Kommt mit uns nach Italien in dieser Ausgabe unserer Reiseshow Hin und Weg, ihr Lieben, und zwar an den Gardasee. Ein Paradies für alle, die gern draußen unterwegs sind. Und das Beste, Naturerlebnisse gibt's hier für jedes Fitnesslevel. Ganz oben auf der Liste vieler Wanderfreunde steht der Monte Baldo. Mit der Seilbahn von Malcesine aus erreicht ihr schnell die luftige Höhe und werdet belohnt mit einem Panorama, das vom See bis zu den Dolomiten reicht. Wer lieber auf zwei Rädern unterwegs ist, auch kein Problem, findet rund um den See spektakuläre Routen. Die neue Panorama-Radstrecke bei Limone gehört zum Beispiel zu den schönsten Europas. Direkt an den Fels gebaut, mit atemberaubendem Blick aufs Wasser. Adrenalin inklusive, kann ich euch sagen. Ja, und für Wassersportler ist der nördliche Gardasee das Nonplusultra. In Torbole und Riva treffen sich Windsurfer und Segler dank des konstanten Windes, der jeden Tag für perfekte Bedingungen sorgt. Stand-up-Paddling, Kajak, Tauchen und auch wer es etwas ruhiger mag, findet hier sein Element. Und für alle, die es vielleicht sogar eher gemütlich angehen lassen wollen, eine Bootstour über den See, ein Spaziergang durch Olivenhaine oder ein Nachmittag in einem der vielen Parks, etwa im Parco Alto Garda Bresciano, bietet Ruhe und Erholung inmitten spektakulärer Kulissen. Den Gardasee solltet ihr unbedingt erlebt haben. Denkt schon mal über die nächste Reisebuchung nach.

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1: Ich bin Thomas Brock. Die geplanten Milliardeneinsparungen im Gesundheitssystem sorgen weiter für heftigen Streit. Beim Deutschen Ärztetag in Hannover hat Gesundheitsministerin Warken ihre Reformpläne verteidigt und dafür deutliche Kritik von Ärzten, Patientenvertretern und Opposition kassiert.
2: Geplant sind unter anderem Ausgabenbremsen für Praxen, Kliniken und die Pharmabranche, aber auch höhere Zuzahlungen für Medikamente. Damit sollen die Krankenkassen um mehr als 16 Milliarden Euro entlastet werden. Ärztepräsident Reinhardt warnt vor Problemen für Patienten und fordert mehr Zeit für die Reform. Gesundheitsministerin Warken hält dagegen, ohne Einschnitte drohe dem System langfristig der Kollaps. Zoe Tassovali, Nachrichtenredaktion.
1: Die Spitzen von Union und SPD sind im Kanzleramt zum Koalitionsausschuss zusammengekommen. Sie wollen über Entlastungen für hohe Energiepreise beraten, außerdem über den Haushalt und den weiteren Reformfahrplan. Konkrete inhaltliche Beschlüsse sind diesmal nicht das Ziel. Es soll aber eine umfassende Aussprache nach den Streitereien der vergangenen Wochen geben. Der Zoll soll für seine Aufgaben besser ausgestattet werden. Das kündigte Bundesfinanzminister Klingbeil bei einer Vorstellung der Jahresbilanz an. In diesem Jahr würden 1.500 Stellen zusätzlich geschaffen. Grund ist unter anderem die Paketflut im Onlinehandel.
3: Immer mehr Pakete mit Billigware kommt aus China an und das kostet Zeit und Personal. Denn der Zoll prüft den Inhalt unter anderem im Hinblick auf gefälschte Markenprodukte, Artenschutz oder verbotene Medikamente. Voriges Jahr seien knapp 790 Millionen Pakete abgefertigt worden, mit einem Wert von 1,4 Billionen Euro. Die Behörde hofft, dass die Paketflut abnimmt, denn ab dem Sommer werden auch Zölle auf Waren erhoben, die weniger als 150 Euro wert sind. Das betrifft dann Billig-Online-Shops wie Temu. Thomas Bremser, Redaktion.
1: Der Iran-Krieg hat das Leben in Deutschland im April sprunghaft verteuert. Stark gestiegene Energiepreise trieben die Inflationsrate mit 2,9% auf den höchsten Stand seit Januar 2024, wie das Statistische Bundesamt mitteilte. Schon im März hatte der Nahostkrieg die Inflationsrate kräftig auf 2,7% steigen lassen, nach 1,9% im Februar.
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4: Wir helfen euch und eurer Familie, den perfekten Urlaub zu planen und erkunden für euch die schönsten Orte weltweit, in Europa und Deutschland, alles hier in unserer Reiseshow. Vielleicht ist unser heutiges Thema ja auch genau das Richtige für euch und ihr findet schon euer nächstes Traumziel. Schön, dass ihr uns eingeschaltet habt. Ich bin Heiko Gille und helfe euch schon mal bei der Suche.
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1: Echte Traumdestination haben wir in dieser Ausgabe unserer Reiseshow hin und weg hier für euch. Und zwar der Gardasee in Italien. Und Italien ohne gutes Essen, das ist doch undenkbar, oder? Und am Gardasee, da wird die kulinarische Vielfalt regelrecht zelebriert. Die Region ist berühmt für ihr feines Olivenöl, für fangfrischen Fisch wie die Gardaseeforelle und für einfache, ehrliche Gerichte mit viel Geschmack. In den Restaurants entlang der Uferpromenaden, da genießt ihr hausgemachte Pasta mit Seeblick, etwa in Desenzano oder Garda. In den Hinterhöfen kleiner Trattorien dampfen Risottos in Zitronensoße, werden Gnocchi mit Salbeibutter serviert. Dazu gibt's ein Glas Lugana, ein frischer Weißwein aus der Region südlich des Sees. Und wer es süß mag, wird in den Gelaterias glücklich. Cremiges Eis in allen Varianten, oft hausgemacht, oft mit regionalen Zutaten. Und wer etwas ganz Besonderes erleben möchte, besucht am besten einfach eines der zahlreichen Weingüter entlang der Gardesana. Führungen, Verkostungen, manchmal sogar Kochkurse, alles inklusive. Kulinarik bedeutet hier nicht nur Essen, es ist ein Lebensgefühl. La Dolce Vita schmeckt am Gardasee besonders gut. Ob beim Picknick am Wasser oder beim Dinner unter Olivenbäumen. Lasst's euch schmecken am Gardasee.

Schön, dass ihr dabei seid, ihr Lieben. Ihr hört hin und weg die Reiseshow auf eurem Lieblingssender und ich hoffe, ihr habt jetzt schon ein kleines bisschen Fernweh bekommen oder zumindest Lust, euch mal wieder intensiver mit dem Thema Urlaub zu beschäftigen. Denn egal, ob es am Ende die große Fernreise wird oder ein paar Tage Auszeit zwischendurch, oft sind es ja auch genau diese Momente, in denen man merkt, wie gut es tut, einfach mal runterzukommen, neue Eindrücke zu sammeln, andere Landschaften zu sehen, vielleicht auch andere Menschen zu treffen und dabei ganz automatisch ein bisschen Abstand vom Alltag zu gewinnen. Wir versuchen euch hier genau dafür Ideen mitzugeben. Ganz entspannt, ohne Druck, einfach als Inspiration. Und im nächsten Abschnitt schauen wir uns das Ganze auch nochmal aus einer ganz neuen Perspektive an, gehen noch ein Stück weiter ins Detail und nehmen euch weiter mit auf diese kleine Reise. Also ihr Lieben, bleibt dran, es lohnt sich.

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2: Urlaub erleben, einfach mal abschalten vom Alltag, das kann so vieles sein. Ob Erholungsurlaub am Strand, Aktivurlaub mit Sport oder tolle Tipps zum Wandern und Radfahren. Urlaub kann vielseitig sein und immer individuell. Und vielleicht bekommt ihr ja heute auch schon den ein oder anderen Tipp hier bei uns. Also bleibt dran und sucht euch schon mal einen Reisetermin aus, denn bald geht's ja los. Ich bin Heiko Gille und freue mich, euch durch diese Sendung zu begleiten.
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Italien ist wunderschön und deshalb bereisen wir Italien auch in dieser Ausgabe unserer Hin und Weg Reiseshow, ihr Lieben. Schön, dass ihr dabei seid. Der Gardasee ist nämlich nicht nur landschaftlich reizvoll, sondern auch historisch tief verwurzelt. Ja, schon die Römer, die wussten um seine Schönheit. In Simeone zeugen die Grotten des Catull, eine antike Villa-Ruine von römischer Badekultur unter dem Hang zum Genuss. Das Mittelalter hat vielerorts seine Spuren hinterlassen, wie in Malcesine oder Toscolano Maderno mit alten Kirchen, Burgen und Klöstern. Und auch berühmte Dichter und Denker haben sich vom Gardasee inspirieren lassen. Ja, Goethe, Kafka, Lawrence zum Beispiel. Ja, und wer durch die Altstädte streift, spürt auf jeden Fall auch warum. Nicht zu vergessen, die zahlreichen Feste und Märkte, die es hier zu erleben gibt. Ja, ob das Zitronenfest in Limone, das Weinfest in Bardolino oder kleine Musikabende auf den Dorfplätzen. Kultur findet hier ganz oft und ganz entspannt statt. Mit einem Glas Wein in der Hand und mit dem Blick auf den Sonnenuntergang. Museen wie das Museo Alto Garda in Riva oder das Papiermuseum in Toscolano erzählen spannende Geschichten über Handwerk, Handel und den Alltag am See. Und wer mehr erfahren will, muss einfach nur zuhören und vielleicht mit einem der älteren Dorfbewohner ins Gespräch kommen. Geschichten gibt's hier nämlich viele und die wollen nicht nur erzählt, sondern auch gehört werden. Ihr Lieben, wir wünschen euch viel Spaß am Gardasee, eine Reise, die seinesgleichen sucht.

Ein echtes Urlaubsparadies erkunden wir in dieser Ausgabe unserer Reiseshow hin und weg hier auf eurem Lieblingssender, ihr Lieben. Und wie kommen wir eigentlich von Wiesbaden aus an den See der Sehnsucht? Auch das kann ich euch sagen, ihr Lieben. La Dolce Vita ist nämlich nur einen Katzensprung entfernt. Zumindest, wenn man von Wiesbaden aus an den Gardasee reist. Mit dem Auto geht's nämlich über Basel oder Innsbruck durch die Alpen und hinein ins Sonnenlicht Norditaliens. In etwa 8 bis 9 Stunden seid ihr da. Und wer es eleganter mag, nimmt den Zug. Über München und Verona seid ihr ganz bequem unterwegs mit Panoramablick auf Berge und Weinberge. Oder ihr fliegt. Ja? Ab Frankfurt gibt es nämlich Direktflüge nach Verona oder Mailand. Von dort ist es nur noch ein Hüpfer bis ans Ufer von Sirmione oder Limone. Und dann Espresso, Gelato, Seebrise dazu. Mehr braucht's nicht. Wir wünschen euch eine wunderschöne Zeit am Gardasee.

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1: Ich bin Thomas Brockt. Nach den heftigen Streitereien der vergangenen Wochen trifft sich Schwarz-Rot aktuell wieder zum Koalitionsausschuss im Kanzleramt. Große Erwartungen gibt es diesmal kaum. Trotzdem liegen einige schwierige Themen auf dem Tisch. Von Entlastungen bei hohen Energiepreisen bis zu den nächsten Haushaltslücken.
2: Die Stimmung im Kanzleramt dürfte jedenfalls ziemlich angespannt sein. Kanzler Merz wurde für seine Reformpläne bei Rente und Arbeitszeit beim Kongress des Deutschen Gewerkschaftsbundes heftig ausgebuht. SPD-Chefin Baas hat sich dort klar gegen Sozialabbau gestellt. Genau diese Spannungen dürften jetzt auch beim Koalitionsausschuss spürbar werden. Dazu kommt noch der Streit um die geplante Entlastungsprämie von bis zu 1.000 Euro. Nach dem Nein des Bundesrats steht die Maßnahme wohl vor dem Aus. Zoe Tassovali, Nachrichtenredaktion.
1: Bundesgesundheitsministerin Warken hat die geplanten Milliardeneinsparungen zur Entlastung der gesetzlichen Kassen gegen Kritik der Ärzteschaft verteidigt. Es sei eine gemeinsame Kraftanstrengung und auch eine Zumutung, sagte Warken beim Deutschen Ärztetag in Hannover. Sie sei aber notwendig. Mit der jetzigen Ausgabendynamik würde es ohne Reform über kurz oder lang auf einen Kollaps des Systems hinauslaufen. Bei dem einen oder anderen Punkt werde es aber auch noch Nachbesserungen geben, so Warken. Deutschlands größter Rüstungskonzern Rheinmetall ist in die Produktion von Kamikaze-Drohnen eingestiegen. Firmenchef Papperger kündigte an, dass am Standort Neuss die Serienproduktion startet.
3: Kamikaze-Drohnen haben eine Reichweite von bis zu 100 Kilometern. Sie können bis zu 70 Minuten am Himmel kreisen, ein Ziel anvisieren, auf welches sie dann stürzen und explodieren. Ohne Sprengkopf werden sie auch zur Aufklärung eingesetzt. Rheinmetall baut diese Drohnen bereits in Braunschweig. Jetzt wird die Produktion auf den Standort Neuss bei Düsseldorf ausgeweitet. Früher wurden in dem Werk Autoteile gefertigt. Diana Kramer, Nachrichtenredaktion.
1: Der Fahrraddiebstahl in Deutschland geht weiter zurück, aber der einzelne Diebstahl wird immer teurer. Im vergangenen Jahr überwiesen die Versicherungen pro Diebstahl im Durchschnitt 1.270 Euro. Das waren 80 Euro mehr als im Vorjahr, wie der Branchenverband GdV mitteilte. Vor allem hochwertige Fahrräder und E-Bikes würden die Kosten nach oben treiben.

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0: um Kanzler Friedrich Merz und Vizekanzler Lars Klingbeil gesenkt. Nach Streit in den vergangenen Wochen sollen erstmal wieder gemeinsame Ansätze gefunden werden. Cyberangriffe werden in Deutschland zunehmend zum Problem für Unternehmen und Behörden. Laut Bundeslagebild gibt es mehr Erpressungsversuche. Im vergangenen Jahr wurden bundesweit mehr als 1000 Fälle angezeigt.
1: Besonders häufig geht es um sogenannte Ransomware-Angriffe. Dabei verschlüsseln kriminelle Daten und verlangen Geld für die Freigabe. Betroffen sind vor allem kleinere und mittlere Unternehmen. Innenminister Dobrindt sagt, künstliche Intelligenz mache solche Attacken einfacher und gefährlicher. Deshalb plant die Bundesregierung ein neues Gesetz, damit Behörden künftig auch die Infrastruktur der Täter gezielt stören können. Kritik kommt von den Grünen. Sie fordern mehr Einsatz bei der IT-Sicherheit. Zoe Tassovali, Redaktion.
0: Deutschlands größter Rüstungskonzern Rheinmetall ist in die Produktion von Kamikaze-Drohnen eingestiegen. Die Serienproduktion ist am Standort Neuss vorgesehen.
2: Kamikaze-Drohnen haben eine Reichweite von bis zu 100 Kilometern. Sie können bis zu 70 Minuten am Himmel kreisen, ein Ziel anvisieren, auf welches sie dann stürzen und explodieren. Ohne Sprengkopf werden sie auch zur Aufklärung eingesetzt. Rheinmetall baut diese Drohnen bereits in Braunschweig. Jetzt wird die Produktion auf den Standort Neuss bei Düsseldorf ausgeweitet. Früher wurden in dem Werk Autoteile gefertigt. Auch die Konkurrenten Stark und Helsing produzieren Kamikaze-Drohnen für die Bundeswehr. Rheinmetall zieht jetzt nach. Diana Kramer, Nachrichtenredaktion.
0: In Schönhausen in Sachsen-Anhalt hat ein 80-jähriger Schüsse abgegeben und ein Nachbarhaus beschädigt. Spezialkräfte der Polizei umstellten das Haus des Mannes, der sich schließlich in Gewahrsam nehmen ließ. Verletzt wurde niemand. Warum der 80-Jährige geschossen hat, ist unklar. Es wird geprüft, ob er in die Psychiatrie kommt.

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1: Ich bin Jan-Henner Reitze. Spitzenvertreter der Bundesregierung haben bis kurz vor Mitternacht im Koalitionsausschuss in Berlin beraten. Über Ergebnisse ist noch nichts bekannt gegeben worden. Es soll noch eine schriftliche Information über Inhalte geben. Nachdem es zuletzt vor allem Streit um den Haushalt, eine Steuerreform oder Entlastungen wegen